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Meine Gedanken sind ja seit 1997 bei meiner alten Heimatgemeinde, der Jesusgemeinde. Und trotzdem war ich überrascht, als ich neulich beim Bibellesen, ich wollte irgendwas lesen, dem Jesaja 61 zufällig aufschlug und dann am Lesen war. Als ich diese Verse liest, die ihr bestimmt auch alle kennt, war ich trotzdem überrascht. Der Geist Gottes des Herrn ruht auf mir, denn der Herr hat mich gesalbt. Er hat mich gesandt, um den Armen frohe Botschaft zu bringen und um die zu heilen, die gebrochenen Herzens sind, um den Gefangenen Freilassung auszurufen und den Gefesselten Befreiung, um ein Gnadenjahr des Herrn auszurufen und einen Tag der Vergeltung für unseren Gott, um alle Trauernden zu trösten, den Trauernden Zions Schmuck zu geben anstelle von Asche, Freudenöl statt Trauer, ein Gewand des Ruhms statt eines verzagten Geists. Man wird sie Eichen der Gerechtigkeit nennen, Pflanzung des Herrn zum herrlichen Glanz. Dann bauen sie die uralten Trümmerstätten wieder auf und richten die Ruinen der Vorfahren wieder her. Die verödeten Städte erbauen sie neu, die Ruinen vergangener Generationen. Fremde stehen bereit und weiden eure Herden, Ausländer sind eure Bauern und Winzer. Ihr aber werdet Priester des Herrn genannt, Diener unseres Gottes, sagt man zu euch. Den Reichtum der Nationen werdet ihr genießen und mit ihrer Herrlichkeit brüsten. Anstelle ihrer doppelten Schande und des Frohlockens über die ihnen zuteil gewordene Schmach, werden sie in ihrem Land das Doppelte besitzen. Ewige Freude wird ihnen zuteil. Denn ich, der Herr, liebe das Recht, ich hasse Raub und Unrecht. Ich zahle ihnen den Lohn in Treue und schließe einen ewigen Bund mit ihnen. Ihre Nachkommen werden unter den Nationen bekannt sein und ihre Sprösslinge inmitten der Völker. Jeder, der sie sieht, wird erkennen, das sind die Nachkommen, die der Herr gesegnet hat. Von Herzen freue ich mich am Herrn, meine Seele jubelt über meinen Gott. Denn er kleidet mich in Gewänder des Heils und erhüllt mich in den Mantel der Gerechtigkeit. Wie ein Bräutigam sich festlich schmückt und wie eine Braut ihr Geschmeide anlegt. Denn wie die Erde ihr Gewächs hervorbringt und der Garten seine Saat sprießen lässt, so lässt Gott der Herr Gerechtigkeit sprießen und Ruhm vor allen Nationen. Als ich das so las, da war mir eben meine alte Heimatgemeinde, die Jesusgemeinde in Rinteln vor Augen. Und das, was ich damals schon über sie verstanden hatte, gehört hatte und glaubte, dass sie, da kommt gleich noch mehr dazu. Ich werde gleich noch den nächsten Absatz, nächstes Kapitel 62 vorlesen. Aber das war eigentlich das, wozu die Gemeinde berufen ist, ja. Und was mit ihr sein soll. Der Geist Gottes des Herrn ruht auf ihr. Der Herr hat sie gesalbt. Er hat sie gesandt, um den Armen frohe Botschaft zu bringen, um die zu heilen, die gebrochenen Herzens sind, um den Gefangenen Freilassung auszurufen und den Gefesselten Befreiung. Das ist Erweckung. Das ist Erweckung, wie sie in Wales geschah und was Gott mir gezeigt hat, was mit Deutschland passieren soll. Ja. Und es geht dann noch weiter. Kapitel 62 von Jesaja sagt Folgendes. Um Zions Willen werde ich nicht schweigen, sagt der Herr, um Jerusalems Willen nicht still sein, bis hervorbricht wie ein helles Licht seine Gerechtigkeit und sein Heil wie eine brennende Fackel. Dann sehen die Nationen deine Gerechtigkeit und alle Könige deine Herrlichkeit. Man ruft dich mit einem neuen Namen und den der Mund des Herrn für dich bestimmt. Du wirst zu einer prächtigen Krone in der Hand des Herrn, zu einem königlichen Kopfschmuck in der Hand deines Gottes. Nicht länger nennt man dich Verlassene und dein Land nicht mehr Verwüstung, sondern du wirst heißen, ich habe Gefallen an dir und dein Land wird Vermählte genannt. Denn der Herr hat Gefallen an dir und an dein Land wird vermählt. Wie der junge Mann die Jungfrau in Besitz nimmt, so nehmen deine Söhne dich in Besitz. Wie der Bräutigam sich freut über die Braut, so freut sich dein Gott über dich. Auf deine Mauern, Jerusalem, habe ich Wächter gestellt, den ganzen Tag und die ganze Nacht, niemals sollen sie schweigen. Die den Herrn erinnert, gönnt euch keine Ruhe, lasst ihm keine Ruhe, bis er Jerusalem, die Jesusgemeinde in Rinteln, festigt und bis er sie einsetzt als Ruhm auf Erden. Der Herr hat geschworen bei seiner Rechten und bei seinem starken Arm, nie mehr gebe ich dein Korn deinen Feinden zu essen, nie mehr trinken Feinde deinen Wein, um den du dich so gemüht hast. Die das Korn ernten, sollen es auch essen, die den Herrn und den Herrn preisen, die den Wein lesen, sollen ihn auch trinken in den Vorhöfen meines Heiligtums. Zieht ein durch die Tore, bahnt dem Volk einen Weg, ja, bahnt ihm die Straße und räumt die Steine beiseite, richtet ein Zeichen auf für die Völker.
Ich lese nochmal. Bahnt die Straße und räumt die Steine beiseite, richtet ein Zeichen auf für die Völker. Siehe, der Herr hat es bekannt gemacht bis an die Enden der Erde. Sagt der Tochter Zion, siehe, dein Retter kommt. Siehe, deine Rettung kommt. Siehe, sein Lohn ist mit ihm. Und sein Ertrag geht vor ihm her. Dann wird man sie nennen heiliges Volk, Erlöste des Herrn, und sie wird genannt werden begehrte, nicht mehr verlassene Stadt. Auch als ich dieses Kapitel las, brannte mein Herz dafür, das ist die Jesusgemeinde. Ich sah eine Verbindung dazu. Und Gott wird nicht, um Zions Willen werde ich nicht schweigen. Um der Jesusgemeinde Willen, diese Gemeinde trägt seinen Namen und sie wollte ein Licht sein in der Welt. Sie wollte wie im vorherigen Kapitel schon genannt, sie wollte den Armen frohe Botschaft bringen. Und sie wollte den Gefangenen Freilassung ausrufen, aber es ist nicht, konnte nicht geschehen, wie auch in den anderen Gemeinden Deutschlands nicht. Ja. Und ich weiß, dass ich schon lange, dass Gott mich wie einen Wächter auf die Mauer gestellt hat und ich lasse Gott keine Ruhe. Und Ziel des Ganzen ist es, dass wir dem Volk einen Weg bahnen. Vers 10 war das eben. Ja, bahnt dem Volk einen Weg. Welchem Volk? Dem deutschen Volk, unseren Mitbürgern, unseren Mitmenschen, die uns umgeben, die nicht erkennen können, was uns schon als Offenbarung geschenkt wurde. Bahnt die Straße und räumt die Steine, die im Weg liegen, beiseite. Richtet ein Zeichen auf für die Völker. Ein Zeichen, das Zeichen ist Jesus. Dieses ist das Zeichen, in dem das Heil ist. Das sollen wir aufrichten. Ja? Siehe, deine Rettung kommt. Ja, dieses ist mir ganz wichtig, das wollte ich hier auf Band sprechen und das soll Teil des Nachtprogramms und der Musikbeiträge sein. Amen.

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0: Ich habe wieder was geträumt. Und zwar habe ich im Traum ganz herzlich Karen Koch umarmt. Zur Erklärung, Karen Koch ist die Frau des Leiters der Jesusgemeinde Rinteln, in der ich früher war, Bernhard Koch. Und mit Karen hatte ich nicht so ein gutes Verhältnis zu meiner Zeit, als ich noch da war. Und dass ich sie so ganz herzlich im Traum umarme, ja, ist für mich ein Traum, der mir die Versöhnung signalisiert. Die Versöhnung mit der Jesusgemeinde, ganz speziell mit Karen, aber auch mit Bernd. Mit Bernd hatte ich ja eine Auseinandersetzung, so dass ich gehen musste. Ich hatte Widerspruch ihm gegenüber und der hat sich bestätigt über die Jahre, dass ich den haben soll und haben darf und sogar haben muss von Jesus her. Ja, also in diesem Traum, ich dachte als einziges dazu, endlich, es ist soweit, ja. Versöhnung mit der Jesusgemeinde. Das bedeutet auch meine Rückkehr dorthin. Ja. 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

3.9.2020. Vor ein paar Tagen habe ich den meinen Glaubensbruder Volker in Rinteln besucht. Und ja, auf dem Rückweg, als ich wieder nach Hause fuhr, hatte ich das Gefühl, ich wurde ganz ruhig innerlich. Ich hatte irgendwie das Gefühl, den Abend über war wunderschön, wir haben den Jordan überschritten. Und diese Ruhe, die blieb den ganzen Abend bei mir und den nächsten Tag habe ich mich in die Sonne gesetzt, mich ein bisschen gesonnt, die Bibel zur Hand genommen und dachte mal, ich schlage einfach mal so auf, mach mal wieder Bibelstechen. Hab also so nach der Bibel gegriffen und dann fiel folgende Seite auf und mein Blick fiel auf 5. Buch Mose, Kapitel 9. Höre Israel, heute wirst du den Jordan überschreiten, um in das Land von Völkern, die größer und mächtiger sind als du, hineinzuziehen und ihren Besitz zu übernehmen. Und du wirst in große Städte mit himmelhohen Mauern kommen, zu einem großen, hochgewachsenen Volk, den Anakitern. Du kennst ja die Redensart und hast sie oft gehört. Wer kann schon den Söhnen Anaks widerstehen? Heute wirst du erkennen, dass der Herr, dein Gott, wie ein verzehrendes Feuer selbst vor dir hinüberzieht. Er wird sie vernichten und er wird sie dir unterwerfen, sodass du sie unverzüglich ausrotten und austilgen kannst. Wie es der Herr dir zugesagt hat, wenn der Herr, dein Gott, sie vor dir herjagt, sollst du nicht meinen, ich bin im Recht. Daher lässt mich der Herr in das Land hineinziehen und es in Besitz nehmen. Diese Völker sind im Unrecht, daher rottet sie der Herr vor mir aus. Denn nicht, weil du im Recht bist und die richtige Gesinnung hast, kannst du in ihr Land hineinziehen und es in Besitz nehmen. Vielmehr rottet der Herr, dein Gott, diese Völker vor dir aus, weil sie im Unrecht sind. Und weil der Herr die Zusage einlösen will, die er deinen Vätern Abraham, Isaak und Jakob mit einem Schwur bekräftigt hat. Du sollst erkennen, du bist ein hartnäckiges Volk. Daher kann der Herr, dein Gott, dieses prächtige Land nicht etwa aufgrund eines Rechtsanspruchs dir geben, damit du es in Besitz nimmst. Denk daran und vergiss nicht, dass du in der Wüste den Unwillen des Herrn, deines Gottes, erregt hast, von dem Tag an, dass du aus Ägypten auszogst, bis zur Ankunft an diesem Ort, habt ihr euch dem Herrn ständig widersetzt. Vor allem am Horeb habt ihr den Unwillen des Herrn erregt, damals grollte er euch so sehr, dass er euch vernichten wollte. Ja, ich habe die letzten Zahlen auch vorgelesen, auch einfach zur Vollständigkeit halber erstmal. Aber natürlich überraschend ist das, was am Anfang hier steht. Höre Israel, heute wirst du den Jordan überschreiten. Verbunden mit dem zu Anfangs Gesagten überrascht mich das doch sehr. Und ich glaube tatsächlich, wir haben den Jordan überschritten. Als Volk Gottes. Passiert was mit mir. Ich denke, ich bin schon auf Rintelner Territorium unterwegs. Und wir sind dabei, diese großen und mächtigen Völker zu vernichten, die die

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0: Der Erweckungssender. Hallo liebe Hörer des Erweckungssenders. Ich begrüße euch ganz herzlich. Frohes neues Jahr. Ja, wir haben Jahresanfang 2018 und dieses Radio, überhaupt ein Radio, ist wie ein Vogelküken. Es ist immer hungrig, es sperrt immer seinen Schnabel auf und da muss man was hineinstopfen, da muss ja immer was Neues da sein, weil wir Menschen sind alle neugierig, wir wollen ja nicht das immer dasselbe hören, das Gleiche hören. Obwohl das Thema des Erweckungssenders natürlich immer das gleiche Thema ist, nämlich Erweckung. Nun habe ich zu dem Thema wieder über diese Tage auch was Neues im Internet gelesen. Ein bestimmter Prophet aus den USA, Charlie Shemp, hat also bei Facebook kundgetan. Es ist einer, der da in den amerikanischen Gemeinden wohl ein ziemlich großer ist. Unter anderem mit John Bevere unterwegs. Ich kenne noch aus den 90ern die Bücher von diesem John Bevere. Er sagt, ja, dass er hat also kundgetan, 2018 ist das Jahr, wo Gott eben das noch nicht Gesehene, das noch nicht Gehörte, das noch nicht Dagewesene zeigen wird. Das klingt natürlich erstmal gut, dass da Gott selber spricht, eine Prophetie gibt durch einen Propheten, wo dann wo eben verheißen wird, etwas Großartiges verheißen wird. Noch nie Dagewesenes, noch nie Gesehenes, alles andere übersteigendes, das Beste hat er bis zuletzt aufgehoben. Ich habe mir das dann durchgelesen bei Charlie Shemp, Shamp, was da so steht. Und es ist dann leider so, dass es wie bei vielen Prophetien so schön im Ungenauen bleibt. Was denn da genau geschehen soll, was daran so unerhört, ungesehen und noch nie dagewesen sein werden wird. Das macht mich dann schon misstrauisch. Obwohl ich genau an dasselbe glaube. Nee, nicht an dasselbe, an etwas Ähnliches. Ja, ich erwarte eine Erweckung, wie sie in Wales war. Ja, das hat mir der Heilige Geist gezeigt und ich bin überzeugt, ich meine immer wieder, dass er es mir bestätigt hat, dass das passieren wird. In Wales geschah 1954 eine Erweckung, wo Menschen in der Nacht wiedergeboren wurden. Sie wachten morgens auf und sie hatten Jesus erlebt und sie wussten, sie haben in der Nacht angefangen, in Sprachen zu reden. Ich habe das immer wieder erwähnt. Und es soll diese ganze Nation Wales erreicht haben. Das sollen 3 Millionen Menschen gewesen sein. Und etwas Vergleichbares, aber in viel größerem Umfang hat mir Gott gezeigt, dass das in Deutschland passieren wird. Und das wird wahrscheinlich nicht an den Grenzen Deutschlands Halt machen, sondern es wird sich über Europa und dann über die ganze Welt ausbreiten. So ähnlich hat das auch alles Charlie Champ beschrieben. Das kann entweder heißen, er redet von wirklich demselben, nicht nur etwas Ähnlichem, sondern von demselben. Oder aber der Teufel sieht, was Jesus vorhat und stimmt ein in den Chor, weil er es nicht länger verneinen, verleugnen kann. Verhindern kann, tut er sich auch als Prophet darstellen und verkündet das Gleiche. Oder eine dritte Möglichkeit ist, dass der Antichrist auch so etwas plant. Denn, ja, kann das sein? Gibt es das? In der Bibel steht ja, dass, wenn es möglich ist, der Antichrist durch große Zeichen und Wunder sogar die Auserwählten verführen möchte, wenn es denn möglich ist. Und wir hatten in der letzten Sendung darüber gesprochen, dass es in den freien, in den charismatischen Gemeinden eine Bewegung gibt, die sich zum Beispiel, ich habe ja immer meine Referenzgemeinde, ja, das ist jetzt ein bisschen fachlicher Ausdruck, Referenz, also meine Beispielgemeinde ist ja immer die Jesusgemeinde in Rinteln, der entstamme ich. Dort habe ich 5 gute Jahre verlebt. Dort bin ich eigentlich aufgewachsen. Der kleine, frisch geborene Stefan ist dort. Ich habe zwar da nicht das Licht des Reiches Gottes erblickt, sondern Das war in einer anderen Gemeinde, ein bisschen weiter weg, aber ich bin dann als dort eben aufgewachsen und aufgezogen worden, als Christ, kann man wirklich so sagen. Und dort gibt es eine Bewegung oder eine Entwicklung hin durch Bruce Allen, einen Prediger auch aus den USA, und Michael van Vliemen oder Vliemen, die Menschen hineinführen in die übernatürliche Versetzung. Untertitel Reisen durch Raum und Zeit. Und da wird eben auf das erste Buch Henoch Bezug genommen, wo das zum Beispiel in der alten äthiopischen Bibel vorliegt. Die ist von circa 800. Nein, die ist 800 Jahre alt. Die ist so circa von 1200 irgendwas. 1217. Und in diesem ersten Buch des Henoch wird also da, beschreibt also dieser Henoch, dass er eben ganz ungewöhnliche und spektakuläre Dinge erlebt hat. Er wurde eben von Gott irgendwo mit hingenommen. Und darauf beziehen sich diese christlichen, charismatischen Lehrer aus den USA und wollen die Menschen dazu befähigen, eben etwas Ähnliches zu erleben, wie es Jesus erlebt hat, indem er auch vom Teufel mitgenommen wurde, zum Beispiel auf den Hohen Berg. Oder aber der Philippus, der da eben erst bei dem Kämmerer aus Äthiopien ist und dann später ist er plötzlich weg und dann wird er in Samarien wieder gesehen. Diese Dinge werden da ins Auge gefasst, dass das nun für uns dran sei, wie man ja in freikirchlichen Gemeinden so schön sagt, um des Reiches Gottes willen, damit wir nun die Evangelisation zu Ende bringen, dass wir das Evangelium überall in aller Welt verkündet haben, denn erst dann kann ja Jesus wiederkommen. Es steht ja geschrieben, dass das Evangelium eben an allen Orten, allen Nationen, allen Völkern verkündet sein muss, bevor Jesus wiederkommen kann. Um dieses Werk eben voranzutreiben und zu beenden, wird also in diese Richtung gegangen, dass man eben dann nicht auf natürlichem Wege in Länder reist, wo es eben sehr gefährlich ist, Saudi-Arabien, ein Land, das für Christen eigentlich unzugänglich ist, es sei denn, man kommt dorthin, um Geschäfte zu machen. Du kannst natürlich nicht nach Saudi-Arabien einreisen, in das Mutterland, Kernland des Islam, um dich dorthin zu stellen und dort zu predigen. Das wirst du mit deinem Leben höchstwahrscheinlich bezahlen. Du wirst nicht lange dort stehen, dann wirst du verhaftet werden, von der staatlichen Polizei ins Gefängnis gebracht werden und man wird dich vielleicht nie wiedersehen. Von daher ist das also wirklich ein verschlossenes Land und da ist natürlich dann zum Beispiel die Idee ganz toll, wenn man sagt, wir reisen da eben nicht so auf natürliche Art und Weise hin, sondern so wie Philippus oder so wie Jesus oder eben der erwähnte Henoch, dann predigen wir da eben ganz schnell. Und dann plopp, dann sind wir wieder weg, weil der Geist uns wegnimmt und dann sind wir wieder in Sicherheit, sodass uns die Häscher nicht schnappen können. Soweit die Theorie. Was dahinter genau steckt, darüber haben wir in anderen Sendungen schon geredet. Ich habe eine Sendung mit Volker zusammen gemacht. Vorsicht, Reisen durch Raum und Zeit. Guckt nochmal, die wird weiterhin im Programm laufen. Hört euch die an. Können ja noch ein bisschen dazu über was sagen, aber vielleicht erstmal die erste Musik für euch. Viel Spaß.
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1: Bruder Volker und ich, wir hatten in den letzten, ich bin der Bruder Stefan, wir hatten in den letzten Sendungen darüber gesprochen, dass es zwei verschiedene Entwicklungen gibt in den Gemeinden, und das ist auch nicht so neu. Die eine Entwicklung, die mündet jetzt quasi auch in übernatürlichen Dingen da von eben diesem erwähnten Bruce Allen und Michael van Flüm. Das sind nur zwei Beispiele von zwei Predigern, die in der Welt unterwegs sind. Da gibt's ja ganz viel. Ich habe irgendwas bei Facebook gesehen von einem schwarzen Prediger aus Afrika, aus Kenia, glaube ich, der sagt, er wäre der einzig wahre Prophet überhaupt in dieser Welt, alle anderen sind Lügner. Dann eben die erwähnte Geschichte von Charlie Shemp, der da also aus den USA heraus sagt, jetzt kommt was und es wird eben, jetzt kommt was, aber er bleibt da eben so im Ungenauen. Mir hat Gott sehr, ich bin da genauer mit dem, was ich hier prophezeie, was passieren wird. Eben eine Erweckung, wie sie in Wales geschah. Mir hatte Gott die Küste von Wales gezeigt in einem Freitagabendveranstaltung, und daraufhin wusste ich übernatürlich, ich wusste einfach, wir kriegen so eine Erweckung, wie die da war. Ja, und diese Erweckung hat damals die ganze Welt berührt. Das habe ich immer schon wieder erwähnt. Das muss ich jetzt hier nicht wiederholen. Aber ja, ich muss es ja wiederholen, um eben zu zeigen und zu sagen, was wirklich genau passieren wird. Die Menschen werden wiedergeboren werden. Deutschland wird sich verändern. Wales hat sich verändert aus einer totalen Verwahrlosung hinaus in einen Staat, wo die Menschen das taten, was sie sollten. Und sie fanden eben Heil. Sie fanden Halt an Jesus. Weil vorher war überall Unheil, Krankheit, Alkoholismus, Schlägereien, Brutalität in den Familien, Verwahrlosung, verlauste Kinder, die unterernährt waren, weil die Väter ihren Lohn im Alkohol für den Alkohol ausgaben. Und ich denke, wir haben viele solche Entwicklungen in Deutschland unter einfachen Leuten, dass dort eine Verelendung ist in Schulden. Es wird konsumiert, gerade in der Zeit ja um Weihnachten rum, die wir ja gerade hinter uns haben. Gott sei Dank mal wieder geschafft, ne? Weihnachten geschafft, Silvester geschafft. Und Silvester einer der Tage, die viele Menschen kaum heile überstehen. Der schlimmste Tag im Jahr. Ich hatte einen Gast hier, der mir das auch so von sich aus sagte. Mir geht das irgendwie auch so. Dieser Tag ist sehr deprimierend, wenn man ihn alleine verbringt. Deswegen rotten sich ja die Deutschen, alle Menschen auf der Welt irgendwie zusammen, besaufen sich an dem Abend und versuchen das irgendwie zu überstehen. Das müsste auch irgendwie anders gehen. Es müsste auch mit Gottes Hilfe irgendwie anders machbar sein. Aber wo war ich eben stehen geblieben und abgeweicht? Ja, bei Wales. Und ich sage euch, dass Gott an dieser Welt Interesse hat, auch an Deutschland Interesse hat, an den hier lebenden Menschen, an jedem Einzelnen, der hier lebt, und dass Gott jedem hier Hoffnung geben will. Jesus will Hoffnung geben, jedem, der lebt, ob jung oder alt, ob arm oder reich. Er will uns ins Herz ein neues Herz geben, dass wir tun, was wir sollen, dass wir Mitgefühl und Barmherzigkeit für unseren Nächsten haben, dass wir Gerechtigkeit üben gegenüber jedermann, dass wir das tun, ja, dass wir die Gesetze erfüllen, dass wir Steuern zahlen aus freien Stücken, auch die Reichen, dass die Reichen nicht alle Tricks anwenden, die möglich sind, um ihr Vermögen vor dem Staat und dem Fiskus in Sicherheit zu bringen. So hat mal die Christianisierung angefangen. Der Begriff, heute sagt man ja zu gläubigen Menschen, ach, oder zu einem gläubigen Menschen, ach ja, das ist ein Frommer. Ja, der fromme Spinner da, ne? Ich bin ja auch so ein frommer Spinner. Der Begriff fromm, der kommt von, das ist ein altes deutsches Wort, bedeutet eigentlich brauchbar. Und die Landesfürsten haben eben festgestellt, auch da wiederhole ich mich, auch die Landesfürsten haben festgestellt, dass die Menschen, die zum Christentum hier, die bei den Sachsen, den Germanen, die von Odin und Wotan und Thor und Freya und wie die alle hießen, diese alten Götter, als die Menschen, die sich von diesen Göttern abgewendet und Jesus Christus zugewandt hatten, die dann als Christen lebten, die waren für die Arbeit und den Dienst, die eben auch dann Obrigkeiten, Fürsten und so weiter in so einer Verwaltung, das Land wurde ja in Lehen vergeben von Königen und Fürsten, und das musste ja eine Ordnung reingebracht werden, wenn man also sich dann die Christen, wenn man die einstellte als Mitarbeiter. Die waren brauchbar. Die waren brauchbarer als die anderen. Und so wurde dieser Begriff fromm zu einem, es wurde nicht mehr nur darauf angewandt, für die sind brauchbar, sondern gleichbedeutend mit, dass die dann eben Christen waren. An Jesus Christus gläubige Menschen, die waren brauchbarer für alles. So, und so ist überhaupt unsere Zivilisation entstanden, dass man Menschen Aufgaben übertragen hat, und die haben die wirklich ausgeführt. Und die haben die so ausgeführt, wie das, weil das eben in der Bibel steht, wenn du deinem Herrn dienst, dann dien ihm nicht nur vor den Augen, also augendienerisch, sondern tu es von Herzen für den Herrn. Sei ehrlich und sei nicht korrupt. Tu die Sache genau, ja, und sei nicht schludrig. Wenn du was sagst, dass du es machst, dann mach das auch. Und tu nicht nur so, als ob, und das ist ja in ganz vielen anderen Ländern eben das Problem, in Afrika, auch in der arabischen Welt, überall, dass da eben die Menschen ja anders sind. Sie sind eben so, wie sie sind. Sie tun so, als ob, weil sie faul sind, bequem sind. Das sind Staatsbedienstete, du kannst dann auf ein Amt gehen und du kriegst eben nicht das, was dir eigentlich zusteht und wozu der Beamte da ist, sondern du musst ihn erstmal bestechen. Der lässt sich eben, der sagt meinem, ja, ich kann mir, mein Einkommen reicht mir nicht, sondern ich lasse mir eben noch was von den Menschen zusätzlich geben, damit ich das tue, wozu ich eigentlich verpflichtet bin. Warum nicht? Ne, ist doch besser, ist doch für mich besser so. Ja, das nennt man dann Korruption. Ist überall in der Welt üblich. Menschen werden dann auch zum Teil eben schlecht bezahlt. Aber unter den Christen war es hier eben scheinbar anders, auch im Mittelalter. Und dann der preußische Staat, der mit seinen Beamten ja vollkommen, oder wie man das so hört, vollkommen unbestechlich und akkurat war. Preußische Gründlichkeit und Genauigkeit. Preußische Beamten waren nicht zu bestechen. Die hatten zwar auch ein bescheidenes, aber nur ein recht gutes Einkommen und vor allen Dingen auch bis an ihr Lebensende und dann eben dazu eine Pension im Alter, wo der Staat auch noch für sie gesorgt hat. Daneben wurde die Familie eben mit der Krankenversorgung und so weiter mitversorgt, sodass preußische Beamte gegenüber dem preußischen König sehr loyal waren und eben sich nicht haben bestechen lassen und nicht korrupt waren. Und dann eben ein Staatswesen aufgebaut wurde, das in sich funktionierte. Ich glaube, das sind alles, diese Dinge kommen von Gott, das ist das Reich Gottes in dieser Welt, das ist der Sauerteig, der diese Welt durchsäuert hat. Diese Dinge nehmen aber ab, diese Dinge werden weniger. Jeder denkt an der Egoismus, der Narzissmus, die Selbstliebe nimmt mehr und mehr zu. Und Jesus sagt eben, wer sich selbst nicht hasst, der kann nicht mein Jünger sein. Und wenn du dich so stark selbst liebst, wenn du also so selbstverliebt bist, wenn du dich selbst toll findest und dein eigenes Wohl eben ganz stark im Vordergrund steht, dann kannst du nicht Jesus sein Jünger sein. Ja. Also ich glaube, dass ich sehe sehr genau, was Gott hier in Deutschland und darüber hinaus, was er tun will. Er will sein Reich bauen. Und zwar hier auf Erden. Ich bin kein Anhänger dieses Eskapismus, die sie sich verdrücken wollen. Ich glaube nicht daran, dass Jesus nur eine Seelenernte einfahren will, um anschließend uns dann seine Leute hier wegzuholen und den Rest dann hier im Stich zu lassen. Obwohl ich nicht sage, dass es so eine Entrückung nicht geben wird. Aber zuallererst hat Jesus wirklich, wir leben auf dieser Erde. Gott hat uns dieses Leben geschenkt, damit wir leben. Nicht damit wir uns hier verdrücken. Wir leben nicht dafür, in unseren Gemeinden, unserem Ghetto zu sitzen und darauf zu warten, dass wir abgeholt werden. Sondern, wir sind eben Sauerteig. Wir sind Salz. Wir sind das Salz in der Suppe. Das Salz der Erde, das konserviert, das Geschmack gibt. Wir sollen diese Welt gestalten. Als Christen. Das habe ich auch in jüdischen Gemeinden gelernt und die Juden, die ich da kennengelernt habe, sie sagen, Sie sagen eben auch, ja, wir leben hier, wir haben dieses Leben von Gott bekommen, um was draus zu machen. So wie mit diesen, wie Jesus es sagt, mit den Menschen, denen er da Talente gegeben hat. Und er kommt wieder und guckt, was sie ihm zurückgeben. Und nur diejenigen, die, da war einer, der hat seine Talente vergraben und sagte, ja, ich hatte Angst, irgendwas falsch zu machen, deswegen habe ich mein Talent vergraben. Da sagt Jesus, warum hast du das Geld nicht einem anderen gegeben oder auf die Bank gebracht, dann hätte ich Zinsen bekommen. Ja, du bist ein schlechter Knecht, aber ich sehe uns in den Gemeinden da nur rumsitzen und wir sind wie diejenigen, die ihr Talent vergraben und darauf warten, dass Jesus uns abholt. Aber wie ich schon sagte, das ist nicht unsere Aufgabe. Dieses Leben ist uns geschenkt, um was draus zu machen, mit der Hilfe des Heiligen Geistes, dass wir diese Erde zu einem besseren Ort machen, dass wir diese Erde kultivieren. Ne? Schon Adam war dazu da, er sollte den Paradiesgarten bestellen. Er hat diesen Garten bekommen, er musste davon leben. Der war Vegetarier, ist dann hingegangen und hat den Ackerboden bestellt. Das steht da. Der hat nicht da nur faul rumgelegen, dass die Arbeit ging für Adam nicht los, als er aus dem Paradiesgarten vertrieben war. Ob das nur ein Gleichnis ist oder wörtlich zu nehmen ist, sondern der hat im Paradiesgarten gearbeitet, denn die haben von den Früchten und den Bäumen und so haben sie und von den Ackerfrüchten haben die gelebt. Schon im Paradiesgarten. Als sie vertrieben wurden, wurde Adam eben gesagt, du wirst dein Brot im Angesicht deines Schweißes essen. Das war vorher anders. Vorher war es scheinbar einfach. Er hat nicht geschwitzt. Adam hat nicht geschwitzt.

Ich bin schon ein bisschen verwöhnt, dadurch, dass ich viele Sendungen mit Bruder Volker hier zusammen gemacht habe. Das ist natürlich einfacher, hier zu zweit zu sitzen. Da wirft man sich so die Anregungen zu, man stellt sich Fragen gegenseitig. Alleine hier das zu machen, ist doch ein bisschen schwieriger. Das ist, ja. Auf der anderen Seite hat man natürlich ein bisschen mehr Freiraum, seine Gedankengänge zu entwickeln. Aber man kann auch die Gedankengänge immer wieder mal verlieren und muss dann suchen, worauf wolltest du eigentlich hinaus, wo willst du denn hin, Stefan? Deswegen, ich lese euch jetzt gerade mal vor, gerade kurz vor meiner Sendung hier habe ich mit Volker telefoniert und der ist ja mein und des Senders Haus- und Hofprophet und der macht ja immer diesen prophetischen Ansagedienst, da hat er ja sein Smartphone, da kommt dann irgendwie eben der Heilige Geist über ihn und er macht da dann sowas, was zum Teil auch ein bisschen lustig ist. Es ist philosophisch, tiefsinnig, nicht ganz ernst zu nehmen, aber auch nicht so verkehrt. Und er ist ein Anhänger dieses Bibelstechens, haben wir auch schon drüber geredet. Also er nimmt dann da so ein Stäbchen und guckt, sticht dann die Bibel rein und schlägt dann was auf. Und tatsächlich hat er also heute hier Jesaja 52 aufgeschlagen und ich lese euch mal das mal vor. Ja, Gott ruft sein Volk in die Freiheit. Wach auf, zieh und zieh an deine Stärke. Schmücke dich herrlich, Jerusalem, du heilige Stadt. Denn es wird hinfort kein Unbeschnittener oder Unreiner zu dir hineingehen. Schüttel den Staub ab, steh auf, Jerusalem, du Gefangene. Mach dich los von den Fesseln deines Halses, du gefangene Tochter Zion. Denn so spricht der Herr, ihr seid umsonst verkauft worden, ihr sollt auch ohne Geld ausgelöst werden. So spricht Gott der Herr, mein Volk zog einst hinab nach Ägypten, um Hilfe zu suchen. Auch Assur hat ihm ohne Grund Gewalt angetan, als sie um Hilfe fragten. Aber nun, was habe ich hier zu schaffen, spricht der Herr. Mein Volk ist umsonst weggeführt, seine Tyrannen prahlen, spricht der Herr. Und mein Name wird immer den ganzen Tag gelästert. Darum soll an jedem Tag mein Volk meinen Namen erkennen, dass ich es bin, der da spricht, ich bin es. Wie lieblich sind auf den Bergen die Füße der Freudenboten, die da Frieden verkündigen, Gutes predigen, Heil verkündigen, die da sagen zu Zion, Jesus ist dein Gott. Ich habe hier ein paar Worte abgewandelt, seid mir da nicht böse drum, aber ja, das passte jetzt schöner. Das hat Volker gerade mir am Telefon also vorgelesen und darauf warten wir, darauf warte ich und auch er ganz, ganz persönlich. Unser Jerusalem, unsere heilige Stadt ist unsere alte Heimatgemeinde, die Jesusgemeinde in Rinteln. Und diese Gemeinde, ja, die soll ihren den Staub abschütteln. Hier steht, kein Fremdling, kein Unbeschnittener wird mehr kein Unreiner wird mehr zu dir hineingehen. Was ist damit gemeint? Das ist zum Beispiel, das ist diese falsche Lehre, ja. Ich hatte vorgestern ein Gespräch mit einem alten Weggefährten und Glaubensbruder. Und wir redeten auch, wir kennen uns auch. Er ist der Bruder des Pastors Bernhard Koch. Er geht schon lange nicht mehr hin, seine Frau aber. Und da ist natürlich dann immer, er hat natürlich da unmittelbare Berührung mit all dem, was dort so passiert. Und er hat mir dann auch sein Leid geklagt. Dass er sagte, Stefan, ich erlebe das ja da alles an vorderster Front. Wenn dann der Michael van Flüemen da war im Oktober, meine Frau war hinterher 6 Wochen nicht zu gebrauchen. Die war giftig wie nur irgendwas mir gegenüber. Die tobt, die hat sogar die Haustür zerschmettert, weil ich irgendein falsches Wort gesagt habe. Wenn da eine Konferenz war, dann ist es hinterher immer so und eigentlich nach jedem sonntäglichen Gottesdienst ist es so. Und er sagt dann auch, wie kann das sein? Wie kann ein Mensch so sein, wenn er aus der heiligen Atmosphäre Gottes kommt? Eigentlich müsste es doch anders sein und früher war es auch anders. Aber jetzt ist es so. Jetzt ist das so. Und er sagte, nach 6 Wochen ungefähr war unser Verhältnis wieder so einigermaßen hergestellt. Dieser Glaubensbruder geht nicht mehr hin, wie ich schon sagte, weil er damit alles mit dem dann nicht mehr übereinstimmt und eben nur noch die negativen Auswirkungen auch gegenüber seiner Mutter und dem Vater und so weiter sieht. Und nach 6 Wochen war das Verhältnis zwar so ein bisschen wieder hergestellt, aber dann auf die Weihnachtszeit zugehend war mit seiner Frau überhaupt nichts mehr anzufangen. Er sagt, sie wirkt ausgesaugt, ausgelutscht wie nur irgendwas, leer, wie so von einem Vampiren ausgesaugt, keinerlei Abwehrkräfte
auch gegenüber Krankheiten oder dem Schnupfen und so in der Familie, ist nicht leistungsfähig, auch im Beruf nicht, schleppt sich nur von Tag zu Tag und das dann eigentlich noch 3 Monate später nach der Konferenz. Das sieht er als das Ergebnis von der Predigt und der Konferenz. Dieses Michael van Flümen, der nur noch das Leben aus dem Übernatürlichen betont, jetzt ein Buch geschrieben hat über Engel und ja. Und also unsere Kritik hier als Erweckungssender und aller der Mitwirkenden und Zitierten, die ist nicht aus der Luft gegriffen, sondern wir berichten hier auch aus dem heraus, was wir erleiden. Ja, immer wieder. Wir erleben das selber. Wir erleben Negatives und dann reden wir darüber. Wir nennen das beim Namen. Ich beschreibe das dann ganz deutlich, damit es dazu keinen Verwechslungen führt. Und guck in deinem Leben, guck in deiner Gemeinde. Wie sieht es da aus? Also ja, und das ist das Unreine, was in die Gemeinde hineingekommen ist. Ja, wach auf, Zion. Ja, also scheinbar Zion ist ja ein Bild für uns, für die wiedergeborenen Christen, die heilige Stadt Gottes. Und wir schlafen scheinbar, ja. Wir sollen wach werden, wieder aufwachen. Es wird hinfort kein Unbeschnittener oder Unreiner mehr zu dir hineingehen. Das in, jetzt mal prophetisch genommen von dem, was Volker hier aufgeschlagen hat, wird, sagt es, dass es damit vorbei sein wird. Es wird nicht mehr diese unreine Lehre, diese falschen Lehren zu uns in die Gemeinden hereinkommen. Und ich sagte meinem alten Weggefährten und Glaubensbruder, das ist alles entstanden im Schatten des vollen Evangeliums. Na, das war die grundlegende Irrlehre. Und dann irgendwann das hat einen Schatten geworfen. Dieses volle Evangelium hat einen Schatten auf alles, auf die ganze Gemeindeentwicklung geworfen.

Habe ich an meinem Arbeitsplatz lieber irgendeine alte Glühbirne, die zwar ein bisschen mehr Strom verbraucht, spendet ja gleichzeitig nebenbei ein bisschen Wärmestrahlung, sodass man auch davon gewärmt wird. Und das ist angenehmes Licht, was ja den Augen, was irgendwie was angenehm ist. So. Und Satans Licht ist zwar auch Licht, aber du siehst dann eben über die Jahre hinweg die negativen Auswirkungen, wenn sein Licht in den Gemeinden leuchtet, dass es dann kalt wird und dass dann all das passiert, was wir vorhin schon beschrieben haben. Ja, 6 Wochen lang konnte der Mann mit seiner Frau kaum reden. Sie war so fuchsteufelswild. Das ist jedes Mal, wenn dieser Bruce Allen auftaucht, bei ihr hinterher so. Mein Glaubensbruder, dessen Namen ich heute hier nicht sage, der ist ein ganz liebenswerter und liebevoller Mann, der sich ganz rührend um seine Eltern und um seine größere Schwester kümmert und da auch zur Versöhnung beigetragen hat, überall in der Familie. Und er wird aber dann als der Ungläubige bezeichnet, vor dem man warnt und dessen Dämon man aus der eigenen Mutter austreiben muss, weil der die ja krank gemacht hat. Ja, gleich geht's weiter. Wenn ich mein Aufnahmegerät finde und die Stopptaste finde.

Nun habe ich euch eben von der Ehefrau meines alten Glaubensbruders und Weggefährten erzählt. Nun könnte man ja auch vielleicht annehmen, okay, wenn die da aus einer Konferenz rauskommt und dann hinterher so rumtobt, dann ist die vielleicht besessen und das wird alles in der Gegenwart Gottes dann so lebendig. Nein, nein, nein, diese Frau war früher ja nicht so. Diese Frau war von Anfang an, die, also als ich in diese Gemeinde reinkam, gehörte sie zu denjenigen, die mir die Hände aufgelegt hat, sich für mich betete. Sie war dabei, als aus mir Dämonen ausgetrieben wurden. Ich kenne sie ganz anders, aber im Laufe der Zeit ist da eben in die Gemeinde, ja, hat das volle Evangelium immer mehr seinen Schatten auf alles geworfen und und dann kam in diesem Schatten, wo alle schon irgendwie wohl auch befürchtet haben, wir werden unwichtig, es geht zu Ende mit uns, die Gemeinde. Dann plötzlich kam ein neues Licht herein, nämlich dieses ganze übernatürliche Ding von den beiden erwähnten Predigern. Und das wird nicht da, das ist, soll also überall in der Welt eine große Rolle spielen unter Charismatikern. Und das Leben erwachte quasi von neuem, aber hier ist eben ein Licht hereingekommen vom Lichtträger und nicht vom Gott her. Es fiel mir auf, dass gerade, glaube ich, Bruce Allen also das Licht so stark betonte. Ja, ich bin Licht, sagte er, ich der Sohn bin Licht, wie mein Vater Licht ist. Und Jesus sagt zwar, ich bin das Licht der Welt, aber okay, man braucht da ein sehr, sehr, sehr feines Gespür. Ich glaube, das hat mir Gott gegeben, auch diesen Geist der Geisterunterscheidung und das Studium dieser Bücher von Bruce Allen und Michael van Flüm hat mir gezeigt, dass das wirklich antichristlich ist. Ja, und überall auf der Welt ist im Schatten dieses vollen Evangeliums wachsen Pflanzen, die nicht unser Herr Jesus Christus und sein Vater gepflanzt hat, sondern da wachsen böse Pflanzen, die giftig sind und die dann eben die Menschen so vergiften und dann auch Ehen vergiften und Ehen kaputt machen, Mann und Frau auseinanderbringen, bis vielleicht hin, dass sie sich trennen, kommt eine Spaltung rein, ja, auch dass die Kinder angewidert sind von der Ehe ihrer Eltern. Und ja, am Jesaja 52 hatte ich hier vorgelesen, da steht in Vers 7, wie lieblich sind auf den Bergen die Füße der Freudenboten, die da Frieden verkündigen, Gutes predigen, Heil verkünden, die da sagen zu Zion, dein Gott ist König. Unser Gott ist König, das ist eine gute Botschaft, denn also Jesus ist der Herr. Und wir sehen uns hier in dieser Tradition oder dieser Aufgabe. Das ist die Aufgabe des Erweckungssenders, das sagen wir ganz selbstbewusst. Ja, was wir hier predigen, das ist lieblich. Wir predigen, wir sind Freudenboten, wir predigen das wahre Evangelium, die wahre Freudenbotschaft, die Frieden verkündigt. Wir predigen Gutes, wir verkünden Heil, weil wir sagen auch, hat Volker in einer seinem prophetischen Ansagedienst gesagt, Gott wird bald schon den Reset-Knopf drücken. Er wird die charismatischen Gemeinden auf Werkseinstellungen zurückstellen. Ja, das ist jetzt erstmal so ein technischer Begriff aus, den kennt man auch von Computern her. Man kann zum Beispiel, ja, das Windows 10 oder so weiter auf Werkseinstellungen zurücksetzen, man hat vorher Dinge verändert. Man hat andere Software hochgeladen, dazugefügt, auf Handys hat man wohl Apps zugefügt und plötzlich arbeitet das nicht mehr. Funktioniert nicht mehr, dann kann man das ein Handy oder auch ein PC auf Werkseinstellung zurückstellen. Dann geht zwar was verloren, aber das funktioniert wieder. Und also das sagte Bruder Volker und ich glaube, er ist ein Prophet. Ich denke, er ist ein Prophet. Ich weiß, er ist ein Prophet. Und deswegen glaube ich, dass Gott das tun wird, dass die Gemeinden wieder funktionieren. Da wird vieles verloren gehen von dem, was in den letzten 20 Jahren da auch sich angesammelt hat, aber das ist gut so. Das wird nur Dinge verloren gehen, die nicht von Gott waren. Es wird Unreines verloren gehen. Es werden alle möglichen Dinge verloren gehen, die der Teufel uns untergeschummelt hat und ja, die er da hereingebracht hat, ja, von innerer Heilung, Theophostik, diese ganze Vaterherzbewegung. Ich habe einen Prediger erlebt, der sagte mir, deine Beziehung zu Jesus reicht nicht, du brauchst eine Spezialbeziehung zum Vater.
Ja, das ist auch der Antichrist, der das predigt, denn Jesus sagt, der Vater und ich sind eins. Wer mich sieht, sieht den Vater. Das ist also, es widerspricht dem, was Jesus sagt. Und wenn ein Prediger etwas sagt, wenn das dann Jesus widerspricht, dann ist es vom Antichristen. Ja. Wie lieblich sind auf den Bergen die Füße der Freudenboten, die da Frieden verkündigen, Gutes predigen, Heil verkünden, die da sagen zu Zion, dein Gott ist König. Nun, in den Tagen eigentlich auch so, das Jahr ist ja noch ganz jung, ist noch keine Woche alt, dass ich so, ja, dass man auch, dass ich bin auch müde von dem, was ich hier tue, überhaupt was ich tue. Mein Warten auf das Geschehen, das Gott verheißen hat, diese Erweckung nach Waliser Art hier in Deutschland, auch eine Wiedervereinigung und dadurch eine größere Wirksamkeit mit meiner alten Heimatgemeinde lässt lange auf sich warten. So, ja, dass man irgendwann auch denkt, irgendwie ist alles gesagt, was soll man hier noch predigen? Eigentlich ist nur noch ein Warten, ein sich dahinschleppen, über die Runden schleppen, jetzt wieder ein Jahr rum und dass es endlich wahr wird, dass es wahr wird, das, was man geglaubt hat, wovon ich überzeugt bin, dass es mir Jesus gezeigt hat und dass es wahr werden soll. Das ist meine feste Überzeugung und deswegen gehe ich diesen Weg immer weiter, bis ich ans Ziel komme. Es gibt dann keine andere Möglichkeit, wenn man diesen Weg eingeschlagen hat, dann geht man ihn bis zu Ende, man lässt sich nicht entmutigen von der langen Zeitdauer oder von Rückschlägen, sondern man sieht die Anzeichen und geht weiter, bis man es dann sieht. Ich möchte nicht umkehren, so wie Abraham, der sagt ja auch, oder über Abraham wurde gesagt, Abraham hätte ja zurückgehen können. Er verließ ja seine Heimat, das Land Ur, und zog aus, um die Stadt zu sehen oder zu finden, die Gott für ihn erschaffen wird, bauen wird. Hätte er zurückkehren wollen, dann hätte er die Möglichkeit gehabt, aber das wollte er nicht. Ja. Er ist dann eben heimatlos durch die Gegend gezogen, durch das Land Kanaan bis nach Ägypten. Er hat all das, er ist dort ohne ständigen Wohnsitz herumgezogen, ohne Heimat, zwar mit einem großen Tross an Leuten, aber auch ohne Haus. Er hat dann in Zelten gelebt, weil er sehen wollte, was Gott ihm verheißen hat, was Gott für ihn tun wollte. Und das will ich auch. Ich will sehen, ich will das verwirklicht sehen, wovon ich glaube, wovon Gott zu mir gesprochen hat. Ja, und dann dachte ich so, nach all dem Streit auch letzte Zeit, ich mache ja in vielen freikirchlichen christlichen Gruppen bei Facebook Werbung, um diesen Radiosender hier bekannt zu machen, um die Botschaft, die Gott mir aufs Herz gelegt hat, zu verbreiten. Und da gibt es natürlich Widerspruch, das ist klar. Auch Johannes der Täufer hatte Widerspruch. Auch der hatte Widerspruch und ja, das ist ja dann, den kenne ich auch seit 20 Jahren, aber es ist doch sehr ermüdend und wenn ich mich so in den Facebook-Gruppen umgucke, dann ist das teilweise so traurig, diese Oberflächlichkeit, die da an den Tag gelegt wird, es keine vernünftigen Gespräche eigentlich gibt, nur eigentlich auch ein hysterisches Gehetze. Es gibt hier scheinbar Hörer, die wirklich zuhören. Das sehe ich ja an den Einschaltzahlen und auch an den Hördauer pro Tag oder dann pro Monat. Da kommt schon was zusammen. Aber wenn dann Leute bei Facebook zum Beispiel mal einen Kommentar schreiben, es kam auch schon mal eine E-Mail rein. Wir haben ja eine eigene E-Mail-Adresse für den Erweckungssender. Dann ist das doch schon ziemlich traurig, dass da unverständlich nur mit weinender Smiley mit offenem Mund und dann noch irgendein Kommentar dazu. Ich verstehe da nicht so richtig, was das dann ausdrücken soll. Das ist ja dann schon doch auch Analphabetismus, wenn ich dann sehe, dass Menschen sich so wenig artikulieren, ausdrücken können. Was will der oder diejenige mir jetzt sagen? Das ist für mich dann traurig. Keiner hat kaum hier, die Zuschriften waren, bis auf eine glaube ich, sind grundsätzlich negativ. Aber das sieht man auch bei Leserbriefen in Zeitschriften, dass da immer nur die Motzköpfe schreiben.
die unsere Zeitschrift hier, die DWZ in Hameln, die hat, ich weiß nicht, eine Auflage von 10.000, 20.000 Exemplare pro Tag. Da kommen dann Leserbriefe, also 20.000 Menschen lesen die Zeitung und von denen schreiben dann vielleicht also pro Tag 5 bis 10 oder 20 einen Leserbrief. Was sagen wir mal, 20 von 20.000 ist ja nur ein Promille. Und einer von 1.000 schreibt dann mal einen Leserbrief und das ist immer alles negativ. Also Leute, die diejenigen, die es gut finden, die lesen die Zeitung, die sie schlecht finden, die schreiben an die Zeitung. Es geht dann eben auch ganz oft über Berichte, wie die gemacht wird, wird die Zeitung selber kritisiert oder aber es wird sich in übelster Art und Weise ausgekübelt über irgendwas, was hier in Hameln dann stattgefunden hat. Das ist dann ganz oft ganz traurig. Ich hatte mir überlegt, dass ich meine Redebeiträge auch nicht ganz so lang mache, das ist so wie im letzten Jahr. Deswegen bekommt er jetzt nach 10 Minuten erstmal wieder Musik.

Ich hatte mir überlegt, eigentlich müsste man irgendwo anders, in anderen Gruppen bei Facebook mal Werbung machen für den Radiosender. Den Charismatiker, den Christen habe ich jetzt lange genug gepredigt. Paulus sagt ja auch irgendwann, ihr solltet zuerst das hören, was zu sagen ist. Euch sollte das Evangelium zuerst gebracht werden. Aber wenn ihr das nicht annimmt, was ich zu erzählen habe, dann gehe ich jetzt, dann kriegen es jetzt die Heiden. Und ich fragte so auch den Heiligen Geist, was könnte man denn machen? Und dann ging ich schlafen. Nächsten Morgen saß ich wieder hier am PC, machte den an, Facebook auf und zack, da hatte ich in meinem Timeline auf meiner Facebook-Seite, da war ein Eintrag von einer Gruppe psychische Erkrankungen, Depressionen, Angstzustände, Neurosen und so weiter. Und dachte mir, genau das ist es doch. Das ist doch ein Wink von Gott. Das ist doch super. Genau, die brauchen das doch eigentlich. Ich predige nicht länger den Freikirchlern, dass sie sich erneuern und sie wollen meine Kritik nicht hören. Sie wollen den alten Wein, sie wollen das alte Zeug. Sie wollen eben hören, dass alles richtig ist in den Gemeinden. Sie sind so gewöhnt an ihre Propheten und Lehrer, dass ich da eben als totaler Sonderling und Irrlehrer erscheine. Genau, den muss ich predigen, diesen psychisch Kranken hier, das ist die Zielgruppe, die will Jesus erreichen. Ich sah das wie ein Wink vom Himmel, bin sofort der Gruppe beigetreten oder habe den Antrag gestellt, war eine geschlossene Gruppe, bin dann eine Stunde sogar schon aufgenommen worden, war ganz happy und dachte mir schon ein Programm aus. Ich wollte eigentlich eine Sendung für diese Facebook-Gruppe der psychisch Erkrankten machen, eine 2-Stunden-Programm, nicht zu lang, wo ich ganz ganz persönlich Zeugnis gebe, wie Jesus mir geholfen hat. In dieser Euphorie las ich mir dann noch kurz die Gruppenregeln durch, die dann ja eben speziell für psychisch Kranke, so dass man da keine Selbstmordaufrufe kundtun sollte und nicht animieren sollte und auch keine Bilder von Verletzungen oder so zeigen sollte, weil das könnte was triggern, das heißt auslösen. Und als ich dann weiter unten in den Regeln las, sah ich, dass dort stand, man solle keine Beiträge über Religion und Politik posten. Weil die Gruppe wäre zu groß, waren 23.000 oder 27.000 Mitglieder. Man könnte diese Themen nicht diskutieren. Wollte ich ja auch gar nicht diskutieren. Ich wollte ja einfach nur mitteilen, dass ich durch Jesus Christus gesund geworden bin. Ich war ehemals, hatte ich auch, meine Diagnose war Borderline-Syndrom und Zwangsneurose. Das Ganze wahrscheinlich ausgelöst durch eine schwere Depression, in die ich reingekommen bin. Ich hatte eine schwere Depression und diese Dinge waren eigentlich dann nur Symptome. Und das war ja mein Anliegen. Deswegen hatte ich dann ganz höflich an den Administrator der Gruppe, ich habe geschrieben, ich habe dann also einen Beitrag erstellt, wo ich dann am Ende dann auch auf eine Radiosendung hinweise. Das war die Frohes Neues Jahr heißt die ja. Läuft's bei dir noch oder hast du schon keine Erwartungen mehr? Die sich ja auch mit diesen Dingen beschäftigt, wo ich auch eben in Teilen Zeugnis gegeben habe von meiner Genesungsgeschichte durch Jesus Christus. Ich sagte ganz höflich, ich möchte ganz bewusst diese Regel, die Bitte, dass man also nicht über Religion redet, hier verletzen oder diese Bitte nicht beachten, weil es geht mir ja nicht um Religion, sondern es geht mir eben um davon den Menschen zu diesen den Gruppenmitgliedern die Möglichkeit zu zeigen, dass Jesus lebt und dass er helfen kann. Es geht um eine persönliche Begegnung mit Jesus und nicht um eine Diskussion um Religion. Und auch wäre mein Beitrag hier wäre keine Werbung, auch weil Werbung wurde gesagt, wird sofort gelöscht. Wenn ich hier Werbung mache, dann ja nur für dieses Anliegen. Ich wollte den Menschen eben, den dort psychisch Kranken, wollte ich mitteilen, dass ich durch Jesus gesund geworden bin und dass es ja kein kommerzieller Radiosender ist. Auch wenn wir hier zum Teil, wenn ihr hier zum Teil Werbung hört, diese Werbung wird nicht von mir hier reingestellt, denn der Erweckungssender ist Gast bei Laut FM. Laut FM, das könnt ihr da auf der Seite lesen, ist ein benutzerorientierter Radiosender, also wird von nutzerorientiert Mitmachradio. Laut FM bezahlt hier alles. Laut FM bezahlt die an die GEMA, weil wir spielen ja Musik und diese Musik, die ist GEMA geschützt und da muss dann also Geld bezahlt werden.
Und das macht laut FM dankenswerterweise, die verdienen natürlich auch ein bisschen Geld damit. Und die alles, so ein Internetradio, das kostet, da fallen Streamingkosten an für jeden Hörer. Das muss dann alles gegenüber der Telekom oder irgendwelchen anderen Gesellschaften da bezahlt werden. Und diese, das müsste ich eigentlich alles bezahlen, wenn man das bezahlen. Also es gibt auch andere Radiosender, die das über andere Anbieter machen. Da muss man da selber bezahlen. Ich bezahle hier nichts, sondern das bezahlt alles laut FM. Und laut FM wird darüber hinaus natürlich ein bisschen was verdient. Da sitzen eben ein paar Leute in Konstanz bei der Laut AG. Die haben eigentlich mal eine Zeitschrift rausgegeben, die sich mit Musik beschäftigt. Und die haben wohl über andere Gebiete nachgedacht, wo sie noch ein bisschen Geld verdienen könnten. Das ist ja auch legitim. Und dadurch entsteht ja auch dieses Angebot dieses Radiosenders hier. Es gibt wohl 3000 laut FM Sender. Einer davon ist der Erweckungssender. Und wie gesagt, also laut FM hat da eben Kontakte zu IKEA, was hier immer wieder gesendet wird. Dann ist da, es geht zum Teil um Handyverträge und so weiter. Lasst euch dadurch doch nicht stören. Also das ist, geht nicht auf meine Kappe, sondern das macht laut FM und die bezahlen davon alles das, was hier, also die ganze Bereitstellung dieser, da steht bestimmt ein großer Rechner in Konstanz, wo alle unsere Sendungen gespeichert werden und die dann auch abgespielt werden. Und da sitzen Computerfachleute, Programmierer, die die Programme hier schreiben, sodass das doch hier wirklich sehr gut funktioniert. Da muss man laut FM mal loben und Dankeschön sagen. So, also ich war da stehen geblieben, dass ich also da in dieser Gruppe, ich habe dann also ganz mutig gesagt, ich möchte mal eure Bitte ignorieren, dass man jetzt hier nicht über Religion posten soll, aber ich will ja nicht über Religion reden, sondern über meine Heilwerden durch Jesus, und das möchte ich auch den Gruppenmitgliedern bei euch mitteilen. Aber mein Post wurde nicht veröffentlicht, der wurde eben kommentarlos gelöscht. Ja, ich habe das dann Volker erzählt, und Volker, wie gesagt, ist prophetisch. Der hat dann gleich wieder einen prophetischen Ansagedienst gemacht. Warum toben die Heiden und murren die Völker so vergeblich? Die Könige der Erde lehnen sich auf und die Herren halten Rat miteinander, wider den Herrn und seinen Gesalbten. Ja, aber der im Himmel wohnt, lacht ihrer und der Herr spottet ihrer. Kundtun will ich den Ratschluss des Herrn. Er hat zu mir gesagt, du bist mein Sohn, heute habe ich dich gezeugt. Bitte mich, so will ich dir die Völker der Erde zum Erbe geben und die Weltenden zum Eigentum. Ja, hier wird ja über Jesus geredet, und das ist ja der Widerspruch, den auch die Apostel ganz am Anfang erfahren haben. Sie gehen raus und entdecken, dass also die Pharisäer und die Juden von Jesus nichts wissen wollen. Entschuldigung. Sondern dass die Apostel werden verhaftet. Petrus sitzt dann schon im Gefängnis und der eine Jakobus wird hingerichtet. Also die werden sofort, der Teufel wird sofort munter. Die Könige der Welt sind ja auch die Dämonenfürsten und nicht unbedingt nur unsere weltlichen Herrscher. Ja, warum die Heiden toben gleich? Mir wurde also nicht die Möglichkeit, den Menschen dieser Gruppe, den psychisch Kranken, wurde also verwehrt, die frohmachende Botschaft zu empfangen, dass Jesus sie freimachen kann. Sie fing gleich an zu toben. Es war ein großer Widerwille dagegen meine Botschaft, und man hat sie unterdrückt. So, scheiße, dachte ich mir. Auch das geht nicht. Ja, die Freikirchler hören dir nicht zu, Stefan. Die wollen den alten Wein, die wollen ihre alte Predigt hören. Die wollen beim vollen Evangelium bleiben und die wollen keine Heilung. Und die psychisch Kranken, die wollen auch keine Heilung, oder den wird sie vorenthalten, weil die Administratoren der Gruppe da Gefahr wittern, und der Tod weidet eben die Menschen, der Tod weidet die Völker. Das heißt, der Tod führt die Menschen auf die Weide, und dann ist das ist nicht der gute, sondern der böse Hirte, aber der passt auch auf seine Schafe auf. Wenn also die psychisch Kranken, die passt einer auf. Und das ist der Teufel selber, der Tod. Und der passt auf, dass sie schön krank bleiben. Und dann dreht man sich in den Kreisen, in diesen Selbsthilfegruppen. Ich war da ja auch überall und kommt da nicht raus. Die Menschen stecken sich gegenseitig an. Und ich habe das dann ja, ich war also da so einen halben Tag jetzt Mitglied in dieser Gruppe psychisch kranke Menschen und so. Und da kam im Sekundentag, kamen dann neue Veröffentlichungen, neue Beiträge wurden geteilt. Und das war alles negativ, das war auch so trivial auch alles, juckenden Hautausschlägen, und meine Katze hat Flöhe, guck mal, habe ich auch Flohbisse, und dann ich kriege gerade einen Ausraster, und mein Kopf fängt wieder an zu spinnen,
Und weil ich jetzt gerade auf dem, bin gerade im Fitnessstudio und nur diese, ja, alles ist hoffnungslos. Alle teilen mit, wie scheiße es ihnen gerade geht und dann das sogar dann mit Video vom Smartphone eben direkt mit Ton, 30 Sekunden, 60 Minuten, 4 Minuten Beiträge. Ich hätte das ganz schön runtergezogen. Das kam wirklich da tak, tak, tak, tak, kam das, jede Sekunde kam da irgend so ein Beitrag rein. Ich habe dann zuerst mal dann die Benachrichtigung von diesem Sender da eingestellt, weil das hat ja mein Facebook-Konto da überschwemmt. Es wurde mir dann echt zu viel. Das ist wirklich deprimierend. Also was für ein Elend da draußen, ja. Da sind 23.000 Menschen in dieser Gruppe, die alle posten, wie scheiße es ihnen geht und sie teilen sich das gegenseitig mit und dadurch bekommen sie so ein bisschen Erleichterung, wenn man drüber redet. Aber was, es hilft ja letztendlich nicht, ne? Aber die frohmachende Botschaft. Die Botschaft, dass Jesus lebt und Jesus, dass man durch den Namen, ich hatte mitgeteilt, dass also an die Administratoren, dass durch den Namen Jesus aus mir Dämonen ausgetrieben wurden und dass ich dadurch die Kraft bekam, ein neues, normales Leben zu beginnen. Diese Botschaft, die wurde eben dann unterdrückt.

lass den Wind Gottes einfach über dich wehen. Lass seinen Wind dich erfrischen. Wie ein sanfter Wind, lass ihn dich erfrischen.

Samen seines Wortes in deinem Leben. Die Bibel sagt, eine sät, der andere begießt. Gott gibt das Wachstum. Wir glauben für Wachstum. Wir glauben für Wachstum, wir glauben für den Regen Gottes, den Garten zu begießen und Wachstum zu bringen zu der Ehre des Herrn. Wir sprechen aus über diesem Land wachsende, starke, wachsende Gemeinden.

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Jetzt möchte Gott ein neues Feuer entfachen. Nicht nur in deinem Herzen, sondern in diesem ganzen Land, dass die Gemeinde Jesu aufsteht wie eine brennende Fackel in dieser Zeit.

in Brand gesetzt. Oh!

Herr, heute Morgen im Glauben öffnen wir die Tür dieses Landes und lassen die frische Luft des Heiligen Geistes rein. Frische Luft. Die frische Luft des Heiligen Geistes. Wir machen die Tür auf. Oh ja, Tür auf. Und Herr, mit der Tür auf, lassen wir den Regen Gottes kommen. Und wegwaschen, wegwaschen alles Alte, alles Verstaute.

Nun sollte man auch da den Menschen nicht allzu böse sein. Ja, unsere Aufgabe ist es immer zu vergeben. Und wir sollen uns ja ein Beispiel an Jesus nehmen, der auch von den Ungläubigen so viel Widerspruch erdulden musste. Und Jesus hat den Widerspruch erduldet. Er ist immer wieder zu den Menschen hin und hat ihnen gepredigt. Ja, er hat es in Kauf genommen, dass sie ihn am Ende umbringen. Das hat er getan, und weil er eben uns Menschen liebt. Jesus ist immer wieder hin zu den Menschen, hat ihn immer wieder gepredigt, er hat ihnen die Hände aufgelegt, er hat sie gesund gemacht, Dämonen ausgetrieben, ihre Toten auferweckt. Und er hat es trotz all dieses Widerstandes getan. Und so soll meine Anstellung auch sein. Und ich habe das getan, was Jesus sagt: Geht hin in alle Welt und verkündet die frohe Botschaft. Seid meine Zeugen bis an die Enden der Welt. Und ich habe das versucht in dieser Facebook-Gruppe da mit 23.000 Mitglieder, 23.000 kranke Menschen, die sich alle gegenseitig ihr Leid zeigen und haben eine eigene Sprache irgendwie da, so dass wie sie sich ausdrücken, so wie es unter psychisch Kranken üblich ist. Und ich finde das nicht so, es hat mich wirklich deprimiert. Und dann dachte ich, aber es bringt nichts. Ja, es wurde mir der Zugang verweigert. Ich konnte mein Zeugnis nicht geben. Aber ich habe es versucht. Ich habe es wenigstens versucht. Mehr kann ich nicht tun. Ja, die Könige der Erde lehnen sich auf, und das sind die Dämonenfürsten. Und sie verhindern, dass den Menschen eben ein Licht aufgehen kann. Und wir müssen dann warten. Wir müssen warten, bis die Zeit erfüllt ist. Denn es geht immer um dieses Prinzip, um die erfüllte Zeit. Als die Zeit erfüllt war, sandte Gott seinen Sohn auf die Erde, damit die Vergebung zu uns kommt. Und es ist ein Wunder, wenn Menschen glauben können, anfangen können zu glauben. Es war ein Wunder, als ich anfing, glauben zu können. Darauf habe ich nicht gewartet und nie mit gerechnet oder darauf gehofft. Plötzlich war es da. Plötzlich konnte ich Jesus sehen. Ich wusste plötzlich, der ist Realität. Und ich fing an, meinen Lebensweg mit ihm zu gehen. Ich wurde von neuem geboren und ich konnte das Reich Gottes sehen. Und es hat nicht wieder aufgehört. Und da möchte ich zu einem Punkt kommen. Mir wurde die Tage auch ganz spontan klar, weil wir haben ja viel über dieses Thema Vergebung geredet. Mir wurde spontan plötzlich klar, was wirklich uns durch die Vergebung, die ja Jesus für uns am Kreuz erwirkt hat, zuteil wurde. Mir wurden viele Widersprüche. Ich habe da wahrscheinlich schon oft drüber geredet, aber es war mir in einem Augenblick wirklich klarer. Durch Jesus seinen Kreuzestod wird uns der Zugang zum Reich Gottes ermöglicht, die Gemeinschaft mit dem Vater wieder zu haben. Das steht ja da in allen Versen. Nur mir war es auch vielleicht nicht so deutlich klar. Das, ja, und ich lebe ja so. Ich lebe ja so, dass ich diese Gegenwart, dass ich spüre das ja. Ich spüre ja alle Zeit die Gegenwart Gottes in meinem Leben. Und das war ja vor dem Tag, wo mir Jesus begegnete, wo ich diese Vision hatte. Da begegnete er mir ja, er stand da ja vor mir in solchen Jesus-Latschen mit nackten Füßen auf staubiger Erde in einer verbrannten, dürren Land. Und es war alles voller Liebe. Ich rannte zu ihm und warf mich zu seinen Füßen und umarmte seine Beine. Und da war alles nur noch Liebe, Liebe, Liebe, Liebe. Ja. Und das war ja vorher anders. Vorher fühlte ich mich ja Gott verlassen. Das war ja auch so. Von meinem 20. bis zu meinem 30. Lebensjahr ging ich durch diese Welt, ohne zu wissen, wo es hingeht. Und ich war sehr einsam und sehr verlassen. In schwerer Depression sitzend, in Dunkelheit gefangen. Und dann kam diese Wende mit meinem 30. Lebensjahr. Und was wollte ich sagen? Ich spüre die Gemeinschaft mit dem Vater. Ich spüre die Gemeinschaft mit Gott. Ich spüre sie jeden Augenblick. Und das hat Jesus für mich am Kreuz erwirkt. Er hat die Sünde hinweggenommen, die uns seit dem Paradiesgarten, seit Adam und Eva, seit dem Sündenfall von Gott trennte. Ja. Das ist wieder hergestellt, oder wir haben sogar noch mehr bekommen. Damals war es so, dass Adam und Eva, die bekamen jeden Abend Besuch von Gott. Gott wandelte mit ihnen
am Abend er ging mit ihnen spazieren, er redete mit ihnen. So steht's da. Ob man es nun wörtlich glaubt oder als einfach nur irgendwie so als Erklärungsversuch irgendwie sehen will, weiß ich jetzt nicht. Aber ich habe alle Zeit Gemeinschaft mit Gott. Ich habe alle Zeit Gemeinschaft mit Gott, jeden Augenblick. Und dazu muss ich nichts tun. Ich muss mich nur an ihn wenden. Ich muss nur mit ihm sprechen. Glauben an den Glauben, den ich nicht sehe. Ich brauche nicht wie die Juden im Alten Testament, ja, unter dem Alten Bund, eben die Zeit des mosaischen Gesetzes von Mose bis zu Jesus. Ich brauche keine Rituale. Ich brauche keinen Tempeldienst. Ich brauche keine Priester, die irgendwie da Rinder und Schafe schlachten. Ich muss nicht für mich, für meine Sünden am Yom Kippur-Tag

ja, seit 1992 wiedergeborener Christ. Ich habe also da mein, da ist mir Jesus begegnet, da habe ich Jesus mein Leben gegeben, da begann mein Christsein, dort wurde der Christus in mir geboren. Ich bin also, als Christus bin ich 92, das sind dann ja schon mal 8 Jahre und jetzt 17, 25 Jahre. Also der, ich bin, Stefan Christus ist jetzt 25 Jahre alt. Findest du das vermessen, wenn ich das sage? Ich nicht. Denn deswegen heißen wir ja Christen, weil wir sind so wie er ist, so sind nun wir in dieser Welt. Er ist da, er ist ja nicht tot, Jesus ist irgendwo da draußen. Und so wie er ist, so sind nun wir in dieser Welt. Wir sind sein Ersatz. Er ist weg. Das ist Gerechtigkeit, dass die Welt ihn hinfort nicht mehr sieht. Aber wir sind jetzt hier. Und an uns soll die Welt sehen, wie er ist. Deswegen sind wir Christen, weil wir sind wie er. Wir sind Wiedergeborene. Ja, wir sind von neuem geboren aus unvergänglichem Samen. Wir sind gezeugt durch den Heiligen Geist. Wir sind genau wie er. Denn Jesus wurde ja auch vom Heiligen Geist gezeugt. Und so sind auch wir gezeugt. Jedenfalls der Christus, der wir sind. Und das ist das Wunderbare, das ist das Geheimnisvolle und das ist das Geheimnis der Herrlichkeit. Christus in uns. Nicht Jesus Christus, sondern Christus. Du bist Christus. Ja, ich bin Stefan Christus. Ich habe auch noch einen Nachnamen, aber der spielt ja keine Rolle. Ja. Und das wurde mir schlagartig so klar, ne, dass und das ist die Auflösung aller Widersprüche. Denn wie Menschen gerichtet werden, das ist vom Anfang der Schöpfung bis zum Ende wird das dasselbe sein. Die Menschen werden gerichtet nach ihren Werken und wir wissen, was gut und was falsch ist, was gut ist und was böse ist. Und wir sollen immer das Gute tun, das Böse meiden. So war der Bund Gottes mit dem Volk Israel. So wissen wir es so sagt es uns unser Gewissen. Es ist gesagt, steht glaube ich im Jesaja irgendwo, es ist dir gesagt, Mensch, was gut und böse ist, ne? Das spiegeln auch die 10 Gebote wieder und unser Gewissen erinnert uns daran, ermahnt uns daran. Ja, und so sagt es dann eben die Offenbarung im Kapitel 20, Vers 12, dass die Menschen gerichtet werden nach ihren Werken. Die stehen in Büchern aufgeschrieben. So, und dann gibt's da eben diesen Widerspruch, wozu ist dann die Wiedergeburt da? Wozu ist die neue Geburt da? Die ist dafür da, dass du Teil des Reiches, dass du das Reich Gottes sehen kannst. Dass du jetzt, heute, hier und jetzt, dass du Gemeinschaft haben kannst mit Gott. Denn diese Gemeinschaft mit Gott hatten wir verloren. Ja, das war aber nicht durch unsere eigene Schuld und selbst wenn du dir dein ganzes Leben lang Mühe gegeben hast, nicht zu sündigen, hattest du trotzdem keine Gemeinschaft mit Gott, weil die Gemeinschaft mit Gott war uns allen verloren gegangen durch Adam und Eva. Und dann hatte Gott irgendwann der Vater hatte irgendwann beschlossen, diesen Zustand zu verändern und deswegen sandte er seinen Sohn. Ne? Der wurde geboren von einer Frau als Mensch, der Menschensohn. So spricht Jesus meistens über sich. Und und da hatte Gott, der Vater, beschlossen, diesen Zustand zu verändern und die Gemeinschaft, dass die Menschen wieder Gemeinschaft haben können mit ihm. Und das ist keine Theorie, sondern das ist das, was ich erlebe. So lebe ich. Ich lebe in der täglichen Gemeinschaft mit Gott. Und das fängt nicht damit an, dass ich morgens stille Zeit habe oder abends auf der Bettkante sitze und meinen Tag durchforste und gucke, wo habe ich gesündigt, wo muss ich Buße tun, sondern ja, wenn es mir schlecht geht, dann fängt es damit an, dass ich morgens sage, Herr Jesus, hilf mir aus dem Bett, hilf mir zur Arbeit zu gehen, hilf mir jetzt zur Arbeit zu fahren, mit dem Auto oder mit dem Bus. Hilf mir durch den Tag, hilf mir bei der Arbeit. Mein Vater hat immer gesagt, Herr im Himmel, lass es Abend werden, weil die Arbeit so schwer war, denn morgen wird's von alleine. Dieses Leben ist mühselig, ja. Und Jesus sagt, ihr Mühseligen und Beladenen, kommt zu mir, ich will euch erquicken. Das ist das Angebot, das gilt für jeden Menschen hier und heute und wir brauchen dazu nichts beitragen. Ja, nur es müssen den Menschen die Augen aufgehen. Sie müssen es erkennen können und das ist eben so schwierig. Ja, ich bin in diese Gruppe für psychisch kranke Menschen reingegangen und hatte die Hoffnung, dass sich da vielleicht was bewirken kann, weil den Freikirchlern immer wieder zu predigen, ja, ihr glaubt ein falsches Evangelium, nämlich das sogenannte Volle, und das hat Schatten geworfen auf die ganze Gemeindewelt und ihr seid auf einem falschen Weg und sogar aus euren Kreisen wird der Antichrist hervorgehen. Das habe ich jetzt alles irgendwie lang genug getan. Ich bin dem auch irgendwie so ein bisschen müde. Es ist dann

auch, ja, gewisserweise Perle vor die Säue werfen und da muss was passieren, ne? Deswegen hoffte ich da bei den Ungläubigen was zu bewirken. Aber da ist es genau das Gleiche. Die sagen auch, wir wollen dich nicht hören, wir lassen dich gar nicht rein hier, komm, verschwinde, du bist ein Unruhestifter. Ja, du bringst hier Unruhe rein und du predigst vielleicht sogar noch gegen andere Religionen, was ja auch stimmt. Und es gibt nämlich nur einen Weg, das ist Jesus Christus. Es gibt nur einen Gott und das ist, und der Islam sagt eben genau das Gegenteil. Er sagt, wir sagen, Jesus Christus ist Gott und der Islam sagt, Jesus Christus ist nicht Gott, der ist nichts weiter als ein Prophet. Aber Jesus Christus ist eben unser Erlöser. Auf der kann uns nur, der kann uns eben diese Gemeinschaft mit dem Vater wiedergeben und er erlöst uns von unserem eigenen bösen Herzen. Von unserem Bösesein, dass die Menschheit so, dass wir so viele Probleme auf Menschen haben, dass wir so viele Probleme unter uns Menschen haben, liegt daran, dass wir böse sind. Aber Jesus will uns eben, er will uns die Möglichkeit geben, gut zu sein. Ja, und das alles hat er am Kreuz bewirkt. Du kannst erlöst werden von deiner eigenen Sünde. Das heißt, deinem Bösesein. Du musst nicht mehr böse sein. Du kannst ein anderer werden. Und ich habe das erlebt. Das ist Realität. Das ist nicht irgendwie so Märchen oder das bildet man sich dann ein. Du spürst nach einer Weile den Unterschied. Der Christus in dir braucht nur Zeit zum Wachsen. Das ist wie ein Samenkorn, das in die Erde gelegt wird und das kommt dann bringt die Pflanze hervor, die dann eben daraus werden soll. Ne? Das ist auch so erstaunlich, dass so Tiere, ne, oder auch Menschen, wenn die sich fortpflanzen, dass da immer wieder zum größten Teil jedenfalls lebensfähige Wesen bei rauskommen. Ne? Ja, so eine Nacht mit Sex und dann, ja, am Anfang war es nur Spaß und alles begann im Spaß und am Ende wurde Ernst draus. Und heute ist Ernst 3 Jahre alt und kann laufen. Das ist doch erstaunlich, dass so das Leben funktioniert. Ne? Und so ist das mit dem Christus auch. Der Christus, der in dir schon ist, durch die Wiedergeburt vom Vater gezeugt, so wie, ja? Und der braucht nur Zeit, der muss nur wachsen. Der muss man Zeit geben, wachsen zu können. Zeit, Liebe und Möglichkeit, Freiraum. Ja, die richtige Predigt und eben die Sonne des Heiligen Geistes. Aber auch den Regen und Fürsorge und du brauchst dann vielleicht eine Gemeinde, das ist der richtige gute Acker. Wenn das alles stimmt, dann wächst der Christus, der du bist. Ja, das ist kein Widerspruch. Du und der Christus, ihr seid kein Widerspruch. Du musst dich auch nicht irgendwie selbst verleugnen oder irgendwie sowas, damit dann der Christus zum Vorschein kommt, sondern du wirst das Böse überwinden wollen. Das Alte war es noch, deine alte Natur, und du wirst darüber hinauswachsen und dann wirst du mehr und mehr dieser Christus, der du bist. Und dann ist das keine Schizophrenie. Und ja, diejenigen, sagt Jesus, die mir nachfolgen wollen, die müssen sich selbst verleugnen, ihr Kreuz auf sich nehmen. Das klingt ja alles ganz schlimm und furchtbar und schrecklich. Jesus hat das ja alles schon vor der Kreuzigung und vor der Auferstehung gesagt. Und ich erlebe mein Leben nicht so. Das heißt nicht, dass Jesus da irgendwie dummes Zeug geredet hat, sondern man muss es anders verstehen. Und ja, ich muss da gar nicht, ja, ich verleugne ich mich selber. Ich merke manchmal noch, oder ich weiß aus der Anfangszeit, da war immer wieder so dieser Konflikt mit meiner Mutter. Ich wollte aufbrausend werden aber ich merkte, nein, ich will das gar nicht. Und dann habe ich das überwunden. Ich konnte mich überwinden, das Böse in mir überwinden und dann war ich liebevoll. Ich war geduldig, ich war rücksichtsvoll und so hat sich mein Leben hin zum Besseren verändert. Damit geht's gleich weiter.

Jesus ist unser Heil. Ja. Und dabei reduzieren wir Freikirchler das nur darauf, dass wir nicht in die Hölle müssen. Aber Jesus ist das Heil dieser Welt. Er ist das Licht dieser Welt. Jesus macht uns heil und Gesellschaften heil. Er macht, er macht Einzelne heil und er macht Familien heil, er macht Gesellschaften heil. Er kann Nationen heil machen, er will die Welt heil machen. Diese Welt, in der wir leben. 7,5 Milliarden, 7,6 Milliarden sind es jetzt schon. Schau mal, wenn es jedes Jahr 100 Millionen mehr auf dieser Welt. Und machen wir uns nichts vor, das wird nicht besser. Je mehr Menschen leben, desto werden die Probleme werden nicht kleiner. Ja, die Meere versauern, die Korallen sterben. Das Klima, es wird wärmer, ob das nun am CO2-Ausstoß liegt oder daran, dass die Erde einfach eine engere Umlaufbahn um die Sonne hat, was wohl auch stimmt. Die Sonne bullert wärmer, ja, dadurch wird es hier wärmer. Das ist dann letztendlich egal. Tierarten sterben aus, die Afrikaner bringen aus Hunger und Geldgier die Nashörner und Elefanten um, weil man das Elfenbein und die Nashörner eben verkaufen kann nach China. Gilt da das Nashorn als Potenzmittel. Ja, es ist eben Mystik, man glaubt eben, ne, so ein Horn, das macht auch dem Mann ein Horn. Und dann alle glauben dann da richtig schöne, potente Männer zu sein. Das ist magisches Denken, hat nichts mit der Realität zu tun. Könntest du auch deine eigenen Fingernägel futtern, das ist genauso nur Horn wie das Horn des Nashorns. Aber so werden Tiere ausgerottet und 7,5 Milliarden Menschen, bald sind es dann, man sagt 2050 werden es 10 Milliarden Menschen sein, die brauchen Platz. Und den Platz nehmen sie natürlich dann der Natur weg. Dadurch werden Naturräume zerstört, die Städte wachsen. Man braucht Ressourcen, es wird eben das Öl und die Kohle aus der Erde geholt und das wird ja, ne, ob man sich darauf einigen kann, in Australien lebt wohl nur vom Kohleverbrennen, die machen ihren ganzen Strom nur aus Kohleverstromung. Ob man die dazu bekommt, dass sie darauf verzichten und nur, ja, dass man das umstellt auf Solar- und Windenergie. Aber auch Windenergie sind riesige Rotoren in der Landschaft, wo die Vögel reinfliegen und dann liegen unter den Windparks liegen überall die toten Vögel rum. Die werden alle geschreddert. Wasserenergie, genau das Gleiche, da werden die Fische geschreddert. Ja, das Beste wäre wohl Sonnenenergie, dass man die Wüsten damit zupflastert und in den Wüsten Strom produziert. Dann musst du wieder Kabel von da, zum Beispiel von Nordafrika nach Europa verlegen. Darauf machen dann wieder die Islamisten Anschläge, dass wir dann keinen Strom haben. Deswegen investiert niemand da in diese Region. Tunesien, Algerien, Marokko könnten davon leben, dass sie Strom produzieren und den nach Europa verkaufen. Aber diese Länder sind so unsicher durch die fanatischen Muslime, die ja alles kaputt machen und uns als Feinde ansehen, als Ungläubige ansehen, sodass dann, ja, da baut keiner eben diese Solaranlagen, die dann den Strom für Europa produzieren könnten. Hat man alles schon durchgerechnet und geplant, aber es gibt dann keine Investoren, die dafür Geld ausgeben wollen. Wozu? Ne? Dann, die rennen da rein, machen Selbstmordattentate, wollen dann die Solarkollektoren sprengen oder es wird eben die Stromkabel werden attackiert. Die werden dann, da gibt es dann Sabotage und dann kommt der Strom nicht mehr und da kann man sich ja dann nicht drauf verlassen. Und wenn man sich nicht drauf verlassen kann, ist es nicht sicher genug, um sich davon abhängig zu machen. Machen wir uns nichts vor. Das wird alles nicht besser werden. Die Umweltschäden werden, trotz allen Bemühungen, wird die Umwelt leiden unter der wachsenden Weltbevölkerung.

Meine Plastiktüten schwimmen nicht im Pazifischen Ozean oder auch nicht vor Kuba irgendwo in welchen Strudeln, weil ich kaufe niemals Plastiktüten. Jetzt habe ich außer diese ganz kleinen Gemüsetüten, und da habe ich gerade gelernt, dass die wohl mit den leeren Containerschiffen zurück nach China gehen. Wir alles, was das Allermeiste, was wir verbrauchen, so an Elektrogeräten und so, kommt ja wohl heute schon aus China. Und die Schiffe haben eben die vollen Container auf dem Weg von China nach Europa, wird im Hamburger Hafen angelandet. Und zurück gehen die Schiffe mit Containern voller Müll. Dann packen die in die gleichen Container unseren ganzen Plastikmüll rein, den wir in den gelben Säcken sammeln. 500 Millionen Tonnen, war das so, pro Jahr. Oder waren es 500.000 Tonnen? Die Zahlen habe ich jetzt nicht so genau. War eine ziemlich große Menge, und das wird alles in China dann nochmal sortiert und recycelt. China sagt, jetzt wollen sie nicht mehr, jetzt müssen wir dann uns andere Möglichkeiten suchen. So könnten doch ein paar von meinen Plastiktüten dann von diesem kleinen Gemüse, wo ich dann meine Tomaten reinpacke, auch dann vielleicht irgendwo in China gelandet sein, ob die dann in dem großen Strudel, da soll ja so ein Strudel so groß wie das Saarland irgendwo mitten im Pazifik sein, das könnte man noch abfischen und dann aus dem Meer jedenfalls rausholen und dann auch vielleicht recyceln. Machen wir uns nichts vor, diese Erde wird verbraucht. Ja, sie wird, das wird nicht besser. Das Wasser in den Meeren wird nicht so richtig besser, weil wir haben so viel, wir haben eben eine Menge Abwässer aus den immer größer werdenden Städten. Das geht alles das mit den Flüssen eben in die Meere. Diese Erde leidet unter der ständig wachsenden Menschheit. Und es wäre doch toll, wenn das, was da geschrieben steht, wenn das wahr werden würde, dass unser unsterblicher Jesus, denn er war ja schon tot, ist von Toten auferstanden, irgendwann als König zurückkommt und diese Erde regiert, ja, 1000 Jahre lang als unsterblicher Gottkönig. Und seine Regierungsmannschaft werden auch Unsterbliche sein, weil die waren auch alle schon tot. Das sind Märtyrer, die auferstehen werden und die mit ihm zurückkommen werden und dann hier diese Erde regieren werden. Ja, irgendwann. Irgendwann ist vielleicht gar nicht mehr so lange hin, weil es steht nicht so gut, ja, und um die Erde. Und das wäre ja ein toller Ausweg, wäre eine tolle Lösung. Und das ist ja jetzt nicht meine Fantasie, sondern so steht's geschrieben. So steht es geschrieben in der Offenbarung. Und das sind die Dinge, die vor uns liegen. Ganz am Ende wird ja dann, nach diesem Millennium, nach diesem tausendjährigen Friedensreich, dann wird der Satan gebunden. In dieser Zeit ist der Satan als Verführer der Menschheit gebunden. Dann wird er nochmal kurz losgelassen, um die Menschheit nochmal zu versuchen. Thema Versuchung, ja, warum beten wir, führe uns nicht in die Versuchung. Wir sollen es eben tun, ansonsten tut es Gott. Gott führt uns in die Versuchung, wenn wir nicht darum bitten, dass er es nicht tut. Ganz einfache Sache. Gott wird also die Menschheit nochmal in Versuchung führen nach diesem tausendjährigen Friedensreich. Der Satan wird nochmal losgelassen, aber dann wird er endgültig gebunden und in den Abgrund geworfen, wird er dann in den feurigen Pfuhl gleichgeschmissen. Dann kommt das Ende, Tag der Abrechnung, jüngstes Gericht, alle Menschen kriegen ihr Urteil. Die Toten werden auferstehen, klein und alle werden vor dem Richterthron erscheinen. Da wird Jesus über uns Gericht halten. Dann werden die Bücher aufgetan und die Menschen werden nach ihren Werken gerichtet werden. Und wenn deine Taten sehr böse waren, dann wirst du eben in den feurigen Pfuhl geworfen. Das heißt, wenn du eben das Leben anderer Menschen nicht wertgeachtet hast, wenn du gemordet hast, wenn du vergewaltigt hast, wenn du anderes Leben, ein menschliches Leben zerstört hast, dann wird Jesus, und du tust nicht Buße, dann wird Jesus dein Leben zerstören. Eben auch endgültig. Das ist dann eben was mit Hölle, das in die Hölle geworfen werden, beschrieben wird. Aber es ist Unsinn, wenn wir sagen, die Wiedergeburt ist dazu da, dass du heute Gemeinschaft haben kannst mit deinem Schöpfer. Denn Jesus ist der Weg und niemand kommt zum Vater, denn durch ihn. Heute hier, ja, wo du die Ewigkeit verbringst, darüber kannst du dadurch entscheidest du mit deinen Werken. Wenn du schon sehr böse warst und du hast schon anderes Leben vernichtet, menschliches Leben vernichtet, Tiere dürfen wir essen, das hat uns Gott erlaubt, steht da nach der Sintflut. Du vernichtest ja auch Leben, indem du einen Baum fällst und daraus ein Haus baust, denn der Baum will ja auch leben.
Wenn, ja, oder ist es kein Mord, eben ein Tier zu schlachten? Bei uns ein Schwein zum Beispiel und das zu essen. Die Menschen fangen eben an, wenn sie irgendwann, wenn du ja, selbst wenn du Vegetarier bist und du kannst vielleicht nichts anderes essen, war gerade ein sehr schöner Film, Das Leben des Pi, da geht's ja, auf Deutsch heißt das Schiffbruch mit einem Tiger. Da ist ja da ein junger Inder, der Vegetarier ist und er möchte nicht töten, aber er ist dann irgendwann so hungrig, dass er sogar dem Tiger einen Fisch stiehlt, um den aufzuessen, weil er am Verhungern ist. Also Gott erlaubt uns, Tiere zu töten und zu essen, auch Pflanzen, ne, eine Mohrrübe, die du dir roh in den Mund steckst, ob die da so begeistert ist darüber, dass du sie aufisst, das weiß ich nicht. Gut, man hört die Möhre nicht schreien, aber ja, wir werfen alles mögliche Gemüse lebendig in den kochenden Topf. Das ist ja dann auch hinterher tot. Das ist ja auch Leben, ja, das ist ja auch nicht so. Aber so ist das Leben eben, ne? Anders geht's nicht. Dafür ist dann letztendlich Gott verantwortlich. Aber wenn du menschliches Leben zerstört hast, ja, bewusst oder fahrlässig, leichtsinnig, das wird Gott dir übel nehmen und er wird dich dafür zur Rechenschaft ziehen. Wenn das schon passiert ist, dann bitte geh zu Jesus und sag, tu Buße, kehr um davon. Geh zu Jesus und sag, Jesus, vergib mir das. Ich will das, ich bereue es. Zeig Reue. Ja. Mit diesen Dingen, mit diesen Worten warte ich auf Erweckung, ich warte darauf, dass Erweckung kommt, ich warte, dass die Menschen wiedergeboren werden im Schlaf, ich warte darauf, dass diese Blockaden fallen, dass also man dass man psychisch Kranke erreichen kann, denn die bräuchten das, ich war ja auch psychisch krank, die bräuchten ja diesen Jesus, der sie freisetzt, diese psychisch Kranken bräuchten ja die Befreiung, Erlösung. Durch die Wiedergeburt kommst du raus aus diesem System, dieses Gefangensein in den irdischen Verhältnissen, sondern dann wirst du vom Himmel besucht. Du wirst in den Himmel versetzt in gewisser Weise. Die Freikirchler brauchen, die Charismatiker brauchen die Erlösung von ihren falschen Lehren, raus aus dem Schatten des vollen Evangeliums. Wieder hinein in das volle Licht der Sonne Gottes. Ja, da ist Liebe, da ist Wachstum, da ist Vergebung. Niemanden sollte man allzu böse sein. Niemand meint es eigentlich von all diesen Leuten wirklich böse, sondern sie sind verblendet. Sie meinen, das Richtige zu tun, andere zu beschützen, handeln nach bestem Wissen und Gewissen. Und dann brauchen wir eben diese Offenbarung. Die Offenbarung muss durchbrechen, hineinbrechen in diese Welt, damit die Wahrheit offenbar wird. Ja, und deswegen vergebe ich den Menschen da, den Administratoren der Gruppe psychisch kranker Menschen, ich vergebe all den Administratoren der freikirchlichen, charismatischen Facebook-Gruppen und allen Freikirchlern, wenn sie mich nicht verstehen und gar nicht wissen, worüber redet denn der da, und mich dann beleidigen, herabsetzen, beschimpfen, mich als Irrlehrer bezeichnen, und ich vergebe das alles, weil ich weiß, ihr wisst nicht, was ihr tut. Und ich bin überzeugt von dem, was ich hier tue. Ich weiß, was ich hier tue, und ich weiß, dass Gott mich dazu berufen hat. Jesus hat mich dazu berufen, das hier zu tun und das hier weiterzumachen. Und in dem Gespräch mit meinem alten Glaubensbruder und Weggefährten, von dem ich am Anfang geredet habe, der da so Probleme mit seiner Frau nach den ganzen Konferenzen immer wieder hat, ihm sagte ich, du, wenn wir nicht weiterhin Fürbitte tun, wenn wir nicht, ja, für unsere alte Heimatgemeinde, die Jesusgemeinde in Rinteln, wenn wir nicht daran glauben und darauf warten und hoffen, dass sie freigesetzt werden, dann gehen die unter, dann sind die verloren. So wie ich damals verloren war. Ich war mit 30 verloren. Es gab irgendwie keinen Ausweg aus meiner Situation, und ich sah keinen Weg und ich fand keinen. Es war keiner da. Und dann plötzlich öffnete sich die Tür, ja. Dann, dass diese Tür heißt Jesus. Und die drehen sich auch im Kreis, die versuchen alles Mögliche und die kommen nicht drauf, die sehen ja auch, dass es geht irgendwie nicht voran und es kommt nicht keiner dazu und es geht nicht weiter und die Verheißungen sind nicht gekommen, die alle gegeben wurden in Prophetien da in den späten 90er Jahren. Das starb alles ab im ersten Jahrzehnt der 2000er war nichts, kam nichts. Und dann kamen neue Moden auf, ja.
Und jetzt drehen sie sich im Kreis, aber es ist ein Strudel, der sie in die Tiefe ziehen wird. Und wenn wir nicht weiter hoffen, wenn wir nicht weiter glauben, weiter beten für all unsere Geschwister, es tut mir so weh, das von Silke zu hören. Das ist die Frau, ja, wie es ihr geht. Dass sie seit der Konferenz bis Weihnachten kaum zu gebrauchen war. Das ist so traurig. Diese Frau hat mir die Hände aufgelegt und hat mir Kraft durch den Heiligen Geist, durch ihr Gebet geschenkt, dass ich heil wurde. Und ich fühle mich verpflichtet. Ich fühle mich verpflichtet, das zurückzugeben. Wir sind eine Schicksalsgemeinschaft. Ja, sie haben mir aus der Patsche geholfen, wo ich nicht konnte und ich den Weg nicht wusste und sie wussten ihn. Und heute ist es umgekehrt. Heute wissen sie den Weg nicht, sitzen in der Patsche und kommen nicht raus und sind am Verrecken. Sie gehen kaputt, so wie ich am Kaputtgehen war, 1992. Und heute weiß ich den Weg. Und dazu hat Gott mich berufen. Dazu mache ich den Radiosender. Und die Jesusgemeinde in Rindeln ist nur ein Beispiel. Ja, sie ist mein Referenzfall. Ein bisschen technischer Begriff. Ja, und das, was da passiert ist, das gilt für alle anderen Gemeinden auch. Wenn du das nicht sehen kannst, dann lass dir vom Heiligen Geist die Augen öffnen. Wenn du meinst, es läuft gut bei euch in der Gemeinde, dann täuschst du dich. Du wirst das vielleicht auch bald alles sehen, dass es so bergab geht, dass sich die Gemeinde zerlegt, dass es nicht mehr vorangeht, und vor allen Dingen, ihr dient den Menschen da draußen nicht mehr. Die Gemeinden sind heute nicht mehr der Eingangsbereich ins Reich Gottes, sondern ihr macht Pharisäer aus ihnen, wenn ihr einen Gläubigen gefunden habt, der doppelt so schlimm ist, wie ihr selber es seid. Ja, ein Kind der Hölle, sagt Jesus in Matthäus 23. So, jetzt überlege ich nochmal ganz kurz, ob ich alles gesagt habe und dann komme ich dann zum Ende.

0: Gibt's noch was zu sagen, Heiliger Geist? Ich frage dich in Jesu Namen, dein Reich komme, Jesus, himmlischer Vater, die drei sind ja eins, ne? Der Vater, der Sohn und der Heilige Geist. Auch wenn ich das nicht verstehen kann, wie kann man Gott verstehen, der sagt, er hat diese Welt durch sein Wort erschaffen. Ein großer Knall macht ja auch nicht viel mehr Sinn, oder? Der Big Bang, es hat geknallt. Und dann ist all das Wundersam, das alles hier entstanden. Ja, du kannst denken, sprechen, wir haben Liebe füreinander, wir können uns hassen, Atombomben. Das ist alles durch Zufall aus dem Knall entstanden. Das ist ja eigentlich noch unglaubwürdiger, noch dümmer als die Vorstellung, Gott hat das durch sein Wort erschaffen. Da ist ein Gott, denn mir ist dieser Jesus Christus begegnet. Und ich komme zum Ende. Für heute ist wohl alles gesagt. Und ich befehle euch und mich, uns alle, ich befehle diese Welt seinem gnädigen und liebevollen Schöpfer an, dem Vater im Himmel, dem Sohn Jesus Christus und den Heiligen Geist, der zu Pfingsten auf dieser Erde kam und seitdem hier ist, dass er den Menschen die Offenbarung bringt. So war es in Wales. So war es in Wales. Die Menschen bekamen Offenbarung. Sie hatten die Offenbarung, die mir auch zuteil wurde, die mir geschenkt wurde. Und in dem Augenblick, wenn diese Offenbarung kommt, dann siehst du das Reich Gottes. Und dann wird dir das alles, dann ist das alles Realität. Dann ist das dann wovon ich hier rede. Ja. Und vorher ist es alles nur eine Behauptung, Theorie. Wenn du siehst, wenn du das erlebst, wenn dir die Offenbarung geschenkt wird, dann ist alles klar. Dann siehst du das so, wie ich das auch hier sehe. Seid meine Zeugen. Das habe ich jetzt heute wieder getan. Ich war dein Zeuge, Jesus. Und bestätige meine Worte mit den nachfolgenden Zeichen und Wundern, so wie es in der Apostelgeschichte geschrieben steht. Dein Reich komme, Jesus, dein Wille geschehe. Lass Erweckung geschehen, lass sie kommen. Ja, lass unser Land gesunden, schenk uns Heil. Bau dein Reich, treib es voran, lass den nächsten Schritt, die nächste Stufe kommen. Denn es sind noch viele Schritte zu tun, kommen noch viele Schritte. Und das Ende ist noch lange nicht da. Darüber habe ich einiges gesagt. Ganz am Ende wird diese Welt hier vergehen. Die Elemente werden sich auflösen. Denn alles, was wir heute sehen und was wir Schöpfung nennen, das existiert im Nichts. Denn da draußen das Weltall ist ja leer. Ja, wenn also da die Raumschiffe, wenn Raketen, wenn Satelliten um die Erde kreisen, die schweben ja. Die schweben, gehalten von der Erdanziehungskraft auf einer bestimmten Umlaufbahn um die Erde im Nichts. Da ist ja Vakuum, da ist nichts. Da ist nichts. Vakuum heißt Leere, vollkommene Leere. Und in dieser Leere breitet sich die Materie, die Schöpfung heute immer noch aus. Das all das wird aber, so steht es im Petrusbrief, wird sich auflösen in einem Feuerball. Das heißt, die Schöpfung, wie wir sie kennen, wird sich auflösen. Sie wird die Dimensionen, das ist das, die drei Dimensionen, das Dreidimensionale, das ist das Wesen der alles Geschaffenen, dessen, was wir sehen und anfassen können, das wird sich auflösen und alle Energie, das ist wie bei der Atombombe. Bei der Atombombe wird die Materie wird aufgelöst, Dreidimensionalität des Atomkerns im Uran, im Plutonium, die löst sich auf in Energie. Dadurch wird ein Energieball, ein Feuerball frei und hinterher bleiben dann noch ein paar Sachen über, aber wesentlich weniger als vorher. Das meiste geht in Energie über und so wird dieses ganze Universum wird sich auflösen, Dreidimensionalität verlieren und wird alles in Energie auflösen, aufgehen und dann nicht mehr existent sein. Und in eine andere Existenzform übergehen. Wir werden dann diesen Leib haben, den Jesus hat, der eben erscheinen kann und wieder verschwindet, diesen Auferstehungsleib. Und mit diesem Leib ist Jesus eben, er konnte durch Wände gehen, also er war einfach da. Ne? Er war bei seinen Jüngern oben im Abendmahlsaal, kurz vor seiner Auferstehung, kurz vor seiner Himmelfahrt. Und niemand musste ihm die Tür öffnen und er verschwand auch einfach wieder so. Und auf diese Art und Weise reiste schon Philippus, ja, Diese Art und Reise bieten aber nicht Michael van Flüemen und der Bruce Allen an, sondern die haben davon eine teuflische Variante erwählt oder verkünden sie. Und auf diese Art und Weise konnte aber eben Jesus an der Himmelfahrtstag diese Erde verlassen. Er ist ja nicht irgendwie da draußen, sondern er wurde von einer Wolke aufgenommen und wurde nicht mehr gesehen. Aber er ist irgendwo und er hat einen Leib. Jesus hat einen Leib. Und das wird ganz am Ende sein. Dann hat diese Schöpfung, das ist Abschluss, dann hat alles einen Abschluss gefunden. Bis dahin ist noch einige Zeit, das glaube ich. Und ich möchte Gottes Beistand, den ich habe, ich möchte ihn weiterhin haben. Ich bin mir sicher, dass ich jeden Augenblick meiner Existenz, meines Lebens, die Gemeinschaft mit dem Vater im Himmel habe, durch Jesus Christus, der mir irgendwann begegnet ist. Und ich kann es nur noch mal wiederholen, nichts ist dazu, keine Vorleistung ist dazu nötig und auch nichts Nachträgliches, sondern einfach nur den Weg mit ihm zu gehen. Ja, dazu brauchst du eine Offenbarung und wenn du diese Offenbarung bekommen hast, dann entscheidest du dich oder du hast einfach die Liebe zu ihm, du sagst, das will ich weiterhin haben, ich will ihn haben, Jesus, ich will ihn mit ihm gehen, er ist mein Weggefährte, er ist mein bester Freund, er ist mein Gott, mein Helfer, er ist mein Heiland, mein Messias, niemals will ich ihn verlassen und dann gehst du diesen Weg und nichts kann uns trennen von der Liebe Gottes. Euch alles Gute für dieses Jahr, für 2018. Und wenn ihr wollt, dann betet doch mit mir und hofft mit mir darauf, dass das Reich Gottes sich in dieser Welt offenbart, dass das sichtbar wird, diese Welserweckung, dass die Deutschen hier, alle unsere Mitmenschen, dass die Gesunden und die Kranken, ja, dass alle, arm und reich, dass die Guten und die Bösen, dass ihnen allen eine Offenbarung geschenkt wird von der Realität Jesu Christi, so wie sie mir und vielleicht auch dir schon geschenkt wurde. Das wird unser Land heil machen. Das ist der Plan Gottes. Dafür ist Jesus am Kreuz gestorben. Damit verabschiede ich mich von euch. Tschüss.
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0: Ich habe wieder was geträumt. Ja, Gott sei Dank. Ein guter Traum. Einer, der wohl von Gott gegeben ist. Ich war auf dem Rückweg irgendwie nach Hause. Ich wollte zu meinem Auto. Das stand in der Tiefgarage eines sehr großen Einkaufszentrums, Stadtteils. Großstadt. Ich gehe durch diese Tiefgarage zu meinem Auto. Da kommt plötzlich aus einer Parklücke ein kleiner Audi A1 raus, sowas Modernes. Audi vorne auf dem, das sind ja immer die größten Rüpel auf der Autobahn, die da drinnen sitzen. Und fährt mich fast um. Ja, hat mich ganz klar gesehen, aber ich sollte wohl aus dem Weg gehen. Also hat mich fast über den Haufen gefahren. Ich trete deswegen aus Wut gegen die Tür, dass das Auto an mir vorbeifährt. Hat sich dann verwandelt in ein anderes Auto. Das ist ja immer irgendwie im Traum sowas. Die Frau, die da drinnen saß, die machte dann irgendwie das Verdeck auf und kam um die Ecke rum, suchte mich scheinbar. Ich habe dann beschlossen gehabt, an meinem Auto vorbeizugehen. Nicht, dass mein Kennzeichen nicht aufschreiben und mich irgendwie anzeigen kann. Ich war schon sauer da, also dass man mich da so rücksichtslos einfach überfährt, das fand ich jetzt nicht so nett und deswegen bin ich da auch wütend geworden. Das geht ja anderen auch so. Ist ja auch nur ein Traum und deswegen nicht strafbar. Deswegen ging ich also an meinem Auto vorbei, Richtung wieder andere Ende, diese Tiefgarage oder Parkhaus, Hochhaus da wieder raus. Hab mich dann unter Menschen gemengt, für mich versteckt. In den Menschen, die da draußen waren, obwohl das ja hier Corona-Zeit ist, also eigentlich gar nicht so viele Menschen irgendwo sein konnten. Aber da draußen war wirklich Großstadtgetümmel, viele, viele hunderte, tausende Menschen, ich mitten rein und dachte, ich mach nochmal Bummel, damit die mich nicht findet. War eine Fahrerin. Damit die mich nicht findet, menge ich mich nochmal irgendwo da oben unter das Volk im Einkaufszentrum. Ging irgendwie eine Treppe hoch in so ein Einkaufszentrum rein und da war ich oben so auf Balustraden, wie das hier auch im Hamelner ECE ist, Einkaufszentrum. Ja, und da war eine Musikband spielte da und die spielte eigentlich, war das so eine weltliche Musikband, die dann irgendwann so eine Textzeile aufnahm von Gott und Jesus und plötzlich verwandelte sich das Ganze in Lobpreis. Und dann sah ich, dass da eine Menge vorstand, so mehrere hundert Leute, und dass das Lobpreismusik war, also Musik, die Jesus lobte. Und ich fing an nachzudenken über Hannover und Rinteln und dass das ja hier Hannover ist. Und ist ja klar, dass wir da in Rinteln scheitert mit unseren paar Leuten, die hier sind ja, wir konnten gegen die nicht anstinken, obwohl das ja der ganz falsche Ausdruck oder Sichtweise ist. Weil die sind ja hier, wir waren ja viel zu wenige, die sind ja wesentlich mehr. Wenn man genau hinguckt, sind in Hannover zwar wirklich mehr Christen, aber es ist natürlich auch eine größere Stadt. Ja, die haben da einen Einzugsbereich, also Hannover 500.000, Großraum Hannover 1 Million. Rinteln hat 25.000 Menschen. Einzugsbereich ist auch nicht so groß. Doppelte kann man dann auch vielleicht sagen. In Rinteln waren wir so circa 100 und Hannover hat vielleicht 1000 Christen, aber das war es dann auch schon, das Zehnfache. So viel ist das, so viel Manpower ist es dann auch nicht, so unbesiegbar ist dann so ein Heer auch nicht. Ich war vollkommen fasziniert darüber, dass da, erzähle ich erstmal weiter. Ich war vollkommen fasziniert darüber, blieb aber nicht stehen. Na, doch eine Weile habe ich zugehört, habe mir das Ganze fasziniert angeguckt und war. Da ist Lobpreis, hier ist Erweckung, irgendwie habe ich sowas gedacht und auch. Dann ging ich weiter durch diese Balustraden und Hallen und da war plötzlich Karen Koch und die Eva Hoppe. Die erkannten mich natürlich nicht, wie immer. Die sehen ja nur sich selber. Sind immer mit sich selbst beschäftigt, keine guten Beobachter. Ich ging an ihnen vorbei und hatte einen Astkneifer auf meiner Schulter. So ein Ding, wie ich das gerade gekauft habe, um da an den Tannenbäumen die Äste abzuschneiden. So vom Garten, so ein Ding. Ich tat so ein bisschen so, als ob ich nicht gesehen hätte, ging an ihnen vorbei, wieder Richtung Rolltreppen da runter zu den Tiefgaragen, wo mein Auto steht. Ja. Und irgendwas dachte ich noch, während ich da runterfuhr. Ich hörte denen noch zu, die unterhielten sich. Aber ich weiß nicht mehr so genau, was das war. Ja, das war der Traum. Ja, jetzt zum Umfeld des Traumes. Gestern Abend habe ich mich in eine Diskussion eingelassen bei Facebook mit Stefan Dries, dem Prediger. Und der hatte da so ein Live, wie nennt sich das, so eine Live-Sendung gemacht. Und ich hörte ihn so reden und das war so unerträglich pharisäerhaft. Ja, er kann das nicht mehr ertragen, dass der Name Gottes in den Schmutz gezogen wird. Dass wir da irgendwie, dass überhaupt nicht mehr um Sünde geht und ja, unnötiger Wohlstand und das hat mich so ärgerlich gemacht, dass ich da was geschrieben habe in einer Kommentarfunktion. Was ich nicht wusste, ist, dass der das mitliest. Ich dachte, das würden die anderen, die da zuschauen, die da auch was schrieben, die würden mich da lesen und für die war es eigentlich gedacht, aber Stefan Dries antwortete direkt darauf. Und vielleicht kommt daher, ja, und daraus ergab sich dann. Es war ganz interessant, dass er überhaupt auf mich eingelassen hat. Aber naja, am Ende, er ist ein Pharisäer und ich bin ein Pharisäer-Irritator. Er predigt genau Gegenteil, 180 Grad umgekehrt wie ich. Und vielleicht war das da, hat das diese Szene hervorgerufen da im Traum, dass mich da einer überfahren will mit seinem komischen Auto. Aber es liegt wohl Erweckung in der Luft. Es ist nur noch hauchdünn. Hauchdünne Schicht ist da noch, die Herrlichkeit Gottes abdeckt. Und denk, das war diese Szene da mit der Combo, mit der Musikband, die da in der großen Stadt, in der Welt war. Und die plötzlich anfing, Lobpreis zu machen. Ich denke, das ist ein Bild für, ja, das war die Stimmung der Gemeinde in Hannover, die ich da spürte. Ich war ja viel in Gemeinden von Hannover. Und da brach Erweckung aus, da in diesem Einkaufszentrum in der Welt, mitten in der Welt, im Konsumtempel. Aber ich blieb nicht stehen. Ich war fasziniert. Ich wollte eigentlich mehr davon, ich ging aber weiter. Und dann sehe ich Karen Koch und Eva Hoppe, die stehen für die Jesusgemeinde Rinteln. Und ich dachte eben schon im Traum nochmal drüber nach, bevor ich das hier gesagt habe. Und ich denke, dass ich da nicht stehen geblieben bin. Das heißt, da ist zwar Erweckung, aber das ist nicht mein Platz. Mein Platz ist bei den beiden da, bei Karen und bei Eva. Die unterhielten sich was, ich habe das nicht gehört, nicht verstanden, ich kann mich nicht erinnern, was die da im Traum geredet haben, aber ich denke, die brauchen meine Hilfe, die brauchen mich als Prediger. Stefan Dries will mich nicht hören. Der findet all das, der ist gefangen in den alten Denkmustern und Kategorien von Hyper Grace und dieses ganze. Diese ganzen frommen Begriffe, Brieflichkeiten, die sie sich da ausgedacht haben, die irren da alle umher in ihren Labyrinthen und finden nicht raus. Ich habe Überblick. Bin nicht so gefangen wie er zum Beispiel. Stefan Dries, ich werde mal fragen, wenn ich ihn mal sehe, wie geht's Heidi? Heidi Mundt und Hogesa, Hooligans gegen Islamismus, ja. Ich hatte mir gewünscht, wieder mal zu träumen und der Wunsch wurde erfüllt. Danke, Jesus. Ja, wir stehen nur noch eine hauchdünn ist die Schicht noch, die uns von der Erweckung trennt, die die Menschen hier dieser Welt, die uns umgebenden Menschen, hauchdünn ist diese Schicht, die diese Menschen noch trennt von der Erkenntnis Gottes, vom Reich Gottes. Das ist die Welserweckung. Ich denke, der Traum hat mir das wieder auf seine eigene Art gezeigt. Auch wo mein Platz ist, was passiert. Ja, Amen.
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0: Ja, hallo, liebe Hörer des Erweckungssenders. Dies ist eine Jubiläumssendung oder die Jubiläumssendung, denn vor 10 Jahren im Juni habe ich den Erweckungssender gegründet. Und zu diesem freudigen Anlass ist mein Glaubensbruder Volker mal wieder dabei. Hallo, Volker.
1: Hallo, Stefan.
0: Ja, Volker in seiner bewährt knappen Art. Ja, das vor 10 Jahren. Habe ich die erste Sendung gemacht und die ist auf Sendung gegangen im Juni 2016. Und jetzt haben wir den Juni 2026 und da Volker nun gerade mal da ist und er das Thema geliefert hat, nämlich die heutige Sendung heißt, wie ihr eben schon gehört habt, Volker, lies mal vor.
1: Ach so, ja, hier haben wir es hier stehen. Alles raus. 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
0: Ja, das ist von dir, ne? Wie kommst du da drauf? Erzähl mal. Wie ist das entstanden? Was hat das zu bedeuten?
1: Ja. Ha?
0: Prophet, du Prophet Gottes.
1: Morgens gehört.
0: Erzähl.
1: Ja, morgens gehört. Alles raus. Ganze Religion, der Ballast, religiöse Ballast muss raus, dass nur noch die reine Religion von Christus übrig bleibt.
0: Ja, Religion, eigentlich nur Jesus muss übrig bleiben. Ja. Ne? Ja, das ist bleifrei, meinst du?
1: Bleifrei. Ohne Blei.
0: Ohne Blei. Wir dürfen nicht mehr im Himmel nicht mehr verbleit tanken, ne?
1: Im Himmel nicht mehr verbleit.
0: Kein verbleites Öl mehr, ne?
1: Kein von den klugen Grundfrauen, die viel Öl haben, ohne Blei.
0: Ja.
1: Blei macht Blähung.
0: Blei ist giftig, ne?
1: Und Blei ist giftig.
0: Blei macht dumm.
1: Na, Blei macht dumm.
0: Das war jahrelang, es war ein Skandal, dass irgendwann in den USA die auf die Idee kamen, dem Benzin Blei zuzufügen, aus irgendwelchen Gründen. Es wurde ja in den 90er Jahren erst wurde das abgeschafft, ne? Meine ich. Oder war es in den 80er, 89? Wann war das? Irgendwann wurde Blei abgeschafft, ne?
1: Aus gutem Grund, ja.
0: Es gab jetzt einen Anlass, ne, du hast dich geäußert in dieser Hinsicht. Was war da? Was war am Sonntag los, Volker? Wenn man niesen muss, dann hält man das Mikro irgendwo anders hin. Das wäre jetzt sinnvoller gewesen.
2: Ich hab die Hand vor den Mund
0: gerade. Jetzt kam das Blei raus vom Wochenende, ne? Ja, gestern waren Volker und ich gemeinsam, wir besuchen wieder diese freikirchliche Gemeinschaft. Oder jetzt nennt es Gemeinde, ne? Gott ist Liebe. Und gestern war.
1: Gemeinde hieß doch immer Gemeinschaft.
0: Nee, jetzt ist es ja eine Gemeinde. Jetzt wollen sie sich Gemeinde nennen.
1: Wer hat denn das jetzt gesagt?
0: Ja, habe ich so gehört. Ist jetzt eine Gemeinde. Nicht mehr Gemeinschaft, sondern ne? Und da haben wir gestern, haben sich viere haben sich taufen lassen. War ein schönes Ereignis. Nee. Ging los, wir waren erst in der Nachbargemeinde. Ah ja, da kommt das Blei kommt raus. Ja, ja. Blei kommt raus. Blei ist vergiftete Luft oder kommen wir gleich dazu.
1: Pollenflug.
0: Meinst du? Es war, ja, wir sind rübergegangen in die Baptistengemeinde, ne, am Blumenwall von unserer Gemeinde aus.
1: Ja, war gut, ja.
0: Und diese Glaubensgeschwister haben uns ihr Gebäude zur Verfügung gestellt. Das ist ja tatsächlich witzig zu sehen, dass so eine Baptistengemeinde ganz und gar sogar gebaut ist für das Taufen, ne?
1: Um das Taufbecken wurde Gemeinde gebaut.
0: Ja, genau. Ja. Da ist links und rechts sind Umkleidekabinen mit Türen zum Wasser und vom Wasser weg für Frauen und Männlein getrennt. Und das ist tatsächlich, ist dieses ganze Gebäude ist um das Taufbecken drumherum gebaut. Ne?
1: Ja.
0: Ja, und die haben uns also die Möglichkeit gegeben, dass wir das da benutzen dürfen. Die haben für uns das Wasser da eingelassen. Und es war eine kindliche Freude, war da vor Ort. Die Baptisten glauben irgendwie sehr einfach, die sind nicht mehr ganz so viele dort. Und aber ihr Glaube ist kindlich. Es war eine kindliche Freude im Raum, Volker. Und das große Kreuz an der Wand hat mir auch gut getan. Das Kreuz beschützt uns. Das Kreuz beschützt uns, auch wenn wir es als Symbol an der Wand haben. Und hinterher sind wir rübergegangen, noch wieder in unsere Räume zurück. Ich spürte gleich diese ganze Kompliziertheit. Was wir Charismatiker, was wir daraus gemacht haben aus dem Glauben oder was daraus geworden ist. Und dann gab es dann so eine Segnungszeremonie für die 4 Täuflinge. Die haben alle so eine Karte bekommen mit einem Taufspruch, ne? Und dann kamen Leute nach vorne, die meinten, sie hätten prophetische Eindrücke mitzuteilen. Und einer von

0: denen warst du.
1: Nö. Ja? Aber erst zum Schluss, nachdem die dicke Luft sich so verdünnt hat, sich nie mehr verdünnisieren konnte.
0: Ja, du bist, du hast, ja, die Luft war doch sehr bleihaltig und du kriegst einen Aussetzer. Ne? Du bist geplatzt, es platzte aus dir heraus. Was hast du dann gesagt? Was hast du?
1: Und du sollst glücklich sein und bleifrei tanken, Tanja. Und das gleiche gilt auch für Christel und.
0: Ja, die Namen brauchen wir jetzt nicht. Ja.
1: Uwe.
0: Das
1: ist ja nur Vornamen. Ist
0: ja das wurde, das, ja, das hast du gesagt, ne?
1: Wie, Fritz, ja.
0: Das kamst du, das, ja, die sollen bleifreies Öl im Himmel zapfen, hast du gesagt, ne?
1: Ja.
0: Tanken, ne? Was leider zu deinem, es wurde leider nicht so richtig beachtet und wertgeschätzt. Bei manchen löste es doch Erheiterung aus. Und von den meisten aber wurde nicht da weiter drauf
1: geschwiegen. Es ist typisch, es wird alles schweigen im Walde.
0: Ja.
1: Das heißt auch damals, vom Winde verweht.
0: Vom Winde verweht. Ja, und 10 Jahre der Erweckungssender, 10 Jahre sitze ich jetzt hier meistens alleine. Manchmal hat der Volker mitgemacht in der Vergangenheit. Und wir reden uns das von der Seele, was uns in den, da wo wir da hingehen, in den charismatischen Gemeinden, was uns da stört, was uns da auf den Geist geht. Wir üben Kritik, wir fühlen uns dazu von Gott, vom Heiligen Geist berufen. Und in diesem Sinne hast du gestern Morgen, ne? Oder war es vorgestern, hast du diesen Satz mir aufs Band gesprochen, ne? Oder du riefst mich an, ja, du wolltest eigentlich mir auf Band sprechen, ne?
1: Alles raus, das Haus ist neu.
0: Alles macht die Liebe jetzt.
1: Alles macht die Liebe jetzt.
0: Thomas, ja. Volker wollte das mir eigentlich auf Band sprechen, aber dann bin ich drangegangen und dann hat er mir das gesagt und ich dachte, was will er denn mir damit sagen? Was soll das denn? Es ist, wenn man es ein bisschen anders betont, dann, wenn man es schön betont, dann macht es Sinn. Alles raus. Das Haus ist neu. Alles macht die Liebe jetzt. Volker hatte aber es anfangs nicht so betont, sondern etwas anders. Da war das dann so, alles macht die Liebe jetzt. Irgendwie so. Und dann hat es mir gar nicht so viel Sinn gemacht. Ich musste diesen Satz mir doch, diese drei Sätze, einige Male mir selbst so erzählen und dann mehr und mehr machte es Sinn. Und du hast das eben schon angesprochen, was es bedeuten soll. Alles das, was wir schon seit 10 Jahren jetzt hier auch auf den Radiosender kritisieren, an dem, was wir in den Gemeinden erleben und was da falsch läuft,
1: ja.
0: das sprichst du hier an. Ne? Und Gott sagt durch dich, du hattest das Gefühl, das war morgens im Aufwachen, hattest du diesen Satz plötzlich im Kopf.
1: Plötzlich, ja, plötzlich im Geist.
0: Das war so im Aufwachen, im Halbschlaf.
1: Im Halbschlaf,
0: so, ja. So hast du das gesagt, ne? Alles raus, also alles das, was wir haben gerade diese Catch the Fire-Salbung, die haben wir erlebt und im Visier. Das ist das ganze Ding um Toronto Airport Christian Fellowship, ne, mit dem John Arnott, Steve Long.
1: Wir brauchen reines Öl.
0: Ja.
1: Die klugen Jungfrauen haben reines
0: Franklin
1: Öl.
0: Franklin Spence und Mark Tubbs, das ist so eine Truppe, die waren alle bei uns. Und da haben wir gesehen, dass das nicht der Heilige Geist ist, der macht krank. Der macht meckrig, nölig, fordernd, kritiksüchtig. Der ist lieblos. Und und das ist das Endergebnis. Und das alles sagt Gott durch dich, darüber spricht Gott hier, alles raus, das Haus ist neu. Alles macht die Liebe jetzt.
1: Amen.
0: Weil man das, und dieser Geist, der da von Catch the Fire kommt, Mark Tubbs, das ist nicht der Heilige Geist. Und da ist keine Liebe. Da bist du nie genug. Da ist dein Opfer, da ist deine Anwesenheit im Gottesdienst, die ist nicht vollkommen genug. Wenn du nur einen irgendwie abgelenkten Gedanken hast, dann ist es ja nicht wie im alten Bund, dass dein Opfer vollkommen ist, sondern du bist ja abgelenkt. Dann ist es unwürdig. Dieser Geist, der von Catch the Fire von Toronto kommt, da bist du immer unwürdig, Volker.
1: Ja, und dann machen wir jetzt mal kurz Musik und dann können wir gleich weitermachen.
0: Okay. Ja, schön, dass du hier bist, Volker.

0: Ja,
1: Altes Pfingstlied haben wir hier noch. Ja. Ich sah seine Hände durchbohrt von der Sünde. Ich sah seine Füße geheftet ans Kreuz. Ich sah seine Seite durchbohrt für die Sünde. Und nun lieb ich Jesus und Jesus liebt mich. Ich habe es vielleicht nicht ganz so richtig im Kopf gehabt, aber vielleicht finden wir es nachher noch raus, das Lied.
0: Aber bist du am Kreuz stehen geblieben, Volker?
1: Bin durchgehupft.
0: Durchgehupft?
1: Durchgehupft damals, 1990, am 18.
0: Manche meinen ja. Manche meinen ja, also ich fand das, also in der Baptistengemeinde hing ein großes Holzkreuz an der Wand, mir tat das sehr gut. Ich glaube, dieses Kreuz beschützt uns, wenn wir das aufhängen. Und auf eine Frage von einem Freund auf unsere Leiterschaft dahin, kriegte er zur Antwort, ja, wir wollen ja nicht am Kreuz stehen bleiben.
1: Nee, wir hupfen durch.
0: Wir hupfen durch. Wir hupfen Aber durch. Die sind doch heute alle im Übernatürlichen, Volker. Die sind doch das Kreuz. Die sind doch alle im Übernatürlichen. Manche sehen ja nur noch Übernatürliches. Ne?
1: In den Filmen, dann hupfen die durch Spiegel durch. Sieht man öfter dann.
0: In was?
1: Durch Spiegel durchhupfen in die andere Welt hinein, ja, ja. In die Finsternis. Aber Okkult, wir brauchen ja. Nicht durch Spiegel durchhupfen, wir hüpfen durchs Kreuz hindurch in den Himmel hinein. Ja. Im Geist. Das ist Geistreise, echte Geistreise. Und nicht falsche Geistreise.
0: Ja.
1: Und das ist dann echte Vorstellungskraft, wenn man durchhupft in den Himmel, durchs Kreuz hindurch oder sieht man die Herrlichkeit
0: von oben. Das Kreuz, was da hing, hat mir das wirklich diese Realität von Jesus nahegebracht. Das ist, man kann unter einem Kreuz, das auch dann groß ist, ne, das war so ungefähr, wie groß war das Kreuz da an der Wand? 1,20 Meter Höhe?
1: Kann sein,
0: 80
1: ja.
0: Breit oder 1,50 Meter sogar hoch, war relativ groß, ne? Nee. Und so ein großes Kreuz an der Wand, das bringt diese Realität dieser Tat, dass Jesus wirklich da gestorben ist, dass er wir können uns überhaupt noch versammeln, weil er gestorben ist da am Kreuz. Ja. Entschuldigung. Und ich glaube, also in der Gegenwart dieses Kreuzes, auch eines so großen Kreuzes, labert man nicht so viel Unsinn. Gegenwart eines so großen Kreuzes, da haben die Dämonen Schiss.
1: Da hupft man hindurch in die übernatürliche Welt, über die Umstände hindurch, über Isabel und Abschalom hindurch.
0: Ja, gut, jetzt.
1: Von oben.
0: Das sind jetzt schon wieder sehr detaillierte Ansichten über irgendwelche Dämonenwelten. Lass uns mal bei Jesus bleiben. 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Eine Jubiläumssendung heute. Nochmal 10 Jahre der Erweckungssender. Und das wollte ich auch mal so ein bisschen anmerken und ein bisschen feiern. 10 Jahre lang habe ich mich jetzt hier abgemüht, eigentlich immer dieselben Dinge zu erzählen. Es geht immer um dasselbe Thema. Es geht um Erneuerung der Gemeinde. Ne? Alles neu. Ne?
1: Ja, Gemeinde und der Herzen.
0: Ein Freund hat ja... Naja, die Gemeinde ist ja dann eben die Versammlung von Menschen von Herzen, ne? Von Menschen, die die eine oder die andere Lehre eben verinnerlicht haben. Und das haben wir eben schon angesprochen, dass da eben Lehren unterwegs sind, wie dieses ganze Catch the Fire-Ding, ehemals Toronto Airport Christian Fellowship, das nicht aus dem Heiligen Geist ist. Das hat mir Gott gezeigt. Und ein Freund kriegte 1998 eine Prophetie von Lila Koss, das ist der Bruder Mike, und ihm wurde gesagt, ich will durch dich eine neue Gemeinde bauen, nicht in den Wegen der Menschen. Und das ist unser Thema. Weil was wir da gestern, der Volker hat also nicht nur vorgestern diesen Satz hier auf Band diese drei Sätze auf Band gesprochen, das hier alles raus und so weiter, sondern heute Morgen hat er sehr früh mir auch auf Band gesprochen und ich habe noch geschlafen, der Anrufbeantworter ging ran und ich hörte so ein bisschen was er da so erzählt, aber habe das im Halbschlaf nicht so richtig mitbekommen. Was hast du denn da heute Morgen erzählt?
1: Haben wir vorhin schon erzählt vom Bleifrei.
0: Nee, das hast du nicht erzählt. Du hast dich aufgeregt über diese Segnungszeremonie, die nach der Taufe gestern da war. Da warst du nicht so richtig einverstanden mit.
1: Es war ja nicht falsch. Es war prophetisches Blabla. Aber es ist nur Schmeicheleien.
0: Ja, das war. Ich habe mich sehr darüber gefreut, weil ich habe es genauso empfunden, dass das nichts weiter als prophetisches in Anführungszeichen Blabla oder Geschwafel war. Das war wirklich hohles Zeug. Da war eigentlich fast, und du hast gesagt, du hast noch nie bei einer Taufe so viel prophetisches Geschwafel gehört. Und das hat mich, da habe ich mich total gefreut. Da habe ich mich echt, da musste ich lachen, weil mir ging es genauso. Es war fast nicht zu ertragen, Volker. Es war fast nicht zu ertragen. Diese Hohlheit dessen, was da ausgesagt wurde. Und wir haben da einen Teil der Gemeinde, die sind unsere Leiterin, die Conny Wenski, und dann haben wir noch eine Margit dabei, das ist so der innere Zirkel, der Insider-Club. Das sind die, die seit 30 Jahren eigentlich zusammen sind, und deren Meinung ist bestimmt. Und die sind alle unter diesem Catch-the-Fire-Geist. Und ja, das ist das Ergebnis. Und da sagst du, nur prophetisches Geschwafel. Das ist falsch, weil das ist nicht aus dem Heiligen Geist. Das ist auch nicht prophetisch. Das ist nix. Das ist ein Lügengeist. Das ganze Ding, wisst ihr Leute, was das, dieses, habt ihr das mal erlebt, die Toronto-Salbung? Wart ihr mal da in Toronto? Habt ihr das irgendwo mal erlebt? Bei anderen, bei Rodney Howard Brown? Habt ihr das gesehen, dieses Gelache und Gezappel, wenn Benny Hinn Wusch macht mit seiner Jacke oder mit der Hand und der ganze Saal fällt um und die fangen an hysterisch zu lachen, die trampeln mit den Füßen, schlagen um sich, plötzlich rennt einer durch den Raum wie so ein Bekloppter, ja, lange Zeit.
1: Schwester, sei ruhig, der Geist verschwindet auch ohne zu zischen, kann man sagen.
0: Das war dann eine Aussage von dem Pastor Piero Fai.
1: Ja. Schwester, da waren zwei, drei Schwestern, die mussten kreischen. Schwester, seid still, der Geist verschwindet auch ohne das Zischen.
0: Ja, also das war dann für ihn eine Art Austreibung oder dass da was wegging. Ja. Ich habe das nicht verstanden. Ich war damals, ich habe in den letzten Sendungen darüber geredet gehabt, Volker, da warst du ja nicht dabei. Da hatte ich über eben unsere Situation damals geredet gehabt, über Bob Main, der das ja zu uns brachte, ne? So ab 95, 96. Ne?
1: Ja.
0: Weißt du das genaue Jahr? Irgendwie so, ne? War das?
1: Weiß ich jetzt auch nicht.
0: Bob May, ne? Da brachte das Gezappeln und das Gelache zu uns.
1: Ah ja, das war.
0: Und dann war es auf den prophetischen Konferenzen, war es dann auch irgendwann. Dann kam das dann mit dem Fred Vance. Ich weiß nicht, ob der Damien Geary und Lila Costa auch infiziert waren. Aber bei denen war es dann auch. Und ich habe das damals, ich dachte immer, da war ein Prediger, der heißt Jesse Duplanty. Und der war auch mal auf so einer Konferenz eingeladen und ihn hat es nicht berührt. Das hat ihn überhaupt nicht, mit ihm hat es nichts gemacht. Er stand da nur daneben und er sollte eigentlich predigen. Und dann ging er ans Mikro, als seine Zeit dran war. Das Gelach und das Gezappel war vorher da. Und dann sagte er, liebe Leute, einige von euch mögen verunsichert sein, ob ich nicht gleich, wenn ich jetzt hier drankomme, den Heiligen Geist betrübe, weil ich jetzt nicht lache und zapple. Und er antwortete dann so, liebe Leute, ich bin ein I'm an old drunk, ich bin ein alter Trinker. Ich brauche ein bisschen mehr von dem Zeug, damit es bei mir losgeht.
1: The old rugged cross.
0: Ja, das war was, ist was anderes. Und diese Aussage, I'm an old drunk, das habe ich auch immer auf mich bezogen, wenn ich da also auf den Konferenzen mit Bob Main oder mit Lila Koss und Fred Vance und Damien Geary mitten in diesem Irrenhaus stand und alle am Lachen und am Zappeln waren. Und ich dachte, ich habe immer dann so, ja, ich habe das irgendwie gehört gehabt in irgendeiner Predigt, I'm an old drunk. Und der, ja?
1: Eigentlich trinken wir erstmal ein Wasser und dann machen wir.
0: Lass mich das eben noch beenden, diesen Satz. Und damit war für mich die Sache eigentlich so erklärt. Für mich braucht ein bisschen mehr. Die anderen, die sind schon eher betrunken, ne? So im Geist. Das war so immer Bob Main, seine Worte auch. Aber inzwischen glaube ich das nicht mehr. Ich glaube, dem Mike geht es genauso, dem Mike Ratajczyk, unserem Glaubensbruder vom Bodensee. Und ich glaube inzwischen, weil ich bei dem Steve Long hinterher so krank war, als der jetzt bei uns war, ich war 3 Tage, ging es mir hundeelendig. Und bei den anderen auch, bei dem Franklin Spence von seinem Team und den Mark Tubbs und seinem Team, so dass ich da nicht mehr das, ich bin nicht mehr, ich bin nicht, ich brauche nicht ein bisschen mehr, sondern das ist bleifrei. Das ist nicht bleifrei. Das ist bleihaltiger Kraftstoff, bleihaltiges Öl. Das kommt auch nicht aus dem Himmel. Und damit sind wir bei deiner Aussage und deswegen
1: die
0: auch
1: die klugen Jungfrauen, die müssen immer genug Öl haben.
0: Aber
1: es sind leider nicht genug kluge Jungfrauen da.
0: Ja. Ja.
1: Oder jungen Männer.
0: Ja.
1: Junge Männer.
0: Okay.
1: Auch, auch ältere Männer können jungfräulich sein und junge ältere Frauen jungfräulich. Wenigstens im Geist. Wichtig ist, dass man im Geist jungfräulich ist. Das ist wichtig.
0: Das, ist ja so.
1: Das heißt, durch Gnade aus rein gemacht. Das heißt ja nur im Geist jungfräulich sein. Hat nichts in erster Linie mit körperlich zu tun.
0: Ja.
1: Es ist einfach nur im Geist jungfräulich. Und wer macht geistlich jungfräulich? Christus aus seiner Gnade.
0: Okay.
1: So, Musik.
0: Jetzt möchtest du Musik?

0: Ja, liebe Hörer des Erweckungssenders, 10-jähriges Jubiläumssendung ist übrigens die 125. Sendung. Die 125. Sendung.
1: Woher weißt du denn das?
0: Na, ich habe das durchgezählt. Ich habe ja, hab ja hier ein Archiv auf dem Rechner und auch Laut FM hat ja so eine, das ist ja ein Archiv und da habe ich die durchgezählt, 125. Ja, das heißt so in 10 Jahren.
1: Auch gelöschte Sendung.
0: Plus minus eine. Ich hab, glaube ich, nur eine Sendung habe ich mal gelöscht über Bob Main, über den wir eben schon angesprochen haben, weil den habe ich da sehr gelobt und das irgendwie hatte ich im Nachhinein ein ungutes Gefühl. Das hat damit zu tun, was wir eben schon angesprochen haben, diese Lach- und Zappelsalbung. So über ein plus minus ein, zwei, also ungefähr 125, das heißt so jeden Monat 10 Jahre mal 12 Monate macht 120, also das ist etwas mehr als eine Sendung im Monat über diese 10 Jahre. Muss ich mich mal loben für meine Ausdauer, ja, und
1: auch die kurzen Sendungen mit dem Musikbeispiel.
0: Nee, dann sind es noch mehr. Also es sind noch ein paar Sendungen dabei, die sind da gar nicht da mit reingezählt. Unsere anfänglichen Bastelstunden haben wir das genannt, ne?
1: Ja.
0: Da haben wir, das waren so ganz kurze Versuche, eine Stunde haben wir die oft, da gibt es 1, 2, 3, 4, 5, 6 Bastelstunden, ne?
1: Ja.
0: Da warst du mit bei. Die habe ich jetzt gar nicht mitgezählt, da sind sogar 130 oder noch ein paar mehr. Ja, warum gibt es überhaupt den Erweckungssender? Die Überschrift, der Name sagt es schon mal, ne? Warum? Ja, wir glauben an Erweckung. Was ist Erweckung, Volker?
1: Wenn der Geist Gottes in einem anfängt, lebendig zu werden und Christ die Güte erkennt.
0: Wenn dir Jesus erscheint, würde ich mal kurz,
1: ja, ist ja das
0: kurz
1: Gleiche
0: zusammenfassen. Naja, das ist noch genauer. Ja. Erweckung, du warst 1990, hattest du so ein Erweckungserlebnis, ne?
1: Ja.
0: Willst du kurz erzählen nochmal?
1: In Rinteln auf dem Marktplatz. Dann habe ich Jesus gesehen. Das fing damals an als Bekannter vom Arbeitsamt. Hat mich gesehen auf dem Kaffee davor und dann haben sie mich gerufen. Dann haben dann mehrere Leute erzählt, dass der dicke Olli aus Schmidt-Mühlen da unten war, bei uns war, von Schmidt-Mühlen hochgekommen ist und der hat dann erzählt und viele haben sich dadurch dann bekehrt. Olli ist ja jetzt auch schon beim Herrn. Aber und dann mindestens 40 Leute, 50 Leute dazugekommen. Einfach nur wegen der Anwesenheit vom dicken Olli.
0: Das war ein Prediger, ne? Das war so ein Straßenevangelist eigentlich, der hat mal in Darmstadt oder Frankfurt angefangen, ne? In Frankfurt am Main?
1: Ich glaube ja, Frankfurt, ja. Jürgen Stork war auch dazu gekommen, der kommt ja von Darmstadt.
0: Der war bei uns in der Gemeinde, ne? Und der Olli, der war ein ziemlich kräftiger Kerl, ein ziemlich dicker Kerl. Der hatte ein Kreuz sich um den Hals gehängt, das hing eigentlich sonst an der Wand.
1: Ne? Ja.
0: Das hat er, glaube ich, mit so Glassteinen oder was beklebt. Also der hatte echt ein Kreuz, das war, kann man so sagen, so 40 Zentimeter groß. Das war ein Kreuz von seiner Oma oder so, von der Wand. Das hatte eine Kette gehängt und sich um den Hals gehängt. Und so ging der tatsächlich in Frankfurt durch die Straßen und sprach da ganz, also in Frankfurt hat eine große Drogenszene, ne? Da gibt es also eine bestimmte Straße, also Frankfurt, ich war da mal, ist ein ganz, ganz kaltes, liebloses Pflaster. Das ist ja die Stadt des Mammons in Deutschland, ne? Da hast du ja diese ganzen Bankentürme, Deutsche Bank, Commerzbank und noch ein paar andere Banken. Und die ragen da in den Himmel und unten in den Straßenschluchten, da gehst du kaputt. Also ich bin da mal gewesen, als ich noch nicht gläubig war, Volker. Und da gibt es ein ganz großes Drogenelend. Und die Stadt ist, obwohl da so viele Banken sind, die ist nicht besonders reich. Und du kannst da, also ein ganz großer, krasser Widerspruch oder Gegensatz von eben diesem du siehst ja da aber jetzt den Reichtum nicht, es sind eben diese Glaspaläste, aber da gibt es eben unten, glaube ich, die Bahnhofstraße oder was und die ist wirklich, da leben die, das sind die Drogensüchtigen und die leben auf der Straße, sind auch obdachlos und da ist der Olli hingegangen mit seinem großen Kreuz um den Hals und hat den Leuten von Jesus erzählt. Und er hat denen die Hände aufgelegt, wie Jackie Pullinger auch und dann haben die Erlebnisse gehabt, die kriegten Visionen von Jesus und wurden gläubig und die nahm er dann mit nach Schmidt-Mühlen, er hat dann eine Weile später hat er wohl da so einen Bauernhof gegründet, ne, als Therapieeinrichtung, ne, wo dann die Drogis eben in liebevoller Umgebung, gemeinschaftlichem Wohnen und Leben sich auch um Tiere kümmern, hatten so ihre Aufgaben, Tiere kümmern mussten, ne, haben dann Tiere gefüttert, ausgemistet und so weiter, konnten die Tiere streicheln und so dann wieder gesund wurden. Ne? War das so?
1: Ja, und dann der war, und
0: das war der Olli, ne?
1: Ja, und da auf dem Marktplatz haben wir hier gesessen und haben dann erzählt.
0: Der heißt eigentlich, wie heißt Olli eigentlich richtig?
1: Evers.
0: Mit Vornamen?
1: Olli Evers.
0: Nee, Olli heißt er gar nicht. Der ist Bernd, glaube ich. Bernd Evers, ne?
1: Nee,
0: Olli. Doch, denn. Aber der heißt überhaupt nicht, der heißt weder Olaf noch Oliver. Wir haben nochmal eine Buchbesprechung gemacht, habt das doch gelesen, das Buch. Ich meine, der heißt Bernd. Auf jeden Fall Evers. Nee. So, was wolltest du noch? Was hast du gerade gesagt?
1: Naja, jedenfalls dann hatte ich da den auf dem Marktplatz dann, wo der vom Arbeitsamt der Peter von Zweden mir erzählt hatte und dann die Monika und andere auch noch Peter und Hajo und so weiter mir erzählt haben von Jesus und dann, dass Jesus lebt und so weiter und dann ist der Himmel aufgegangen. Ich habe dann richtig gespürt, die Herrlichkeit. Als wir dann zu Ende waren, bin ich dann die enge Straße, genau wie Paulus durchzogen ist, die enge Straße, die Porte, die ist sogar auch enge Straße. Ja, in der Apostelgeschichte.
0: Das war 1990, ne?
1: Dann habe ich wieder den Himmel offen gesehen.
0: 1990 war das, ne?
1: Und dann wusste ich einfach, dass Jesus lebt.
0: Ja, und das war alles im Umfeld eben, der hieß damals noch Iktus-Gemeinde, später dann Jesus-Gemeinde. Ich bin 2 Jahre später dazugekommen und hatte auch so eine Vision. Ich habe mir aber auch Jesus, ich sah seine Füße und alles war Liebe. Ich bin zu ihm hingerannt und umarmte seine Beine. Und bei dir war das 1990, da war das so mit, du hast eben gerade gesagt, wie viel ungefähr, was hast du so? Etliche.
1: 40, 50 sind bestimmt dazugekommen.
0: Das war damals, und das war fast, mir wurde immer gesagt, das war so die komplette Drogenszene Rindelns. Die kamen damals da in die Jesusgemeinde rein, ne? In die Iktus-Gemeinde, in die Bäckerstraße, ne?
1: Ja, und das ist dann durch, 5 Jahre später ist das dann kaputt gemacht worden durch den religiösen Geist.
0: Je mehr man das Prophetische und all das da fördern wollte, desto mehr verschwand es. Und das erleben wir jetzt gerade wieder, ne? Ja, und ich kann dazu sagen, also ich bin 92 dazu gekommen und alles war da. Das habe ich ja schon oft im Gespräch mit dir jetzt auch gesagt. 1992 kam ich dazu und ich habe ein kurzes Gespräch geführt mit dem damaligen Pastor, mit dem Bernd Koch und den Ältesten, dem Werner Hoppe und dem Hans-Jürgen Edler. Und ich habe dann gesagt, bitte treibt aus mir Dämonen aus. Ich weiß, dass es das gibt und ich glaube, ich brauche das. Ne? Das haben sie gemacht an einem Freitagabend. Das hat gar nicht lange gedauert, 30 Sekunden oder 5 Minuten. Dann fing ich an zu schreien und fast zu kotzen und um mich zu schlagen, wollte den Bernd verprügeln. Dann fuhren die Dämonen aus mir aus und den nächsten Tag bin ich morgens aufgewacht und war wie von neuem geboren. Alles war da, Volker. Jesus sagt, die an mich glauben, wird man daran erkennen, dass sie Dämonen austreiben, ne? Dass sie in Zungen reden, das war damals da, schon 92. Dass sie prophetisch reden, das war auch alles da. Da waren etliche, die Heike Rickert, andere kamen auf mich zu und prophezeiten mir irgendwas. Die wussten Dinge über mich, die konnten sie nicht wissen. Das war alles, das war Liebe war da. Ne? Krankenheilung war da, mir wurden die Hände aufgelegt, ich habe Kraft empfangen. Weisung war da. Ne? Wenn ich eine Entscheidung brauchte und ich war noch ein junger Christ, dann kamen Leute auf mich zu und die erzählten mir was. Oder der Bernd redete den einen Tag durch seine Augen zu mir. Ich hatte eine Frage und ich guckte ihn an. Er war in der Vorbereitung direkt. Es war kurz bevor er loslegte zu predigen. Er musste mich nur anschauen, Volker. Und da sprach Jesus durch seine Augen zu mir. Ich hörte Gedanken in meinem Kopf. Also alle Dinge waren da, schon 1992. Und dann ging es dann los, dass dann auch dieser fünffältige Dienst und all das sollte dann gefördert werden und bei uns da so in die Gemeinde eingebracht werden und hervorkommen.
1: Und der fünffältige Dienst muss man sich überhaupt nicht anstrengen. Wenn man wiedergeboren ist, lebt der fünffältige Dienst in einem selber, weil man hat den Ruf Gottes schon längst bekommen. Ja. Und der Ruf heißt einfach, erzähl von Jesus oder zumindest durch dein Leben versuch so gut wie möglich.
0: Ja, das tut einfach, man ja, weil man ja von oben geboren ist. Man ist
1: ja, geboren, ne? sei Lehrer in einem, Apostel, Prophet
0: ja.
1: Und Evangelist in einem. Und das, der fünffältige Geld sind keine verschiedenen Gaben, die leben. In dem einen ist das eine stärker als das andere, aber der lebt in einem, der fünffältige genau. Dienst, durch die Wiedergeburt.
0: Das sage ich ja. Also schon 1992 war alles da, alles da. Und welches Jahr haben wir heute?
1: Ja.
0: Welches Jahr haben wir heute?
1: 26.
0: 2026, das ist von 1992, ist das wie lange her? 34 Jahre. 34 Jahre später wird jetzt aktuell, doch durch unsere Leiterschaft, Conny Wenski und Margit, ne, Krüger, wird versucht, das hervorzubringen, was 1992 schon da war. Wieso ist das zwischendurch abhanden gekommen? Da reden wir gleich weiter drüber, jetzt gibt's wieder Musik.
1: Nö. Nee.

0: So, da sind wir wieder. Ich sagte eben, oder willst du was sagen? Was hast du, was auf der, platzt es heraus aus dir? Du sollst bleifrei tanken.
1: Ja.
0: Bleifreies Öl tanken.
1: Tanken.
0: Es war wohl sehr viel Bleiluft in der Luft, ne?
1: Nach der Taufe.
0: Ja, gestern beim Segnungsteil des Taufgottesdienstes.
1: Da wurde wieder die schöne Taufgemeinschaft wurde wieder durch bleihaltigen
0: Ausstoß. Abgase.
1: Abgase zunichte gemacht.
2: Wer bleihaltiges Öl tankt, der hat hinterher auch bleihaltige Abgase. Ne?
1: Alles geschwollene Prophezeiung. Ja. Aber das sind wir ja gewohnt, wir kennen das. In allen Gemeinden wird nur liebes Geschwafel und was nur aufbläst, erzählt.
0: Ja. Ja, und Blei ist ungesund.
1: Und dieses Bleigift, das muss entfernt werden.
0: Also ich sag's nochmal, 1992, da bin ich dazugekommen, im Oktober. Da war in dieser Gemeinde, die hieß noch Iktus-Gemeinde in Rinteln in der Bäckerstraße, beim Bernhard Koch und den Leitern da von Werner Hoppe und Hans-Jürgen Edler. Die hatten eine Vorgeschichte im Jesus-Treff Hannover, ne, zum Teil. Und alles Hippies, alle so Langhaarige. Ne? Bernhard Koch, als ich ihn kennenlernte, hatte Haare bis zum Popo, ne? Ja? Haare bis zum Arsch. So lange Haare. Und da war alles da. 1992 waren alle Geistesgaben da. Alle Geistesgaben. Sogar die Früchte des Geistes, da waren da. Die waren langmütig, die waren liebevoll, die waren sanftmütig, die waren zärtlich zu einem. Es war untereinander war Freundschaft. Es bildeten sich relativ schnell Freundschaften. Die Menschen waren aufgeschlossen, wenn ein Neuer dazu kam. Ich wurde angesprochen und ausgefragt, wer bist du denn und so. Es war schön, Volker, 1992. Ja? Du warst ja auch schon da. Da warst du schon anderthalb Jahre da, ne?
1: Ja, aber eben mal, sobald irgendwie jemand da ist, der König sein will, der mit den größten Stacheln, der will immer der König sein. Und dann will er beherrschen. Und will alles andere unterdrücken und setzt seine eigenen Priester ein und dies und jenes. Und
0: das sind Bilder aus dem Alten Testament, ne?
1: Ja.
0: Auch den längsten Stacheln, das ist also so ein Bäume, die dann eben da, ne? Die ist also stachelbewehrte oder dornenbewehrte Sträucher oder Bäume.
1: Und dafür ist ja Christus gestorben, es waren keine eigenen Priester. Denn durch seine Auferstehung sind wir Priester und Königin ein.
0: Sagte ich das schon, also gestern, als wir reinkamen in die Baptistengemeinde, ich wunderte mich, wie klein der Raum eigentlich war. Ich hatte den irgendwie viel größer in Erinnerung, ich war da mal vor 30 Jahren. Ne? Und dann, ja.
1: Ich dachte auch, der wäre größer.
0: Ja?
1: Ja.
0: Kam mir wirklich klein vor. Also dachte mir, Mann, ist das klein hier. Recht hoch, die haben dann oben noch einen Balkon. Ne?
1: Ja.
0: Aber gar nicht so viele Sitzplätze auch, wirklich eher klein. Und
1: 50 Plätze vielleicht, oder?
0: Ja, höchstens. Vielleicht 30, 40? Mehr. Und dann dachte ich mir, und dann wurde so ein bisschen Gitarre gespielt, einer hat ein Keyboard da aufgebaut und dann, es war so eine kindliche Freude war da. Die Leute, ich guck dich so rum und ich habe die ja sonst eben gerade noch drüben erlebt gehabt, da 500 Meter bei uns in den Gemeinderäumen. Und plötzlich war hier so eine kindliche Freude auf allen. Und ich habe mich gefreut. Und ich freute mich über die anderen und wie sie so. Es war wirklich kindliche Freude. Es wirkte überhaupt nicht aufgesetzt, auch nicht dieses Geklatsche und Getanze. Ne? Und da war so eine kindliche Freude, wie das damals, wie ich es am Anfang erlebt habe, 92, 93. Und ja, das war alles so wohltuend. Ne? Das war alles so wohltuend. Und dann gingen wir wieder rüber zurück zu uns in unsere eigenen Räume. Und dann war dieses ganze komplizierte. Um drei Ecken gedachte, alles muss tausendfach erklärt werden und man versteht es immer weniger. Je mehr geredet wird, desto mehr. Die Leute schlafen ein. Es sitzen so viele bei uns im Gottesdienst, Volker, die am Sonntag da hinkommen, die pennen. Ja?
1: Weil sie aufs Essen warten.
0: Neben mir sitzt der eine und der macht sich Notizen und schläft trotzdem ein. Und andere, ich gucke so eine Runde, zwei, drei Leute schlafen eigentlich immer während der Predigt. Du bist, und es wird so lange erklärt, so küselig, nochmal erklärt. Die Dinge reden doch für sich selber. Ich muss doch den Leuten nicht erklären, was ein Tisch ist. Da muss ich doch nicht mit tausend ansetzen. Und so ist es mit Jesus auch. Die Worte sprechen doch für sich selber. Das Evangelium, Jesus Christus, der Sohn Gottes, spricht für sich selber. Die Wahrheit spricht für sich selber. Und ich dachte auch so, ein Kreuz sagt mehr als 1000 Worte. Dieses Kreuz da an der Wand, das war 1,50 Meter großes Kreuz, so, das tut gut. Andere sagen dann, ja, das ist eine alte Tradition, wir wollen ja beim Kreuz nicht stehen bleiben. Wir hängen uns dann da so eine Kaspermütze an der Wand, die eigentlich eine Krone sein soll, weil wir sind ja Königskinder, ne? Bleiben wir nicht beim Kreuz stehen, alte Tradition, ne? Oder man hängt sich so einen Adler an der Wand, einen riesigen Adler, das soll dann der prophetische Geist sein. Muss den Leuten aber auch erstmal erklären, ne? Ja, warum hängt denn bei euch ein riesiger Adler an der Wand? Sind wir hier in der Adlerwarte Berlebeck, hier im Vogelpark Soltau? Was ist denn das hier? Und warum ist da an der einen Ecke noch ein Löwe und hier drüben ist auch noch ein Tier? Ist das hier ein Zoo? Macht ihr Reklame für ein Zoo? Warum hängt denn hier?
1: Ja, die wollen dann auf den Thron der Offenbarung dann darstellen. Auf der einen Seite ein Stier und ein Löwe und ein Mensch und ein Adler.
0: Also mir tut ein Kreuz gut. Ich habe hier im Zimmer ein Kreuz hängen und in vielen Räumen. Und wenn ich habe diese Kreuze da hingehängt, habe sofort eine Veränderung im Raum gespürt.
1: Aber im Endeffekt ist das alles unwichtig. Christus im Herzen ist wichtiger.
0: Die Kreuzigung bei der Taufe, das habe ich im Epheserbrief gerade gelesen. Ne? Die Taufe, das hat mit dem Kreuz, das ist der Epheserbrief, nee, der Galaterbrief, der bezieht sich auf das Kreuz ganz stark, ne? Ist euch nicht Jesus Christus nicht deutlich als der Gekreuzigte vor Augen geführt worden? Ja? Also mir tut das Kreuz gut. Das ist für mich keine alte Tradition. Die nicht am Kreuz stehen bleiben wollen, wo sind die gelandet? Ja? Die sehen nur noch Übernatürliches. Was das genau ist, das sagen sie gar nicht. Aber sie schwafeln da rum und ich sehe nur Übernatürliches. Ich sehe in deinem Leben, du Teufling, ich sehe in deinem Leben nur noch Übernatürliches. Nur noch Übernatürliches. Ja, was denn? Kommt da mal Substanz? Kommt da noch was? Was ist denn der Inhalt von dem Übernatürlichen? Da kommt nichts. Das ist alles Verführung, Schmeichelei. Das ist alles nicht der Geist der Wahrheit. Das ist alles, ne, der Geist der Wahrheit, der ist anders, der Geist der Wahrheit. Der nährt dich. Aber dieser Catch-the-Fire-Geist, der nimmt, der saugt dich aus.
1: Und das ist dann der Micha-Geist aus dem Alten Bund, aber da können wir gleich mehr
0: erzählen. Der Micha-Geist?
1: Können wir gleich mehr erzählen.
0: Wir machen gar nicht mehr so lange, Volker. Okay.

0: So, weiter geht's. Wir waren jetzt gerade abgeschweift. Wir haben kurz Pause gemacht und uns ein bisschen über dies und das und jenes unterhalten.
1: Und von dem Micha festgestellt, Michas Bilderdienst im Richterbuch, wo das geschrieben steht. Und der hat auch dann seinen eigenen Priester eingestellt, weil er um seine eigene Leistung.
0: Er hat einfach gemacht, was er wollte. Ne? Er macht sogar ein Götzenbild, er lässt was vom Goldschmied anfertigen, er stellt seinen eigenen Sohn als Priester ein, einen vorbeikommenden Leviten wird auch noch eingestellt, er macht sich so einen Priesterschurz, so einen Ephod und andere Gegenstände, die im kultischen Zusammenhang stehen. Er macht alles Mögliche, was ihm gar nicht zustand, weil das war ja nach der Ordnung, die Mose gegeben hat, war das ja alles ganz klar geordnet. Ne? Der Hohepriesterdienst, der Priesterdienst, die Leviten, alles war ja mit den Opfergaben und, das war alles geordnet.
1: Er wollte auch Gemeinde spielen.
0: Aber ja, dieser Micha hat einfach gemacht, was er will. Es gab keinen König, der irgendwie da mal Aufsicht hatte. Er baut sogar ein Gotteshaus und, ne? Ein Opferaltar scheinbar, ja.
1: Und dann einen schönen Vorhof machen. Und dann wundert man sich, wenn man den Vorhof schön macht, da gibt es Vorhofflimmern.
0: Ja, ist auch so. Ja, das war vor 3-4 Tagen ein Begriff von dir. Ich bin wieder ganz erstaunt über Volker seine Kreativität im diesen Bilder auch erzeugen. Vorhofflimmern. Vorhofflimmern gibt es im Herzen, ne? Also der Hajo hat sowas ab und zu. Und ja, wenn du ein Vorhofflimmern hast, dann musst du ins Krankenhaus, dann resetten sie dein Herz. Das wird zum Stillstand gebracht und neu gestartet, tatsächlich. Unter Vollnarkose. Musst du eine riesen Sonde schlucken. Das ist ein elektrisches Teil, das ist ein richtig, so wie so ein Mikro fast. Das schieben sie dir in den Hals, Volker, auf Herzhöhe.
1: Und es kommt dann nur vor, Flimmern kommt dann nur, wenn man selber für Gott was machen will und dann wenn man auch Gemeinde spielen will. Genau wie Micha. Micha hat auch Vorhofflimmern gehabt. Wollte einen schönen Vorhof machen, seinen eigenen Sohn, sein eigenes Ehefort hat er sich gebastelt und ein schönes Hausgötzen gemacht und ja, so, denke, einen schönen eigenen Tempel gebaut und so, ja, wo man dann...
0: Auch schön Familienwirtschaft. Ne?
1: Also schöne so, Familienwirtschaft, ja, und genau, so. Einfach nur aus schlechtem Gewissen, weil er die Mutter vielleicht enttäuscht hatte. Aus schlechtem Gewissen heraus, weil die Mutter ihm vergeben hatte.
0: Ja, das müsst ihr dann mal nachlesen, Leute, das könnt ihr dann nachlesen im Buch der Richter, Kapitel 17 und 18, da ist dann diese Geschichte von einem Mann, Micha, der eben irgendwie hat er seiner Mutter Geld geklaut und um die zu beschwichtigen, gibt das ihr wieder. Aber sie gibt ihm dann Geld und verführt ihn eigentlich dazu, dann dieses ganze Ding da anzufangen. Und ja, Familienbetriebe, die gibt es viel in Gemeinden, es gibt viele Familienbetriebe.
1: Falsche Erweckung ist das dann.
0: Und dann sagt dann auch mal einer dann so, ich wollte immer schon gerne eine eigene Gemeinde haben. Habe ich auch gerade gehört, den Ausspruch. Und oh, ist das toll da, die haben jetzt eine Gemeinde, da hat einer sein ganzes Geld rein investiert, 70.000, glaube ich, Euro oder was. Der hat ein Häuschen auf einer griechischen Insel, hat er alles verkauft, weil er jetzt nochmal richtig durchstarten will mit Jesus. Und die haben da eine Lichtershow an den Wänden und an der Decke und haben einen dabei, einen Glaubensbruder, der war vorher beim NDR Toningenieur. Was meinst du, was die da für so eine Ecke haben, für die Technik, Volker?

0: die haben dann, und das was sie reden, das halten sie für prophetisch. Dabei ist es gar nicht prophetisch.
1: Es ist Liebesgeschwafel, aber einfach nur.
0: Alles Verführung im Grunde, ist alles Verführung. Es ist Geschwafel, Verführung, künstlicher Nebel, Show, Fake, Betrug.
1: Du bist wertvoll, das ist natürlich wichtig, das zu sagen, aber man kann es auch geschmeichelt sagen und dass man abhebt. Du bist wertvoll, das muss im Herz wachsen. Und wie wächst der eigene Wert, das eigene Wertvollsein wächst im Herzen durch Intimität mit Christus im eigenen Zimmer erstmal. Jesus sagt ja nicht von ganz alleine, du hast deine Tür hinter dir zuschließen und bleib mit ihm alleine und bete.
0: Also gestern kriegten vier Täuflinge, kriegten gestern dann so eine Segnungszeremonie mit Bibelversen und angeblichen prophetischen Eindrücken von anderen Glaubensgeschwistern, die dabei waren. Und was dahinter von überblieb, Volker, habe ich dir vorhin schon gesagt, das war eine Atmosphäre von Neid und Eifersucht. Ja? Und da eine fing an zu heulen, weil das war dann, du bist ein Diamant und ich habe dein Herz gesehen. Ich glaube, das war alles nicht der Heilige Geist. Wenn der Heilige Geist zu einem von uns redet, dann freuen sich alle anderen auch. Wenn aber eine Atmosphäre von Eifersucht und Neid zurückbleibt, dann weißt du, wer da war. Dann weißt du, wer das gesprochen hat.
1: Da hatte ich Isabel besucht und Absalom.
0: Ja, der Teufel, ja. Der Teufel war da und der will Eifersucht, der will uns alle gegeneinander aufbringen. Ja, der will dir das Gefühl geben, du bist zu kurz gekommen, wieso kriegt die das und nicht ich? Die sind gerade erst so kurz dabei und ich schon ganz lange. Zu mir hat keiner solche netten Worte gesagt. Ne? Wenn Eifersucht und Neid, das ist kein Problem, lieber Hörer, wenn du so in einer Gemeinde bist und du erlebst stark eine Atmosphäre von Neid und Eifersucht, das wird dann, deine Leiter werden dir einregen, das ist dein Problem, das ist dein Herz. Nur du bist verantwortlich für deine Gefühle. Stimmt nicht. Der Teufel ist da und er reizt dich zur Eifersucht. Und weil er böse ist. Und der Teufel ist überall in unseren Gemeinden. Da sind überall diese Catch the Fire, diese Toronto-Salbung. Ja, das ist überall, weltweit, in allen Gemeinden. Alles ist verseucht, alles ist verunreinigt, Volker. Es ist Blei. Da ist Blei im Öl. Da ist Blei im Öl. Und das ist giftig. Ne? Und wenn wir dieses Öl vom, das ist nicht vom Himmel, das ist Teufel, das ist antichristliche Salbung. So ist es.
1: Ja? Die klugen Jungfrauen, die haben unverbleites Öl.
0: Ja, auch ein schönes Bild.
1: Und dann kluge Jungfrauen, ja, wie schon gesagt, haben wir glaube ich schon mal irgendwo gezählt. Es ist nicht nur, wenn die klugen Jungfrauen, das ist nicht, man, die, es ist nicht auch im Alter, nein, ja, es eine Jungfrau oder junger Mann,
0: ja, die Jungfrau
1: hat nichts damit zu tun, wegen Beziehung oder Ehe. Die Jungfrau ist ja mal in dem Augenblick, wenn man Jesus wieder ins Herz bekommen hat und man ist die ganze Last vergeben worden, dann ist man Jungfrau.
0: Das heißt, man ist rein und heilig.
1: Man ist rein und heilig, einfach durch Gnade.
0: Jungfrau ist ja dann in bestimmter Weise auch ein Gegenstück zu einer Hure. Ja,
1: Religion macht immer aus Jungfrau das Gegenteil. Die Frauen müssen Schleier tragen, sagen, bloß jungfräulich bleiben. Nein. und. Das ist eine Beschwerung, das macht Lasten auf. Jungfrau ist einfach nur, wenn man von oben geboren ist,
0: ja, genau.
1: und man weiß, die ganze Last ist verloren. Die ganze Last ist abgegeben an Christus. Jesus liebt mich so, wie ich bin. Dann bin ich aus dem Himmel heraus jungfräulich gemacht wieder. Und ich darf jetzt in seiner Gnade wandeln von oben heraus.
0: Jungfräulich ist im Grunde, also eine Jungfrau, eine junge Frau ist eben ist so bis 13, 14. Das ist eigentlich noch eine junge Frau, die noch nicht verführerisch ist, weil das Verführerische einer Frau, das Aufreizende, sexuell Aufreizende, kann eben auch für Männer verstörend und auch gefährlich sein. Und deswegen ist das.
1: Und deshalb wird das
0: ja. Hör doch eben noch zu. Das Jungfräuliche ist eben etwas Ungefährliches. Und das sind dann noch junge Mädchen. Und das sind Jungfrauen. Ne? Bevor die eben geschlechtsreif sind oder auch dann eben schon Sex haben. Weil das kann dann eben auch eben für einen Mann gefährlich sein. Und in dem Sinne ist das im religiösen Kontext, wird dann eben da eben von Jungfräulichkeit geredet als etwas Reines und Heiliges, was dich nicht anmacht und verführt.
1: Und dann setzen sie den Mann, ihren jungen Mädchen zwangsweise Kopftücher auf oder ähnliches um, damit sie, aber das ist nicht gemeint. Die reine, wenn man jetzt, egal ob Mann oder Frau, in sexuell Unreinheiten gekommen ist und in die Sünde gefallen ist, wird man in Christus wieder jungfräulich gemacht, man wird wieder hergestellt in den alten Zustand vor Gott aus Gnade. Das Alte ist vergangen, Neues ist geworden. Ja. Und das ist das Entscheidende. Das ist das echte Bild für die Jungfrau von heute. Egal, ob es ein Mann oder Frau ist, weil man wieder ist wie früher, wie vorher, vor dem Zustand.
0: Vor dem Sünden,

0: Ja, nach deiner Wutrede jetzt eben gerade.
1: Wutrede?
0: Wutrede über die Jungfräulichkeit. Ja, ist auch ein Scherz. Ja. So, jetzt haben wir also wieder so schöne Begriffe heute geprägt, wie Vorhof flimmern. Da geht es dann darum, dass in der Gemeinde alles schön bunt ist und die Lichter an den Wänden wandern und alles ist, ach, ist alles so schön wie, ne, ist alles so unterhaltsam. Aber Vorhof flimmern, aber es gibt kein Allerheiligstes, da ist nicht der Heilige Geist da, Gott ist gar nicht da. Vielleicht jedenfalls. Was haben wir noch für Begriffe? Was hatten wir noch für Begriffe? Ah ja, bleifrei. Wir sollen bleifrei tanken.
1: Bleifrei tanken, das reine Öl.
0: Reines Öl, ne? Reines Öl aus dem reines Öl im Himmel tanken.
1: Ungeheuchelt.
0: Ja. Lief gerade eine andere Sendung mit dir, eine alte Sendung, da haben wir das auch erwähnt gehabt. Gescheites Öl brauchst, ne? Ja, Seitenbacher, ja, gescheites Öl, ne? Gescheites Öl ohne Blei, ne? Bleifrei tanken im Himmel. Und
1: Seitenbacher ist kein Öl.
0: Seitenbacher, der macht Müsli, aber die machen auch Öl. Ich habe da ein Öl, kann ich dir zeigen. Das ist so ein Omega-3, das ist Leinöl. Leinöl hat viele Omega-3-Fettsäuren, das ist gesund, ne? Ja, alles raus. Das Haus ist neu. Alles macht die Liebe jetzt. Das ist die Überschrift des Themas. Und ja, 10 Jahre machen wir jetzt den Erweckungssender, Volker, und mit dem Ausspruch von dir, denn der war ja von dir, der eben zitierte, bin ich eigentlich der Überzeugung, wir sind am Ziel. Wir sind am Ziel. Ja? Wir haben es am Sonntag jetzt noch nicht gesehen, aber Gott sagt, das ist so. Das Haus ist neu, es geht hier um die Gemeinde. Alles raus, das muss raus und es kommt raus. Und Gott sieht es schon so, dass es raus ist. All der Schrott, die falschen Salbungen, diese Toronto-Salbung, die ist weltweit in der Gemeinde unterwegs. Ne, überall Blei. Die Luft ist bleiverseucht, sodass du da aus dir rausplatzt und du sagst was. Und einige, die sind belustigt, verstehen es auch nicht, und andere wollen es gar nicht verstehen, weil die sind alle selbst bleivergiftet. Die haben alle verbleit getankt. Ja. Zehn Jahre habe ich mir jetzt auch die Mühe gemacht, das immer wieder auch in Details und auch mit fortschreitender Erkenntnis hier das kundzutun, was ich so denke und glaube. Ich glaube heute 2026 nicht mehr das, was ich 2016 noch so geglaubt habe. Mein Glaube sieht heute anders aus, Volker. Ich glaube nicht mehr an Entrückung. Ja? Vieles von dem, was ich in älteren Sendungen erzählt habe, da war ich damals von überzeugt, bin ich heute nicht mehr. Ich glaube das heute nicht mehr. Ne? Ich glaube nicht an Entrückung. Es gibt keine Entrückung. Das habe ich anfangs noch gesagt.
1: Durch Christus im Herzen sind wir schon entrückt an himmlische Orte.
0: Naja, es geht ja immer darum, dass dann Antichrist kommt und dass wir dann aber nicht hier sind. Wir müssen nicht leiden. Gott meint es ja immer gut mit uns und er holt uns ja vorher raus, 3,5 Jahre. Ne?
1: Der Antichrist ist schon da. Der kommt nicht erst, der ist da, aber wir können im Glauben über dem Antichristen herrschen, so gut es geht.
0: Also es geht ja da, wenn ich bin nicht überzeugt, dass diese Offenbarung wirklich in allen Punkten vom Heiligen Geist ist. Dass man kann, ne, es gibt Dinge, der Hebräerbrief, das haben wir auch eine gemeinsame Sendung drüber gemacht, dass der Hebräerbrief nicht vom Heiligen Geist inspiriert ist. Ne? Da gibt es eben Aussagen drin, die, ja, wenn du nur noch mutwillig sündigst, oder wenn du nun weiterhin sündigst, gibt es für dich kein weiteres Opfer mehr. Auf dich wartet nichts anderes als das brüllende Feuer, steht da, das wütende Feuer. Und so eine Aussage, die stimmt nicht überein mit dem Rest des Evangeliums der Gnade. Römerbrief Kapitel 8, Vers 1 steht, nun gibt es für die in Christus keine Verdammnis. Während der Hebräerbrief eben sagt, na Moment, ne? Wenn du aber sündigst, dann höllisches Feuer. Das sind ja Widersprüche. Und das nur so nebenbei. Also einiges, das wollte ich eigentlich sagen in der Jubiläumssendung, dass also nicht, ich spiele diese 130 Sendungen, die ich in den 10 Jahren gemacht habe, die spiele ich immer alle noch, auch in der abends dann in der Studienzeit. Das ist ja so ein Format, da haben wir dann also diese Redebeiträge von der Musik quasi getrennt. Die Musik wird dann nachgespielt, damit man das dann konzentriert hören kann, unsere Predigt als Redebeitrag.
1: Sei fleißig, fahr 130 oder wie ging
0: das? Ah ja, okay. Also ich nehme die da nicht aus dem Programm. Ich kann die auch nicht aufarbeiten oder umändern, die Sendung. Aber wenn ihr also so Sendungen hört, dann könnt ihr auch dann eben hören, dass sich da wieder, dass bei mir selber in meinen Aussagen Widersprüche bestehen. Das liegt eben daran, dass die ersten Sendungen von 2016 sind, die neuesten jetzt von 2026 und dass da auch ein Entwicklungsprozess bei mir stattgefunden hat und ich eben manches nicht mehr glauben kann, wie ich das noch vor 10 Jahren. Das ist ja bei dir auch nicht anders, oder?
1: Ist auch egal.
0: Nee,
1: was? Gott ist gut und das ist wichtig. Und wie wir eben noch erzählt haben, das weiß halt die Jungfräulichkeit in uns aus Gnade, nicht aus Zwang. Man muss nicht die Jungfräulichkeit bewahren durch Kopftücher und sonst wie. Das ist alles Religion. Und wenn man auch reingefallen ist und wurde vergewaltigt, Männer, Frauen, Jungs, Mädchen, egal. Aber Christus kommt drauf und man ist aus Gnade wieder durch Christus jungfräulich geworden. Ja. Dann kann man aus dieser reinen Gnade leben, weil man weiß, das Alte ist vergangen, Neues ist geworden. Und das ist die Grundlage des Christentums. Das Alte ist vergangen, Neues ist geworden. Und in dieser Gnade lasst uns leben und lasst uns nicht wieder ins alte Joch zurückquetschen.
0: Ja, das ist dann der Galaterbrief. Ne?
1: Ja.
0: Also vergewaltigt zu werden ist für Menschen, die vergewaltigt wurden, kann das eine ganz, ganz große Schande, sich beschmutzt sein, sich schuldig fühlen sein, dass man also auch viele, die vergewaltigt wurden, nehmen sich das Leben, weil sie sich so benutzt und beschmutzt fühlen. Ne?
1: Und da ist dann Christus
0: Männer
1: dann
0: wie Frauen. Es gibt ja auch Männer. Also wir hatten das ja diesen Robert Slierden, den Prediger aus den USA, der als Kind von einem Mann missbraucht wurde. Der wurde vergewaltigt und du kannst dich ganz, ganz schmutzig fühlen. Weil das ist nicht natürlich. Und man sollte eben, Sexualität hat was mit Liebe zu tun und zumindest mit Einverständnis. Und nicht, dass man irgendwo da, wenn man irgendwie im Dunkeln durch die Gegend läuft oder egal wo, dass man da eben überfallen wird und dann sexuell missbraucht wird. Ne? Das gehört sich nicht. Und dann ist es wichtig, ich habe gerade drüber nachgedacht, dann ist es wichtig, dass man tatsächlich weiß, dass auch davon Jesus einen reinigen kann. Ne? Man muss sich nicht beschmutzt fühlen, wenn man vergewaltigt wurde. Das ist ja gar nicht die eigene Schuld. Das ist ja die Schuld eines anderen. Ne?
1: Das sind die Mächte, die einen dazu getrieben haben. Und wenn man
0: Einen anderen. Also du wurdest vergewaltigt, du bist ja ein Opfer. Das tust du ja nicht selber.
1: Ja. Das sind die Mächte, die einen da reingetrieben haben in diese Opferrolle. Und Christus hat diese Opferrolle.
0: Du wirst da nicht reingetrieben in die Opferrolle. Du gehst als Frau gehst von der Bushaltestelle nach Hause und dann ziehen da zwei üble Typen, ziehen dich in die Büsche und vergewaltigen dich. Da bist du nicht, das ist eine Gewalttat, das ist kriminell.
1: Da habe ich ja gesagt wenn man dann nicht predigt, rausgeht auf die Straße und Leute durch den Geist der Offenbarung predigt und Leute freispricht, du bist ein geliebtes Kind Gottes, du bist frei und dann fällt der Groschen und der junge Mann oder die junge Dame oder Ältere oder sonst wie weiß das, das Alte ist vergangen, die ganze Last von früher ist vergangen.
0: Genau.
1: Und jetzt darf ich neu werden im Geist. Und das ist Gnade. Und dann können die Geistesgaben wachsen, Geist der Offenbarung, Geist der Erkenntnis, Geist des Glaubens.
0: Ich mach das doch nicht, das klingt wieder alles so theoretisch. Da ist Offenbarung und da ist Erkenntnis. Das muss kein Geist sein, der muss nicht wachsen, sondern ich hatte eine Offenbarung und du ja auch. Und diese Offenbarung ist ganz einfach.
1: Es geschieht dir. Die Gnadengaben dienen zur Befreiung.
0: So. In Volker wird gerade der Bushaltestellenprediger geboren. Er möchte da an Bushaltestellen den Menschen predigen und ihnen der Bushaltestellen-Evangelist ist gerade geboren in Volker. So, das machen wir jetzt Schluss mit. Da machen wir Schluss jetzt mit. Das war unsere Jubiläumssendung. 10 Jahre der Erweckungssender. Und zur Feier des Tages hatten wir hier den Gast, der Volker Krause. Und Volker, danke dir. Und Volker, wir werden jetzt noch gemeinsam, du hilfst jetzt noch mit Musik raussuchen, ne? Was wollen wir für Musik spielen?
1: Mal gucken, lass uns überraschen.
0: Ja, sowas, so Richtung Jazz oder so, ne? Auch, ne? Jazz, Blues. Schauen wir mal.
1: Mal sehen, vielleicht finden wir was anderes Schönes. Mal gucken.
0: Nochmal was anderes Schönes. Ja, liebe Leute, macht's gut, seid gesegnet. Ja, und Jesus, dein Reich komme, dein Wille geschehe, wie im Himmel und auf Erden. Und dazu auch Erweckung.

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Meine Gedanken sind ja seit 1997 bei meiner alten Heimatgemeinde, der Jesusgemeinde. Und trotzdem war ich überrascht, als ich neulich beim Bibellesen, ich wollte irgendwas lesen, dem Jesaja 61 zufällig aufschlug und dann am Lesen war. Als ich diese Verse liest, die ihr bestimmt auch alle kennt, war ich trotzdem überrascht. Der Geist Gottes des Herrn ruht auf mir, denn der Herr hat mich gesalbt. Er hat mich gesandt, um den Armen frohe Botschaft zu bringen und um die zu heilen, die gebrochenen Herzens sind, um den Gefangenen Freilassung auszurufen und den Gefesselten Befreiung, um ein Gnadenjahr des Herrn auszurufen und einen Tag der Vergeltung für unseren Gott, um alle Trauernden zu trösten, den Trauernden Zions Schmuck zu geben anstelle von Asche, Freudenöl statt Trauer, ein Gewand des Ruhms statt eines verzagten Geists. Man wird sie Eichen der Gerechtigkeit nennen, Pflanzung des Herrn zum herrlichen Glanz. Dann bauen sie die uralten Trümmerstätten wieder auf und richten die Ruinen der Vorfahren wieder her. Die verödeten Städte erbauen sie neu, die Ruinen vergangener Generationen. Fremde stehen bereit und weiden eure Herden, Ausländer sind eure Bauern und Winzer. Ihr aber werdet Priester des Herrn genannt, Diener unseres Gottes, sagt man zu euch. Den Reichtum der Nationen werdet ihr genießen und mit ihrer Herrlichkeit brüsten. Anstelle ihrer doppelten Schande und des Frohlockens über die ihnen zuteil gewordene Schmach, werden sie in ihrem Land das Doppelte besitzen. Ewige Freude wird ihnen zuteil. Denn ich, der Herr, liebe das Recht, ich hasse Raub und Unrecht. Ich zahle ihnen den Lohn in Treue und schließe einen ewigen Bund mit ihnen. Ihre Nachkommen werden unter den Nationen bekannt sein und ihre Sprösslinge inmitten der Völker. Jeder, der sie sieht, wird erkennen, das sind die Nachkommen, die der Herr gesegnet hat. Von Herzen freue ich mich am Herrn, meine Seele jubelt über meinen Gott. Denn er kleidet mich in Gewänder des Heils und erhüllt mich in den Mantel der Gerechtigkeit. Wie ein Bräutigam sich festlich schmückt und wie eine Braut ihr Geschmeide anlegt. Denn wie die Erde ihr Gewächs hervorbringt und der Garten seine Saat sprießen lässt, so lässt Gott der Herr Gerechtigkeit sprießen und Ruhm vor allen Nationen. Als ich das so las, da war mir eben meine alte Heimatgemeinde, die Jesusgemeinde in Rinteln vor Augen. Und das, was ich damals schon über sie verstanden hatte, gehört hatte und glaubte, dass sie, da kommt gleich noch mehr dazu. Ich werde gleich noch den nächsten Absatz, nächstes Kapitel 62 vorlesen. Aber das war eigentlich das, was wozu die Gemeinde berufen ist, ja. Und was mit ihr sein soll. Der Geist Gottes des Herrn ruht auf ihr. Der Herr hat sie gesalbt. Er hat sie gesandt, um den Armen frohe Botschaft zu bringen, um die zu heilen, die gebrochenen Herzens sind, um den Gefangenen Freilassung auszurufen und den Gefesselten Befreiung. Das ist Erweckung. Das ist Erweckung, wie sie in Wales geschah und was Gott mir gezeigt hat, was mit Deutschland passieren soll. Ja. Und es geht dann noch weiter. Kapitel 62 von Jesaja sagt Folgendes. Um Zions Willen werde ich nicht schweigen, sagt der Herr, um Jerusalems Willen nicht still sein, bis hervorbricht wie ein helles Licht seine Gerechtigkeit und sein Heil wie eine brennende Fackel. Dann sehen die Nationen deine Gerechtigkeit und alle Könige deine Herrlichkeit. Man ruft dich mit einem neuen Namen, und den der Mund des Herrn für dich bestimmt. Du wirst zu einer prächtigen Krone in der Hand des Herrn, zu einem königlichen Kopfschmuck in der Hand deines Gottes. Nicht länger nennt man dich Verlassene und dein Land nicht mehr Verwüstung, sondern du wirst heißen, ich habe Gefallen an dir, und dein Land wird Vermählte genannt. Denn der Herr hat Gefallen an dir, und an dein Land wird vermählt. Wie der junge Mann die Jungfrau in Besitz nimmt, so nehmen deine Söhne dich in Besitz. Wie der Bräutigam sich freut über die Braut, so freut sich dein Gott über dich. Auf deine Mauern, Jerusalem, habe ich Wächter gestellt, den ganzen Tag und die ganze Nacht, niemals sollen sie schweigen. Die den Herrn erinnert, gönnt euch keine Ruhe, lasst ihm keine Ruhe, bis er Jerusalem, die Jesusgemeinde in Rinteln, festigt und bis er sie einsetzt als Ruhm auf Erden. Der Herr hat geschworen bei seiner Rechten und bei seinem starken Arm, nie mehr gebe ich dein Korn deinen Feinden zu essen, nie mehr trinken Feinde deinen Wein, um den du dich so gemüht hast. Die das Korn ernten, sollen es auch essen, die den Herrn und den Herrn preisen, die den Wein lesen, sollen ihn auch trinken in den Vorhöfen meines Heiligtums. Zieht ein durch die Tore, bahnt dem Volk einen Weg, ja, bahnt ihm die Straße und räumt die Steine beiseite, richtet ein Zeichen auf für die Völker.
Ich lese nochmal. Bahnt, ja, bahnt die Straße und räumt die Steine beiseite, richtet ein Zeichen auf für die Völker. Siehe, der Herr hat es bekannt gemacht bis an die Enden der Erde. Sagt der Tochter Zion, siehe, dein Retter kommt. Siehe, deine Rettung kommt. Siehe, sein Lohn ist mit ihm. Und sein Ertrag geht vor ihm her. Dann wird man sie nennen heiliges Volk, Erlöste des Herrn, und sie wird genannt werden begehrte, nicht mehr verlassene Stadt. Auch als ich dieses Kapitel las, brannte mein Herz dafür, das ist die Jesusgemeinde. Ich sah eine Verbindung dazu. Und Gott wird nicht, um Zions Willen werde ich nicht schweigen. Um der Jesusgemeinde Willen, diese Gemeinde trägt seinen Namen und sie wollte ein Licht sein in der Welt. Sie wollte wie im vorherigen Kapitel schon genannt, sie wollte den Armen frohe Botschaft bringen und sie wollte den Gefangenen frei.

0: des Nachtprogramms und der Musikbeiträge sein. Amen.
1: Mein Name ist
2: Hallo, hier ist das Studio Rinteln. Anwesend ist hier der Stefan und der Markus. Ja.
1: Und der Volker,
2: der Moderator.
1: Der spricht gerade.
2: Wir sind hier und testen gerade das Studio Rinteln aus.
1: Ja.
2: Und Christus ist gut und Christus lebt. Und ja, Markus, wollte erzählen, wie bist du zu Gott gekommen?
3: Weiß ich jetzt nicht, Volker, was ich sagen soll.
1: Markus, ich kann das erzählen.
3: Ja, Markus,
1: weiß
3: es. Ja? Ich weiß es jetzt
1: nicht. Er saß bei Stefan und trank Bier.
3: Ich weiß es jetzt nicht,
1: was ich sagen. Und da kam der Heilige Geist.
2: Dann kam der Heilige Geist.
1: Ja, er saß bei mir in der Wohnung und wir haben zusammen King of Queens geguckt und viel Bier getrunken und plötzlich wurde er an Jesus, glaube ich. Es war ein Wunder. Das ist die Wahrheit.
2: Ein Wunder,
3: ja. Sicher.
1: So ähnlich.
3: Ja, kann sein. Ich habe die Bibel wörtlich genommen. Das Neue Testament habe ich wörtlich genommen.
2: Wörtlich? Ja. Wie kann das sein?
3: Ja, dann gelesen und wenn ich das als wörtlich gesehen habe, dann habe ich den Glauben.
2: Im Glauben?
1: Das muss man dann glauben. Er konnte es dann glauben.
3: Ich konnte es glauben.
2: Wie geht das mit dem Glauben? Ist das mechanisch?
1: Es war ein Wunder.
2: Ein Wunder?
1: Es war ein Wunder.
2: Ja. Wenn, Menschen, Glaube.
1: Wenn Menschen glauben können, ist das ein Wunder. Denn Jesus sagt, ihr könnt nicht glauben, es sei denn, ihr seht Zeichen und Wunder.
3: Dadurch die Erkenntnis bekommen. Zu glauben. Ja.
2: Erkenntnis durch den Glauben?
1: Nein, Erkenntnis zum Glauben.
3: Zum Glauben.
2: Zum Glauben.
1: Er hat plötzlich erkannt, dass man die Bibel wörtlich nehmen muss. Und dann macht das Sinn.
2: Ach so.
1: Und dann muss es Jesus wirklich geben, dann ist der ja da und dann macht das plötzlich alles Sinn. Dann ist das nicht mehr so ein Gesülz wie von den Pastoren.
3: Ja.
1: Ne?
3: Genau. Das war's.
2: Ach so. Und?
1: Er hat, plötzlich kam Vollmacht, die Exousia.
3: Die Erkenntnis.
2: Exousia. Was ist Exousia?
1: Das weiß Markus nicht.
2: Ach, nee. Schon. Exousia. Aber Dynamis heißt ja das andere Wort.
1: Ja, das ist aus eigener Kraft. Dynamis ist aus eigener Kraft. Und Exousia heißt Vollmacht. Also da steht, Jesus predigt in Vollmacht, nicht wie die Schriftgelehrten. Die haben nur gelabert. Beim Konfirmandunterricht war alles nur Gelaber.
3: Ja.
1: Da konnte Markus nicht glauben. Da kriegte er nicht die Erkenntnis, dass man die Bibel wörtlich nehmen muss.
2: Apropos Schriftgelehrten. Was können denn in der heutigen Zeit Schriftgelehrten sein?
3: Zum Beispiel Johannes Hartl.
2: Johannes Hartl, ein Schriftgelehrter. Ja, vielleicht, ne?
1: Ja, evangelische Pastoren.
2: Evangelische Pastoren sind Schriftgelehrten. Ja, und wie sieht es auch in den freien Gemeinden? Ach, das sind ja freie.
1: Ja, das sind ja auch evangelische Pastoren oder evangelikale Pastoren. Ja, die sind ja ganz schlimm. Ja, die halten sich ja für was Besseres. Die meinen ja, dass sie nun ausgerechnet nicht die Schriftgelehrten wären. Sie waren ja, sind ja Bibeltreue. Und Bibeltreue glauben ja, sie hätten die Wahrheit gepachtet. Oder sogar, die würde ihnen alleine gehören. Ne? Gepachtet muss man ja zurückgeben, aber wenn es einem gehört, ihnen gehört die Wahrheit auf ewig. Das glauben ja die freikirchlichen Pastoren.
2: Gepachtete Wahrheit? Oh, das ist ja ein Wort. Das ist ja schon ketzerisch, gepachtete Wahrheit. Oder?
3: Ich wusste nicht, wonach ich suche. Und irgendwann ist es so gekommen, dass ich gewusst habe, was ich suche. Und das war Jesus.
2: Jesus, das ist dann die Idealsystem. Ja. Ich habe auch immer in meinem Herzen ein System gesucht. Und dann hatte ich mir gedacht, es war, Jesus ist das System ohne System. Oder wie? Naja, anderes, ja.
1: Ja, wenn das, Jesus ist das System ohne System. Jesus funktioniert, ohne dass es ein System hat. Er ist einfach da, Jesus ist da als Person und wie er das alles macht, weiß man nicht, aber es klappt, ne?
2: Ach so.
1: Mit Jesus klappt das Leben.
3: Jesus ist alles.
2: Jesus ist alles, ja, das ist schon perfekt.
3: Sonst nichts, Jesus ist alles.
2: Und das Update?
3: Wie jetzt, welches Update?
1: Was meinst du?
2: das Update, die Steigerung zu Jesus. Es muss doch irgendwie was noch mehr geben, irgendwie.
3: Kann ich dir jetzt nicht sagen.

0: Mehr von Jesus. Noch mehr von Jesus.
1: Mehr von Jesus.
0: Mehr von Jesus.
1: Also ich hatte mal früher immer mal mehr, genau. früher mal gehört, da kann man noch, es gibt immer noch ein Update auf Jesus irgendwie, dass man noch so in eigener Stärke so ein bisschen hat, dynamisch.
0: Nein. Unfug, das ist Unfug.
1: Dann ist das ja Irrlehre wahrscheinlich, ja. Das Ganze.
0: Ja.
1: Also wir haben die Irrlehre ertappt, oder?
0: Die irischen Lehrer?
1: Irrlehre.
0: Die Irrlehrer, ja, die haben wir.
1: Ach so.
2: Man bräuchte keinen Psychologen. Man bräuchte keinen Psychologen, wenn jeder an Jesus glauben würde.
1: Das ist ja perfekt. Das ist ja eine Weisheit.
0: Das wollen aber die Psychologen so nicht stehen lassen, Markus.
2: Ja, das stimmt. Ja, das wollen die nicht so. Ich war auf einer Rehe und das konnte sie nicht akzeptieren, die Psychologin.
1: Ja, die Psychologin. Ja, das ist da.
2: Das konnte sie nicht so stehen lassen. Da war sie getroffen.
1: War eine Psychopath?
2: Wäre sie normalerweise überflüssig, wenn jeder an Jesus glauben würde.
1: Ach, das ist ja echt schlimm, ist das ja. Psychologen sind Psychopathen, oder?
2: Ja, so ist es. Genau so sehe ich das. Eigentlich schon. Viele, nicht alle, aber schon.
0: Besonders die in Hannover.
2: Ja. Ich war mal in Hannover bei so einem. Der hat mich immer so schräg angeguckt, habe ich gedacht, sag mal, wer ist das? Kommt der aus der Klaps oder was?
1: Oder ja? Was? Ja. Das ist echt grauselig, ne?
0: Was gucken Sie denn immer so? Und dann hat er gesagt, ich glaube, wir brechen das Gespräch hier ab. Genau. Das denke ich auch.
2: Da habe ich gedacht, ja, und tschüss. Da hat er sich einen Kaffee gemacht, kurz bevor ich gekommen bin, hat mir kein Kaffee, nichts angeboten. Ich sage, was bist du denn für eine Pfeife?
1: Ist er ein
2: Psychologe? Du? Jeder normale Psychologe hätte einem einen Kaffee angeboten, ne?
1: Ja, irgendwie stimmt das auch nicht mehr, ne? Naja, ich glaube, wir müssen erstmal eine kleine kurze Pause machen und dann mal gucken, was draus wird. Ne?
0: Machen. Noch ein Nachtrag zu dem Traum-Kaufhaus-Band-Lobpreiserweckung. Und zwar zu der Astschere, dem Astkneifer, mit dem ich da auf der Schulter rumlaufe. Na, der symbolisiert ja, also das ist in gewisser Weise, ist tatsächlich momentan, wird die Arbeit meiner nächsten Tage sein, dass ich 5 Fichtenbäume, lasse ich umsägen vom Holzfäller und die werde ich dann entasten mit diesem Astkneifer. Also wie ich gestern da mit dem Stefan Dries geredet habe, denke ich, zeigt mir Gott eben, wie er mich sieht. Meine Aufgabe ist es eben wie ein Gärtner. Oder eben in meiner Spezialberufung als Aufräumer, dass ich was abschneide. Ja? Und das sind eben diese falschen Lehren vom Leib Christi. Ja, und so wie ich da jetzt, wie ich schon einen Baum zerlegt habe mit diesem Ast, mit der Astschere, so muss einiges weg. Einiges muss weggeschnitten werden, eben diese falsche Theologie, Jesus gleich Himmel, kein Jesus gleich Hölle, das sogenannte volle Evangelium, das muss abgeschnitten werden vom Leib Christi. Das muss weg. Und dann die Galaterfalle, das Sünde, Sünde, Sünde, dass wir eben durch unsere Luschigkeit, Lauheit, Sündhaftigkeit da eben das Reich Gottes, das Kommen des Reiches Gottes verhindern. Wir müssen Buße tun, umkehren. Also wie oft ich bei Facebook aufgefordert werde, umzukehren. Ich habe da schon mal geschrieben, wenn ich nochmal umkehre, bin ich wieder beim Teufel. Ne? Ja. Stefan Dries auch, dann gleich wieder, ja, kann ich immer so das Alte weitermachen, mach ich doch gar nicht. Ja, der von Gott Geborene, sagt der Johannesbriefschreiber, sündigt nicht. Der aus dem Geist Geborene sündigt nicht. Aber diese Diskussion ist müßig zu führen. Aber ich denke, das war eben nochmal mein, das ist der Nachtrag zum der Astkneifer. Ja, über meiner Schulter, das ist mein Werkzeug. Abzug, ich bin ein Abkneifer. Ich soll abkneifen, ich soll abkneifen, aufräumen, abschneiden, Dinge wegschneiden, die nicht hingehören. Das ist so, wenn du so ein Grundstück hast, wie ich da oben auch. Ich habe da ja schon vor langer Zeit mit angefangen, dann eben Äste wegzuschneiden, die einem beim Laufen übers Grundstück ins Gesicht schlagen, wenn man da vorbeigeht oder in die Augen pieken. Man braucht Wege, wenn man kann nicht das ganze Grundstück zuwuchern lassen mit dem ganzen Wildwuchs der Bäume. Das ist alles, Bäume sind schön, aber man muss da eben Schliff reinbringen. Man muss da ein bisschen als Gärtner tätig werden, gärtnerisch tätig werden und man muss, so dass man sich als Mensch dann da wohlfühlt. Und so ist das Reich Gottes auch. Da ist ziemlich viel gewachsen und jetzt müssen wir wegschneiden.

habe wieder was geträumt. Ja, Gott sei Dank. Ein guter Traum. Einer, der wohl von Gott gegeben ist. Ich war auf dem Rückweg irgendwie nach Hause. Ich wollte zu meinem Auto. Das stand in der Tiefgarage eines sehr großen Einkaufszentrums, Stadtteils, Großstadt. Ich gehe durch diese Tiefgarage zu meinem Auto. Da kommt plötzlich aus einer Parklücke ein kleiner Audi A1 raus, sowas Modernes. Audi vorne auf dem, das sind ja immer die größten Rüpel auf der Autobahn, die da drinnen sitzen. Und fährt mich fast um. Ja, hat mich ganz klar gesehen, aber ich sollte wohl aus dem Weg gehen. Also hat mich fast über den Haufen gefahren. Ich trete deswegen aus Wut gegen die Tür, dass das Auto an mir vorbeifährt. Hat sich dann verwandelt in ein anderes Auto. Das ist ja immer irgendwie im Traum sowas. Die Frau, die da drinnen saß, die machte dann irgendwie das Verdeck auf und kam um die Ecke rum, suchte mich scheinbar. Ich habe dann beschlossen gehabt, an meinem Auto vorbeizugehen, nicht dass er damit sie mein Kennzeichen nicht aufschreiben und mich irgendwie anzeigen kann. Ich war schon sauer da, also dass man mich da so rücksichtslos einfach überfährt, das fand ich jetzt nicht so nett und deswegen bin ich da auch wütend geworden. Das geht ja anderen auch so. Ist ja auch nur ein Traum und deswegen nicht strafbar. Deswegen ging ich also an meinem Auto vorbei, Richtung wieder andere Ende, diese Tiefgarage oder Parkhaus, Hochhaus da wieder raus. Hab mich dann unter Menschen gemengt, für mich versteckt in den Menschen, die da draußen waren, obwohl das ja hier Corona-Zeit ist, also eigentlich gar nicht so viele Menschen irgendwo sein konnten. Aber da draußen war wirklich Großstadtgetümmel, viele, viele hunderte, tausende Menschen, ich mitten rein und dachte, ich gehe nochmal, mach nochmal Bummel, damit die mich nicht findet. War eine Fahrerin. Damit die mich nicht findet, menge ich mich nochmal irgendwo da oben unter das Volk im Einkaufszentrum. Ging irgendwie eine Treppe hoch in so ein Einkaufszentrum rein und da war ich oben so auf Balustraden, wie das ja auch im Hamelner ECE ist, Einkaufszentrum. Ja, und da war eine Musikband spielte da und die spielte eigentlich, war das so eine weltliche Musikband, die dann irgendwann so eine Textzeile aufnahm von Gott und Jesus und plötzlich verwandelte sich das Ganze in Lobpreis. Und dann sah ich, dass da eine Menge vorstand, so mehrere hundert Leute, und dass das Lobpreismusik war, also Musik, die Jesus lobte. Und ich fing an nachzudenken über Hannover und Rinteln und dass das ja hier Hannover ist. Und ist ja klar, dass wir da in Rinteln scheitert mit unseren paar Leuten, die hier sind ja, wir konnten gegen die nicht anstinken, obwohl das ja der ganz falsche Ausdruck oder Sichtweise ist. Weil die sind ja hier, wir waren ja viel zu wenige, die sind ja wesentlich mehr. Wenn man genau hinguckt, sind in Hannover zwar wirklich mehr Christen, aber es ist natürlich auch eine größere Stadt. Ja, die haben da einen Einzugsbereich, also Hannover 500.000, Großraum Hannover 1 Million. Rinteln hat 25.000 Menschen. Einzugsbereich ist auch nicht so groß. Doppelte kann man dann auch vielleicht sagen. In Rinteln waren wir so circa 100 und Hannover hat vielleicht 1000 Christen, aber das war es dann auch schon, das Zehnfache. So viel ist das, so viel Manpower ist es dann auch nicht, so unbesiegbar ist dann so ein Heer auch nicht. Ich war vollkommen fasziniert darüber, dass da, wenn ich drüber, erzähle ich erstmal weiter. Ich war vollkommen fasziniert darüber, blieb aber nicht stehen. Nein, doch eine Weile habe ich zugehört, habe mir das Ganze fasziniert angeguckt und war, da ist Lobpreis, hier ist Erweckung, irgendwie habe ich sowas gedacht und auch. Dann ging ich weiter durch diese Balustraden und Hallen und da war plötzlich Karen Koch und die Eva Hoppe. Die erkannten mich natürlich nicht, wie immer. Die sehen ja nur sich selber. Sind man mit sich selbst beschäftigt, keine guten Beobachter. Ich ging an ihnen vorbei und hatte einen Astkneifer auf meiner Schulter. So ein Ding, wie ich das gerade gekauft habe, um da an den Tannenbäumen die Äste abzuschneiden. So ein Garten, so ein Ding.
Ich tat so ein bisschen so, als ob ich es nicht gesehen hätte, ging an ihnen vorbei, wieder Richtung Rolltreppen da runter zu den Tiefgaragen, wo mein Auto steht. Ja. Und irgendwas dachte ich noch, während ich da runterfuhr. Ich hörte denen noch zu, die unterhielten sich. Aber ich weiß nicht mehr so genau, was das war. Ja, das war der Traum. Ja, jetzt zum Umfeld des Traumes. Gestern Abend habe ich mich in eine Diskussion eingelassen bei Facebook mit Stefan Dries, dem Prediger. Und der hatte da so ein Live, wie nennt sich das, so eine Live-Sendung gemacht. Und ich hörte ihn so reden und das war so unerträglich pharisäerhaft. Ja, er kann das nicht mehr ertragen, dass der Name Gottes in den Schmutz gezogen wird. Ja, dass wir da irgendwie, dass überhaupt nicht mehr um Sünde geht und ja, unnötiger Wohlstand und das hat mich so ärgerlich gemacht, dass ich da was geschrieben habe in einer Kommentarfunktion. Was ich nicht wusste, ist, dass der das mitliest. Ich dachte, das würden die anderen, die da zuschauen, die da auch was schrieben, die würden mich da lesen und für die war es eigentlich gedacht, aber Stefan Dries antwortete direkt darauf. Und vielleicht kommt daher, ja, und daraus ergab sich dann. Es war ganz interessant, dass er sich auf mich eingelassen hat. Aber naja, am Ende, er ist ein Pharisäer und ich bin ein Pharisäer-Irritator. Er predigt genau Gegenteil, 180 Grad umgekehrt wie ich. Und vielleicht war das da, hat das diese Szene hervorgerufen, da im Traum, dass mich da einer überfahren will mit seinem komischen Auto. Aber es liegt wohl Erweckung in der Luft. Es ist nur noch hauchdünn. Hauchdünne Schicht ist da noch, die Herrlichkeit Gottes abdeckt und denk, das war diese Szene da mit der Combo, mit der Musikband, die da in der großen Stadt in der Welt war und die plötzlich anfing, Lobpreis zu machen. Ich denke, das ist ein Bild für, ja, das war die Stimmung der Gemeinde in Hannover, die ich da spürte. Ich war ja viel in Gemeinden von Hannover. Und da brach Erweckung aus, da in diesem Einkaufszentrum in der Welt, mitten in der Welt, im Konsumtempel. Aber ich blieb nicht stehen. Ich war fasziniert. Ich wollte eigentlich mehr davon, ich ging aber weiter. Und dann sehe ich Karen Koch und Eva Hoppe, die stehen für die Jesusgemeinde Rinteln. Und ich dachte eben schon im Traum nochmal drüber nach, bevor ich das hier gesagt habe. Und ich denke, dass ich da nicht stehen geblieben bin. Das heißt, da ist zwar Erweckung, aber das ist nicht mein Platz. Mein Platz ist bei den beiden da, bei Karen und bei Eva. Die unterhielten sich was, ich habe das nicht gehört, nicht verstanden. Ich kann mich nicht erinnern, was die da im Traum geredet haben, aber ich denke, die brauchen meine Hilfe, die brauchen mich als Prediger. Stefan Dries will mich nicht hören. Der findet all das, der ist gefangen in den alten Denkmustern und Kategorien von Hypergrace und diese ganzen frommen Begriffe, Begrifflichkeiten, die sie sich da ausgedacht haben. Die irren da alle umher in ihren Labyrinthen und finden nicht raus. Ich habe Überblick. Bin nicht so gefangen wie er zum Beispiel. Stefan Dries, ich werde mal fragen, wenn ich mal sehe, wie geht's Heidi? Heidi Mundt! Und Hoogeser, Hooligans gegen Islamismus, ja. Ich hatte mir gewünscht, wieder mal zu träumen und der Wunsch wurde erfüllt. Danke, Jesus. Ja, wir stehen nur noch eine hauchdünne, hauchdünn. Hauchdünn ist die Schicht noch, die uns von der Erweckung trennt, die Menschen hier dieser Welt, die uns umgebenden Menschen, hauchdünn ist diese Schicht, die diese Menschen noch trennt von der Erkenntnis Gottes, vom Reich Gottes. Das ist die Welterweckung. Und ich denke, der Traum zeigt mir, hat mir das wieder auf seine eigene Art gezeigt. Auch wo mein Platz ist, was passiert. Ja, Amen.

0: Name ist.
1: Oh. Mein Name ist. Hallo? Was? Hier ist das Studio Rinteln. Anwesend ist hier der Stefan und der. Markus? Ja, Markus? Ja.
0: Und der Volker.
1: Und der Volker, der Moderator.
0: Der spricht,
1: ja.
0: Der spricht gerade.
1: Der spricht gerade. Wir sind hier und testen gerade das Studio Rinteln aus.
0: Ja.
1: Und Christus ist gut und Christus lebt und ja. Markus, wollte erzählen, wie bist du zu Gott gekommen?
2: Oh nee, weiß ich jetzt nicht, Volker, was ich sagen soll.
0: Markus, ich kann das erzählen. Sorry. Ich kann das erzählen.
2: Ja, Markus, erzähl's, weißt du? Ich weiß es jetzt
0: nicht. Er saß bei Stefan und trank Bier.
2: Ich weiß es jetzt nicht,
0: was ich sagen soll. Und da kam der Heilige Geist.
1: Dann kam der Heilige Geist.
0: Ja, er saß bei mir in der Wohnung und wir haben zusammen King of Queens geguckt und viel Bier getrunken und plötzlich wurde er an Jesus, glaube ich. Es war ein Wunder. Das ist die Wahrheit.
1: Ein Wunder,
2: ja. Sicher.
0: So ähnlich.
2: Ja, kann sein. Ich habe die Bibel wörtlich genommen. Das Neue Testament habe ich wörtlich genommen.
1: Wörtlich? Ja. Wie kann das sein?
2: Ja, dann gelesen und wenn ich das als wörtlich gesehen habe, dann habe ich den Glauben.
1: Im Glauben?
0: Das muss man dann glauben. Er konnte es dann glauben.
2: Ich konnte es glauben.
1: Wie geht das mit dem Glauben? Ist das mechanisch?
0: Es war ein Wunder.
1: Ein Wunder?
0: Es war ein Wunder.
1: Ja. Wenn
0: Menschen glauben können, ist das ein Wunder. Denn Jesus sagt, ihr könnt nicht glauben, es sei denn, ihr seht Zeichen und Wunder.
2: Ich habe dadurch die Erkenntnis bekommen, zu glauben. Ja.
1: Erkenntnis durch den Glauben?
0: Nein, Erkenntnis zum Glauben.
2: Zum Glauben.
1: Zum Glauben.
0: Er hat plötzlich erkannt, dass man die Bibel wörtlich nehmen muss. Und dann macht das Sinn.
1: So.
0: Und dann muss es Jesus wirklich geben, dann ist der ja da und dann macht das plötzlich alles Sinn. Dann ist das nicht mehr so ein Gesülz wie von den Pastoren.
2: Ja,
0: ne?
2: Genau.
1: Das war's. So. Und?
0: Er hat, plötzlich kam Vollmacht, die Exousia.
2: Die Erkenntnis.
1: Exousia, was ist Exousia?
0: Das weiß Markus nicht.
1: Ach, nee. Schon. Exousia. Dynamis heißt ja das andere Wort.
0: Ja, das ist aus eigener Kraft. Dynamis ist aus eigener Kraft. Und Exousia heißt Vollmacht. Also da steht, Jesus predigt in Vollmacht, nicht wie die Schriftgelehrten. Die haben nur gelabert. Beim Konfirmandunterricht war alles nur Gelaber.
2: Ja.
0: Da konnte Markus nicht glauben. Da kriegte er nicht die Erkenntnis, dass man die Bibel wörtlich nehmen muss.
1: Apropos Schriftgelehrten. Was können denn in der heutigen Zeit Schriftgelehrten sein?
2: Zum Beispiel Johannes Hartl.
1: Johannes Hartl, ein Schriftgelehrter. Ja, vielleicht, ne?
0: Ja, evangelische Pastoren?
1: Evangelische Pastoren sind Schriftgelehrten. Ja, ja, und wie sieht es auch in den freien Gemeinden? Ach, das sind ja Freie.
0: Ja, das sind ja auch evangelische Pastoren oder evangelikale Pastoren. Ja, die sind ja ganz schlimm. Ja, die halten sich ja für was Besseres. Die meinen ja, dass sie nun ausgerechnet nicht die Schriftgelehrten werden. Sie sind ja Bibeltreue. Und Bibeltreue glauben ja, sie hätten die Wahrheit gepachtet oder sogar, die würde ihnen alleine gehören. Ne? Gepachtet muss man jetzt zurückgeben, aber wenn es einem gehört, ihnen gehört die Wahrheit auf ewig. Das glauben ja die freikirchlichen Pastoren.
1: Gepachtete Wahrheit? Oh, das ist ja ein Wort. Das ist ja schon ketzerisch, gepachtete Wahrheit, oder?
2: Ich wusste nicht, wonach ich suche und irgendwann ist es so gekommen, dass ich gewusst habe, was ich suche und das war Jesus.
1: Jesus, das ist dann die Idealsystem. Ja. Ich habe auch immer in meinem Herzen ein System gesucht. Und dann hatte ich mir gedacht, es war, Jesus ist das System ohne System. Oder wie? Naja, anderes. Ja.
0: Ja, wenn das. Jesus ist das System ohne System. Jesus funktioniert, ohne dass es ein System hat. Er ist einfach da. Jesus ist da als Person. Und wie er das alles macht, weiß man nicht. Aber es klappt, ne?
1: So.
0: Mit Jesus klappt das Leben. Mit Jesus klappt das Leben.
2: Jesus ist alles.
1: Jesus ist alles, ja, das ist schon perfekt.
2: Sonst nichts. Jesus ist alles.
1: Und das Update?
2: Wie jetzt, welches Update? Was meinst du?
1: das Update, die Steigerung zu Jesus. Es muss doch irgendwie was noch mehr geben, irgendwie.
2: Jesus. Kann ich dir jetzt nicht sagen.
0: Mehr von Jesus. Noch mehr von Jesus.
1: Mehr von Jesus.
0: Mehr von Jesus.
1: Also ich hatte mal früher früher mal gehört, da kann man noch, es gibt immer noch ein Update auf Jesus irgendwie, dass man noch so in eigener Stärke so ein bisschen hat, dynamisch.
0: Nein. Unfug, das ist Unfug.
1: Dann ist das ja Irrlehre wahrscheinlich, ja, das Ganze.
0: Ja.
1: Also wir haben die Irrlehre ertappt, oder?
0: Die irischen Lehrer?
1: Irrlehre.
0: Die Irrlehrer, ja, die haben wir.
1: Ach so.
2: Man bräuchte keinen Psychologen. Man bräuchte keinen Psychologen, wenn jeder an Jesus glauben würde.
1: Das ist ja perfekt. Das ist ja eine Weisheit.
0: Das wollen aber die Psychologen so nicht stehen lassen, Markus.
2: Ja, das stimmt. Ja, das wollte ich nicht so. Ich war auf einer Rehe und das konnte sie nicht akzeptieren, die Psychologin.
1: Ja, die Psychologin. Ja, das ist da.
2: Das konnte sie nicht so stehen lassen. Da war sie getroffen.
1: War eine Psychopath?
2: Wäre sie normalerweise überflüssig, wenn jeder an Jesus glauben würde.
1: Ach, das ist ja echt schlimm, ist das ja. Psychologen sind Psychopathen, oder?
2: Ja, so ist es. Genau so sehe ich das. Eigentlich schon. Viele, nicht alle, aber schon.
0: Besonders die in Hannover.
2: Ja. Ich war mal in Hannover bei so einem, der hat mich immer so schräg angeguckt, habe ich gedacht, sag mal, wer ist das? Kommt der aus der Klapse oder was?
1: Oder ne? Was? Ja. Das ist echt grauselig, ne?
0: Was gucken Sie denn immer so? Und dann hat er gesagt, ich glaub, wir brechen das Gespräch hier ab. Genau. Das denke ich auch.
2: Da habe ich gedacht, ja, und tschüss. Da hat er sich einen Kaffee gemacht, kurz bevor ich gekommen bin, hat mir kein Kaffee, nichts angeboten. Ich sage, was bist du denn für eine Pfeife?
1: Ist er
2: ein Psychologe? Du? Jeder normale Psychologe hätte einem einen Kaffee angeboten, ne?
1: Ja, irgendwie stimmt das auch nicht mehr, ne? Naja, ich glaube, wir müssen erstmal eine kleine kurze Pause machen und dann mal gucken, was draus wird. Ne?
0: Machen wir.

Um den Mundschenk geht's hier nicht. Der tut treulich seine Pflicht. Er schenkt uns ein von seinem Wein und macht uns fröhlich. Nein, der Bäcker ist's, der Gott verraten hat. Er machte niemals Kuchen oder Torte, die uns erfreute, immer nur Worte, Worte, Worte. Mal ganz harte, mal ganz weiche, nun hängt er da als Leiche. Schuldig, weil er in die Irre führte, ließ und lässt Gott ihn hängen. Eine Weile noch, dann fällt er verfault vom Strang, dann versiegt sein Rededrang.

Hashtag How much stinks a fish? Ja, wie sehr stinkt der Fisch? Der Fisch ist das Symbol der freikirchlichen Christen oder der Christen seit langem. Und das gerade verlesene Gedicht über den Bäcker und den Mundschenk ist entstanden nach einem Gottesdienst mit dem singenden Propheten François Botes aus Südafrika, der bei uns in der Jesusgemeinde damals war. Und die ganze Gemeinde hat sich verwundert die Augen gerieben oder hat es auch nicht getan. Keiner hat so recht verstanden, als er damals zu der Gemeinde über diese Geschichte aus dem Alten Testament redete. Er sprach erst davon, dass wir eine Josefsgemeinde wären. Das hat ja noch allen irgendwie ganz gut gefallen. Weil ja dieser Person des Josefs, der ja von seinen Brüdern abgelehnt, sogar gehasst wird und dann als Sklave nach Ägypten verkauft wird, uns in eine besondere Rolle gedrängt hat oder jedenfalls ist eben durch den Mund Gottes verkündet durch François Botes, durch den Heiligen Geist, uns zu verstehen gab, dass wir in dieser Rolle sind. Wir hatten das lange Zeit schon so empfunden. Es gab eine große Opposition von den anderen Gemeinden in der gesamten Umgebung um Rinteln herum, die uns ablehnten, die uns für Verrückte hielten, für Spinner hielten, ungeistlich, fleischliche Christen, junge Leute halt, die nicht Bescheid wüssten, wo es lang gehen soll. Und da tat das ganz gut, dass François Botes über uns als eine Josefsgemeinde redete. Und er sagte, es sitzen hier auch viele Josefs. Und auch ich war in einer Situation damals, dass ich nach ungefähr 5 Jahren Mitgliedschaft in der Gemeinde immer mehr sich Opposition der anderen meiner besten Freunde gegen mich erhob und ich immer isolierter wurde, einsamer wurde. Ich musste sogar noch aufstehen und bekam ein persönliches Wort von ihm, von François Botes. Aber als er dann anfing zu predigen über den Bäcker und den Mundschenk, diese Geschichte, wo die beiden sitzen ja mit Josef zusammen im Gefängnis und haben Träume und und sie ängstigen sich, weil sie da weil sie den Inhalt nicht verstehen und dann gehen sie zu Josef. Der Mundschenk geht zu Josef und erzählt ihm seinen Traum und der Bäcker geht zu Josef und erzählt ihm seinen Traum und Josef sagt, ja, ich habe von Gott die Gabe bekommen, Träume zu deuten und es ist Gottes Sache, Träume eben auszulegen und dann legt er eben aus und er kann eben auslegen, dass der Mundschenk, der Mundschenk ist derjenige, der an der königlichen Tafel des Pharaos den Wein ausschenkte und der Bäcker war eben derjenige, du sagst schon seinen Namen, das ist dann eben allgemein bekannt, der Bäcker bäckt eben das Brot und diese beiden waren aufgrund von Beschuldigungen ins Gefängnis geraten, weil ihnen wurde vorgeworfen, sie hätten eine Verschwörung gegen Pharao geplant und also sie wollten ihn stürzen und umbringen und gegen jemand anderes einsetzen oder ersetzen. Und der Josef deutet halt den Traum für den Mundschenk und der Mundschenk wird begnadigt. Und dem Bäcker sagt er, Bäcker, du wirst schuldig gesprochen wegen des Verrats an deinem König, dem Pharao, und in 3 Tagen wirst du gehängt werden. Und die Vögel des Himmels werden dir die Augen aushacken. Ja, und so passiert es dann auch. Der Bäcker wurde tatsächlich hingerichtet. Und also wir als Gemeinde, wir saßen dort und François Botes redete eben darüber, dass der Dienst des Bäckers gerichtet ist. Er ist schuldig gesprochen. Und nur der Dienst des Mundschenks, er ist begnadigt worden. Er hat das noch etwas genauer ausgeführt. Ich kann es jetzt nicht mehr wiedergeben. Es ist wirklich schon eine Weile her. Es war 1997. Nun kann man sagen, was erzählst du da für ein altes Zeug, für einen kalten Kaffee? Das ist ja schon von vorgestern, das ist ja schon fast 20 Jahre her. Ich denke aber trotzdem hat es nichts von seiner Aktualität verloren. Denn die Geschichte, dass Jesus am Kreuz hing und gestorben ist für uns, dass er das Lamm Gottes ist und der Sohn Gottes, die Geschichte ist noch älter als 19 Jahre, die ist 2000 Jahre alt und die ist auch nicht unaktuell. Und also ich meine, was Gott sagt, das hat ewige Gültigkeit. Es verliert nichts von Aktualität. Und das hat uns heute noch was zu sagen.
Diese Predigt, die François Boethes dort 1997 hielt, die hat uns was zu sagen. Und was sie uns zu sagen hat, ja, das war uns damals auch gar nicht so offen. Wir haben da alle gesessen als Gemeinde, wir waren da mit 150 Leuten versammelt und hörten dem François Boethes brav und artig zu, aber keiner hat verstanden, was er sagen wollte. Wir hatten damals nicht verstanden, dass der Mundschenk, über den er da redet, dass das die Salbung ist, dass das auch die Musik ist, die wir machen, der Lobpreis, denn Gott wohnt im Lobpreis seines Volkes. Und der Lobpreis, der ist eben Lobpreis, preist, lobt und preist Jesus. Er lobt und preist den Vater. Er lobt und preist den Heiligen Geist. Er lobt und preist das, was Jesus getan hat und wie er unter uns wirkt und dass er uns liebt. Und das sind alles eigentlich immer positive Aussagen. Und deswegen, ja, das ist der Dienst des Mundschenks. Und dann sagte immer der gute Bob Mann, der uns besuchte und der ja auch an anderen Orten vielfach in Deutschland unterwegs war, er sagte, es ist Holy Ghost Wein, es ist Heilig Geist Wein, den bringt der Heilige Geist. Und der macht uns fröhlich. Und dann fingen die Leute an zu lachen und viele wurden von Depressionen frei und sie schüttelten sich, wie es auch in Toronto war. Und die Leute liefen auf der Stelle und juchzten und lachten. Und es gab da Zeugnisse von vielen, die aus ganz, ganz konservativen Gemeinden kamen. War mal jemand da aus einer Brüdergemeinde, und zwar noch von den geschlossenen Brüdern, so nannten die sich selbst. Und er erzählte, dass er wirklich mit seiner Frau, dass er die Freude am Glauben verloren hatte und dass er irgendwie von uns da gehört hatte und dann vorbeikam und dann in diesem Gottesdienst mit Bob Mann durch das Lachen und Kichern und was da so war, der kroch auf allen Vieren durch den Raum, dass er die Freude am Glauben wiedergefunden hätte und von seinen Depressionen geheilt worden war. So, das ist der Dienst des Mundschenks, ja, sein Wein, er schenkt uns ein von seinem Wein und macht uns fröhlich. Ja, der Bäcker, wer ist der Bäcker? Der Bäcker bäckt das Brot, und dann reden wir ja so in den Gemeinden, dass das, manche sagen dann so, ja, das war heute eine Schwarzbrotpredigt. Das war hartes Brot, das war was für erwachsene Christen, das hat uns gut getan, das brauchten wir. Und so war auch in der Predigt von François Boethes, der Bäcker war ein Gleichnis für die Predigt. Die Predigt in unseren Gemeinden, die allgemeine Predigt, unsere Theologie, Dogmatik, die wir in den freikirchlichen Kirchen, charismatischen Gemeinden haben. Und dann hat doch tatsächlich dieser François Boethes dort im Gottesdienst gesagt, der Dienst des Bäckers ist verworfen. Ja. Wie kommt er darauf? Was für eine Frechheit. Der Dienst des Bäckers, der das Brot backt, der Predigtdienst ist verworfen. Das ist der ist schuldig vor Gott. Das hat er gesagt. Aber wir haben es damals nicht begriffen. Ja, wir haben da 97 gesessen und haben uns angeguckt oder auch nicht. Und worüber redet der? Ein guter Freund von mir war dabei, der Volker Krause, der hat da genau, wir haben uns jetzt in den letzten Jahren dazu ab und zu mal drüber unterhalten, und er sagte, ihm ging es genauso. Er hat auch diese Predigt gehört und sich gewundert, was sollte das jetzt? Er hat nicht verstanden, worauf der François Boethes, unser Gastprediger aus Südafrika, hinaus wollte. Viele Jahre später ist es mir dann eben, klar geworden, der Heilige Geist hat mir das gezeigt, dass unser sogenanntes volles Evangelium eine Irrlehre ist und dass das schuldig ist vor Gott. Und auch diese Forderungen an die Einzelnen, sich da selbst zu heiligen, weil Gott ja morgen unter uns Wunder tun will, auch das ist eine Irrlehre. Auch diese Lehre ist schuldig vor Gott. Damit beschäftigt sich meine heutige Sendung hier. Damit hat sich das eben schon vorgelesene Gedicht beschäftigt, der Bäcker und der Mundschenk. Wir beschäftigen uns gleich weiter damit, wie sehr stinkt der Fisch. Und der Fisch stinkt immer vom Kopfe her. Viel Spaß dabei!

Als der Biber Butzemann den Bibelbastelbogen erfand, schrieb er die dysangelischen Erpresserbriefe und sandte sie an den Leib Christi auf Erden, um die Menschheit auf ewig zu knechten.

Ab und zu, da tue ich Reimen, dann entstehen böse Gedichte über erlittene Geschichte. Ja, liebe Hörer, Hashtag How Much Stinks a Fish, ihr habt eben das Gedicht gehört, Bibelbastelbogen. Und es ist ja eine Satire über die bei uns in den freikirchlichen Gemeinden verkündete Theologie des sogenannten vollen Evangeliums, bei der wir ganz klar und selbstbewusst sagen, man kommt nur mit Jesus in den Himmel, alle Menschen sind verloren auf dem Weg in die Hölle und es ist unsere Aufgabe, sie zu warnen und zu retten. Wie Reinhard Bonk es immer so schön sagt, die Hölle zu entvölkern und den Himmel zu bevölkern. Diese Theologie ist eben so wie einer Presserbrief entstanden. Da nimmt sich einer die Bildzeitung, schneidet große Buchstaben aus und klebt sie zusammen und sagt dann und verschickt das Ganze, damit er nicht erkannt werden kann. Ja, und so haben wir die Bibel genommen. Wir haben einzelne Verse aus den Büchern herausgeschnitten und zu einem neuen Sinn und Sinn zusammengesetzt, den aber die Bibel gar nicht hergibt, wenn wir die Bibel wirklich im Zusammenhang lesen. Das sind wir aber gar nicht mehr gewöhnt in den Gemeinden. Kaum einer von uns liest mal den ganzen Hebräerbrief im Stück und lässt ihn auf sich wirken oder das ganze Johannesevangelium. Wir kennen dann den Satz, Jesus ist der Weg, die Wahrheit und das Leben. Niemand kommt zum Vater, denn durch ihn oder durch mich, sagt Jesus. Und dann haben wir schon unseren Beweis, siehst du, die Theologie stimmt doch. Niemand kommt zum Vater als durch Jesus. Wenn man mal sich das Ganze im Zusammenhang mal durchliest im Johannesevangelium, mit die Kapitel, die Verse vorher und hinterher, dann sagt Jesus hier Tschüss zu seinen Jüngern. Und er tröstet sie. Ja, es ist der Abschied von Jesus von seinen Freunden. Und er sagt ja auch ausdrücklich nicht, ich bin der Weg, die Wahrheit und das Leben. Und alle gehen in die Hölle, die nicht an mich glauben. Das sagt er ja hier in diesem Punkte gar nicht. Aber wir sind das so gewöhnt. Wir sind es gewöhnt, in unsere Gemeinden zu laufen, uns dorthin zu setzen und uns bedienen zu lassen. Wir machen es auch gerne vor dem Fernseher, schalten den ein und dann haben wir irgendeinen Prediger an. Und wir lassen uns berieseln und wir machen uns vielleicht noch Notizen oder wir haben dann unsere bunten Textmarker und dann haben wir einen in hellgelb, einen in hellgrün, einen in hellblauen, einen in hellrosa und wir streichen uns schön irgendwie alles nach Themen an und so wie es uns derjenige dort vorne sagt. Aber wir denken nicht mehr selber nach. Wir konsumieren. Wir sind wie fett gewordene Teenager, die nur von Hamburgern, Pommes und Cola leben, die nicht mehr selber kochen können, die zum McDonald's laufen und das ist ihre Lebenskultur oder Essenskultur. Und so essen wir in unseren Gemeinden das Wort Gottes. Und wir haben dort Bäcker, die verworfen sind. Das sagte ich schon in meinem ersten Gedicht. Und es ist eben auf diese Art und Weise entstanden, ja, durch den Bibelbastelbogen. Und der Biber Butzemann, das ist der Teufel. Und wenn ihr nicht wisst, was dysangelische Erpresserbriefe sind, dysangelisch ist das Gegenteil von evangelisch. Ev oder eu ist eine griechische Vorsilbe und angelios heißt dann eben Nachricht. Das heißt eben eu heißt gute Nachricht und dys heißt schlecht, also schlechte Nachricht. Dysangelisch, ein Dysangelium ist eine nicht frohmachende Botschaft. Und als solche bezeichne ich unsere Verkündigung in den Gemeinden. Und deswegen müssen wir uns nicht wundern, dass keiner an unseren Informations- oder Missionsständen stehen bleibt, wenn wir in die Fußgängerzonen, auf die Marktplätze gehen. Wir verbreiten ein Dysangelium. Unsere Botschaft macht nicht froh. Ja? Und deswegen zeigen uns die Leute den Vogel und gehen weiter und wollen zu Recht mit uns nichts zu tun haben. Wir müssen uns nicht wundern. Es ist nicht so, dass die Menschen ja so hartherzig sind, sondern es liegt daran, dass wir ein falsches Evangelium predigen. Das ist jetzt hier heute der Inhalt und das Thema meiner Sendung.

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Die Melodie war sehr verstörend. War sie deshalb so betörend? 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

Hashtag How much stinks the fish? Wie sehr stinkt der Fisch? Wie sehr stinkt es in unseren Gemeinden, in unseren freikirchlichen Gemeinden, in unseren charismatischen Gemeinden? Ja, wie sehr stinkt es? Der Antichrist, er ist, der die Gemeinde frisst, habt ihr gerade gehört in dem Gedicht. Und es ist antichristliche Lehre, die uns unfruchtbar macht, die uns fruchtlos sein lässt. Unsere Gemeinden wachsen nicht, die Prophetien, die wir empfangen haben in der Vergangenheit, sind nicht Wirklichkeit geworden. Es hat kein großes Wachstum gegeben. Unsere Gemeinden sind nicht explodiert, ja, so dass wir Tausende von Leuten dazugewonnen hätten und die Gemeinden groß und eindrucksvoll sind. Nein, sie sind implodiert, ja, sie sind in sich zusammengesackt und sie sind geschrumpft. Und das ist der Grund dafür, ist die antichristliche Theologie, die wir haben. Du kommst nur mit Jesus in den Himmel. Wie du gelebt hast, ist nicht relevant, ist unwichtig. Ob du nun ein guter Mensch warst oder es gibt gar keine guten Menschen. Alle Menschen sind böse und deswegen haben alle die Hölle verdient. Das predigen wir, das ist unsere Theologie. Und mit dieser Theologie scheitern wir, weil sie verletzt das Gewissen und sie zerstört jegliche Moral. Wenn wir den Menschen in den Gemeinden so predigen, es ist egal, ob du ein Kaugummi gestohlen hast oder ob du einen Menschen ermordet hast. Sünde ist Sünde und mit Sünde kann Gott keine Gemeinschaft haben. Sünder kommen in die Hölle. Dann ist das Irrlehre. Denn schon im Alten Testament wird klar unterschieden und es wird den Menschen gesagt, du sollst das Gute tun und das Böse lassen. Und wenn wir etwas Gegenteiliges lehren, dann sind wir Irrlehrer und wir müssen uns nicht wundern, wenn die Menschen uns stehen lassen an unseren Informations- und Missionsständen und nichts mit uns zu tun haben wollen. Sie sehen uns als Spinner an, als Irrlehrer und das ist auch so. Und ja, die Menschen hier im Land haben ein gutes Gespür dafür, was Wahrheit ist. Und das Christentum ist nicht so neu hier und wir haben, es hat hier eine 2000-jährige Geschichte und es hat Wurzeln geschlagen. Die Grundsätze von Wahrheit und Gerechtigkeit sind zum Großteil im Land verwurzelt und wir können den Menschen nicht so kommen.

komme aus der Rattenfängerstadt Hameln und ich kenne mich aus mit betörenden Melodien. Wenn man den Pfeifer, dem Rattenfänger von Hameln, der ja hier so als Tourismus Attraktion Stadtführungen macht, in seinem bunten Gewand mit einer Oboe oder Klarinette durch die Straßen läuft und die Touristen hinter sich herzieht, dann spielt er eine Melodie, der man sich nicht entziehen kann, die in einer Traurigkeit, eine Traurigkeit verbreitet, wo man sagt irgendwie, oh, ich muss da mit, das ist ganz merkwürdig, das ist die Anziehungskraft des Todes und die sehen wir auch in diesen Tagen in den Menschen, die durchbrennen und dann im eine Axt ergreifen und anderen Menschen den Schädel einschlagen oder mit dem LKW in Menschenmassen, die gerade feiern, hineinfahren wollen. Das sind Werke des Teufels. Das ist eine verführerische, teuflische Melodie, die dort gespielt wird und auf die Menschen, von der sie sich verführen lassen und auf die sie eingehen und an der sie verrückt werden. Und auch so sind auch wir verrückt geworden an dieser falschen Theologie, an diesem sogenannten vollen Evangelium. Es ist überhaupt nicht das Evangelium, das in der Bibel steht. Es ist nicht das Evangelium, das Paulus gepredigt hat. Paulus sagt, die Menschen werden gerichtet nach ihren Werken, so wie es mein Evangelium verkündet im Römerbrief 2, in der Offenbarung 20, Vers 11 steht, dass Bücher aufgeschlagen werden und die Menschen werden gerichtet nach ihren Werken. Und so war der Bund mit dem Volk Gottes, mit Volkes Israel, mit Gott. Und das Gesetz kann nicht aufgehoben werden. Wir haben es verdreht, wir sind verrückt geworden. Und guckt euch um in eurer Gemeinde, guckt euch selber an, schaut und seht die Früchte. Die Früchte, die das, was gepredigt wurde, in den letzten 20, 30 Jahren gebracht hat. Wo sind die Früchte? Es sind keine guten Früchte. Wir leiden, die Gemeinde leidet.

Ja, liebe Christen, ihr möchtet so gerne werden, aber man lässt euch nicht. Ja, ihr werdet am Gängelband der Unmündigkeit geführt und dürft nicht erwachsen werden. Nicht endende innere Heilung, nicht endende Heiligung, nicht endende Seelsorgekonferenzen, aus denen keiner irgendwie erwachsener herausgeht, als er hineingegangen ist. Ehen, die scheitern, weil man für alles irgendein Seminar anbieten muss, das man gemacht haben muss. Ja, da gibt's, das geht los mit dem Alpha-Seminar und hört dann wahrscheinlich auf mit Omega. Das ist dann noch, wie man richtig stirbt und zwischendurch, da kriegst du Eheseminare und dies und das und jenes und jeder und über alles und jedes Thema wird gepredigt. Und bei alledem, ja, wird dein Kopf verkleistert und du wirst zugemüllt mit Informationen, mit Worten und Worten. Das ist der Bäcker, der uns zukleistert mit seinem Teig und unser Gehirn verstopft, sodass wir nicht mehr in der Lage sind, selbstständig zu denken und überhaupt unser Gehirn zu gebrauchen. Der Mensch ist erschaffen im Ebenbild Gottes und er hat uns die Fähigkeit gegeben, das Leben zu bemeistern. Und nachdem wir den Heiligen Geist empfangen haben, ist das besser möglich uns als ohne den Heiligen Geist. Und wir sollten erfolgreiche Menschen sein in den Gemeinden. Aber leider sieht man dort überall Unmündige und Unfähige und Gescheiterte. Und ihr Scheitern wird nicht weniger, sondern es wird mehr. Trotz allem, was abläuft, trotz 30- oder 50-jähriger Gemeindezugehörigkeit. Wir haben keinerlei Einfluss innerhalb unserer Stadt. Niemand kennt uns. Wir sind irgendwo in einem Industriegebiet oder in einem Hinterhof, eine Gemeinde. Vielleicht haben wir sogar ein schönes Gebäude und trotzdem fehlt uns jegliche Einflussnahme oder wirklich Effektivität in der Stadt. Wir sind Sektierer. Die Menschen wollen mit uns nichts zu tun haben. Ja, und wir haben versagt.

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14. Juli 2016. Das Wort des Herrn erging an mich. Menschensohn, was habt ihr da für ein Sprichwort im Land? Ihr sagt, die Zeit zieht sich hin, die Visionen erfüllen sich nie. Darum sagt zu ihnen, so spricht Gott der Herr. Ich werde mit diesem Sprichwort Schluss machen und man wird es im Land nicht mehr gebrauchen. Sag stattdessen zu ihnen, die Zeit und alles, was die Visionen verkünden, ist nahe. Denn nichtige Sehersprüche und trügerische Orakel wird es im Haus Israel nicht mehr geben. Denn ich, der Herr, sage, was ich sage, damit es geschieht. Es lässt nicht mehr lange auf sich warten. Denn du widerspenstiges Volk, wenn ich in euren Tagen spreche, dann führe ich auch aus, was ich sage, Spruch Gottes des Herrn. Das Wort des Herrn erging an mich, Menschensohn, das Haus Israel sagt, die Visionen, die er hat, handeln von späteren Tagen, er weissagt für ferne Zeiten. Darum sagt zu ihnen, so spricht Gott der Herr, nichts von dem, was ich sage, lässt lange auf sich warten. Was ich sage, geschieht, Spruch Gottes des Herrn.

Hashtag how much stinks the fish. Jetzt kommt die gute Nachricht bei all unserem Versagen, bei all dem, was falsch läuft in den Gemeinden und was wir bis heute nicht geschafft haben. Wir sind nicht abhängig von unserem Tun, denn es ist alles vollbracht. Und wer sich auf Menschen verlässt, wer etwas von Menschen erwartet, der ist verflucht. So steht es schon im alten Bund, im Alten Testament. Und es liegt nicht an uns und es wird nicht von uns gefordert werden, dass wir die Voraussetzungen bringen dafür, dass diese Erweckung kommen kann, sondern es ist beschlossene Sache. Jesus Christus wird Erweckung machen. Er hat sich das vorgenommen und er wird es tun. Er wird es tun gegen alle Widerstände und er wird nicht auf Menschen warten, weil das hat er nicht nötig. Und er wird es auch alles tun. Die Voraussetzung dafür ist sein Blut. Und er will zu den Menschen. Er will, dass die Menschen im Land ihn kennen. Jesus will,

will der Heiland sein. Dafür ist er gestorben und er sehnt sich danach. Er sehnt sich danach, dass Millionen von Menschen ihn persönlich kennen und seinen Namen anrufen können, dass sie Hilfe bei ihm finden. Und dafür habe ich, oder vielmehr dafür hat Gott mir am 14.07. diese Bibelstelle gegeben aus Hesekiel 12. Die Zeit ist nicht fern. Ja, es ist nicht so, dass es, wie dann meine manche sagen, es wird keine Erweckung geben. Doch, es wird sie geben. Heil ist unterwegs. Heil ist unter den Völkern unterwegs. Und die Dinge spitzen sich zu, überall in der Welt. Die Menschen drehen durch. Die Temperatur irgendwie der Weltzeit ist angehoben. Das Wasser scheint zu sieden und zu kochen. Und Erweckung steht vor der Tür. 1905 geschah in Wales in Großbritannien eine Erweckung und mir hat Gott gezeigt, das ist die Blaupause für das, was jetzt in diesen Tagen hier bei uns geschehen soll. Es werden über Nacht werden Menschen wiedergeboren werden. Millionen von Menschen werden in Träumen Jesus begegnen. Das wird passieren. Das ist die Aussicht, das ist die Verheißung, das ist die Prophetie, das ist die Vision. Es steht bevor. Und damit erstmal Schluss hier.

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2: 3.9.2020. Vor ein paar Tagen habe ich meinen Glaubensbruder Volker in Rinteln besucht. Und auf dem Rückweg, als ich wieder nach Hause fuhr, hatte ich das Gefühl, ich wurde ganz ruhig innerlich. Ich hatte irgendwie das Gefühl, den Abend über war wunderschön, wir haben den Jordan überschritten. Und diese Ruhe, die blieb den ganzen Abend bei mir und den nächsten Tag habe ich mich in die Sonne gesetzt, mich ein bisschen gesonnt, die Bibel zur Hand genommen und dachte mal, ich schlage einfach mal so auf, mach mal wieder Bibelstechen. Hab also so nach der Bibel gegriffen und dann fiel folgende Seite auf und mein Blick fiel auf 5. Buch Mose, Kapitel 9. Höre Israel, heute wirst du den Jordan überschreiten, um in das Land von Völkern, die größer und mächtiger sind als du, hineinzuziehen und ihren Besitz zu übernehmen. Und du wirst in große Städte mit himmelhohen Mauern kommen, zu einem großen, hochgewachsenen Volk, den Anakitern. Du kennst ja die Redensart und hast sie oft gehört. Wer kann schon den Söhnen Anaks widerstehen? Heute wirst du erkennen, dass der Herr, dein Gott, wie ein verzehrendes Feuer selbst vor dir hinüberzieht. Er wird sie vernichten und er wird sie dir unterwerfen, sodass du sie unverzüglich ausrotten und austilgen kannst. Wie es der Herr dir zugesagt hat, wenn der Herr, dein Gott, sie vor dir herjagt, sollst du nicht meinen, ich bin im Recht, daher lässt mich der Herr in das Land hineinziehen und es in Besitz nehmen. Diese Völker sind im Unrecht, daher rottet sie der Herr vor mir aus. Denn nicht, weil du im Recht bist und die richtige Gesinnung hast, kannst du in ihr Land hineinziehen und es in Besitz nehmen. Vielmehr rottet der Herr, dein Gott, diese Völker vor dir aus, weil sie im Unrecht sind. Und weil der Herr die Zusage einlösen will, die er deinen Vätern Abraham, Isaak und Jakob mit einem Schwur bekräftigt hat. Du sollst erkennen, du bist ein hartnäckiges Volk. Daher kann der Herr, dein Gott, dieses prächtige Land nicht etwa aufgrund eines Rechtsanspruchs dir geben, damit du es in Besitz nimmst. Denk daran und vergiss nicht, dass du in der Wüste den Unwillen des Herrn, deines Gottes, erregt hast, von dem Tag an, dass du aus Ägypten auszogst bis zur Ankunft an diesem Ort, habt ihr euch dem Herrn ständig widersetzt. Vor allem am Horeb habt ihr den Unwillen des Herrn erregt, damals grollte er euch so sehr, dass er euch vernichten wollte. Ja, ich habe die letzten Zahlen auch vorgelesen, auch einfach zur Vollständigkeit halber erstmal. Aber natürlich überraschend ist das, was am Anfang hier steht. Höre Israel, heute wirst du den Jordan überschreiten. Verbunden mit dem zu Anfangs Gesagten überrascht mich das doch sehr. Und ich glaube tatsächlich, wir haben den Jordan überschritten als Volk Gottes. Irgendwas passiert was mit mir. Ich denke, ich bin schon auf Rintelner Territorium unterwegs. Und wir sind dabei, diese Größe, großen und mächtigen Völker zu vernichten, die Bernd Koch überwältigt haben und ihn gefangen genommen haben. Und wir werden das wird weitergehen. Wir werden das gelobte Land einnehmen. Das ist die Jesusgemeinde. Und dann den Rest, ja, den befehle ich dir an, Jesus. Wir sind deiner Gnade und Barmherzigkeit ausgeliefert. Es hängt nicht von uns ab. Ich muss nichts von mir erwarten, Jesus, denn du wirst alles tun. Danke dafür, dass du uns den Jordan überschreiten lassen, Jesus. Und dass wir die Anakita jagen. Ja, und wir werden zum Ziel kommen. Das Ziel ist die Wiederherstellung der Jesusgemeinde. Danke, Jesus.
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3.9.2020. Vor ein paar Tagen habe ich meinen Glaubensbruder Volker in Rinteln besucht. Und ja, auf dem Rückweg, als ich wieder nach Hause fuhr, hatte ich das Gefühl, ich wurde ganz ruhig innerlich. Ich hatte irgendwie das Gefühl, den Abend über war wunderschön, wir haben den Jordan überschritten. Und diese Ruhe, die blieb den ganzen Abend bei mir und den nächsten Tag habe ich mich in die Sonne gesetzt, mich ein bisschen gesonnt, die Bibel zur Hand genommen und dachte mal, ich schlage einfach mal so auf, mach mal wieder Bibelstechen. Hab also so nach der Bibel gegriffen und dann fiel folgende Seite auf und mein Blick fiel auf 5. Buch Mose, Kapitel 9. Höre Israel, heute wirst du den Jordan überschreiten, um in das Land von Völkern, die größer und mächtiger sind als du, hineinzuziehen und ihren Besitz zu übernehmen. Und du wirst in große Städte mit himmelhohen Mauern kommen, zu einem großen, hochgewachsenen Volk, den Anakitern. Du kennst ja die Redensart und hast sie oft gehört. Wer kann schon den Söhnen Anaks widerstehen? Heute wirst du erkennen, dass der Herr, dein Gott, wie ein verzehrendes Feuer selbst vor dir hinüberzieht. Er wird sie vernichten und er wird sie dir unterwerfen, sodass du sie unverzüglich ausrotten und austilgen kannst. Wie es der Herr dir zugesagt hat, wenn der Herr, dein Gott, sie vor dir herjagt, sollst du nicht meinen, ich bin im Recht, daher lässt mich der Herr in das Land hineinziehen und es in Besitz nehmen. Diese Völker sind im Unrecht, daher rottet sie der Herr vor mir aus. Denn nicht, weil du im Recht bist und die richtige Gesinnung hast, kannst du in ihr Land hineinziehen und es in Besitz nehmen. Vielmehr rottet der Herr, dein Gott, diese Völker vor dir aus, weil sie im Unrecht sind. Und weil der Herr die Zusage einlösen will, die er deinen Vätern Abraham, Isaak und Jakob mit einem Schwur bekräftigt hat. Du sollst erkennen, du bist ein hartnäckiges Volk. Daher kann der Herr, dein Gott, dieses prächtige Land nicht etwa aufgrund eines Rechtsanspruchs dir geben, damit du es in Besitz nimmst. Denk daran und vergiss nicht, dass du in der Wüste den Unwillen des Herrn, deines Gottes, erregt hast, von dem Tag an, dass du aus Ägypten auszogst, bis zur Ankunft an diesem Ort, habt ihr euch dem Herrn ständig widersetzt. Vor allem am Horeb habt ihr den Unwillen des Herrn erregt, damals grollte er euch so sehr, dass er euch vernichten wollte. Ja, ich habe die letzten Zahlen auch vorgelesen, auch einfach zur Vollständigkeit halber erstmal. Aber natürlich überraschend ist das, was am Anfang hier steht. Höre Israel, heute wirst du den Jordan überschreiten. Verbunden mit dem zu Anfangs Gesagten überrascht mich das doch sehr. Und ich glaube tatsächlich, wir haben den Jordan überschritten. Als Volk Gottes, passiert was mit mir. Ich denke, ich bin schon auf Rintelner Territorium unterwegs. Und wir sind dabei, diese Größe, großen und mächtigen Völker zu vernichten, die Bernd Koch überwältigt haben und ihn gefangen genommen haben. Und wir werden das wird weitergehen. Wir werden das gelobte Land einnehmen. Das ist die Jesusgemeinde. Und dann den Rest, ja, dann befehle ich dir an, Jesus. Wir sind deiner Gnade und Barmherzigkeit ausgeliefert. Es hängt nicht von uns ab. Ich muss nichts von mir erwarten, Jesus, denn du wirst alles tun. Danke dafür, dass du uns den Jordan überschreiten lassen, Jesus. Und dass wir die Anakita jagen. Ja, und wir werden zum Ziel kommen. Das Ziel ist die Wiederherstellung der Jesusgemeinde. Danke, Jesus.

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0: 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Hallo liebe Hörer des Erweckungssenders, hier sind wieder Bruder Volker und Bruder Stefan. Wir begrüßen euch, wir wollen heute wieder basteln. Volker, was haben wir vor?
1: Bastelstunde, wie verbastelburgen, Bastelstunde, ja, ja. Wir wollen Römer 14 ein bisschen näher legen und klar darstellen, was tatsächlich eigentlich abgeht in der charismatischen Szene. Wie sollen sie aber den anrufen, an den sie nicht glauben, sagt Römer 14. Wie sollen sie aber an den glauben, von dem sie nichts gehört haben? Wie sollen sie aber hören ohne Prediger? Es sind ja keine Prediger da. Wie sollen sie aber predigen, wenn sie nicht gesandt werden? Ja, ja. Wie denn geschrieben steht, wie lieblich sind die Füße der Freudenboten, die das Gute, das Evangelium verkünden. Ja, das ist.
0: Ja, Volker, also, wie lieblich sind die Füße der Freudenboten, die das Gute verkündigen? Mir wird ganz schlecht. Du hast mir gestern Abend noch einen neuen Prediger vorgestellt, einen aufgehenden Stern am Himmel. Wie heißt der? Ja?
1: Ja, der. Also Simon.
0: Simon Dreher, kennt ihr den, liebe Leute? Also mir ist ganz schlecht und ich weiß auch nicht mehr, was ich sagen soll. Und wenn du sagst, es gibt keine Prediger, es gibt Prediger wie Sand am Meer. Ja, und was ich gestern gesehen habe, ich geb's auf, irgendwie hier zwischen wahr und unwahr, zu unterscheiden, irgendwie euch im Gespräch hier irgendwie was näher zu bringen, wie man eben unterscheiden kann, was ist vom, wo predigt. Ich bin so entsetzt durch das, was du mir gestern da vorgespielt hast. Simon Dreher, hast du bei YouTube gefunden, du hast ein bisschen recherchiert über die Vaterherzbewegung, ne?
1: Ja, und dann kam der neue Stern am aufsteigenden Predigerhimmel.
0: Ein junger Mann, der hat vor ein paar Jahren angefangen zu predigen. Ziemlich jung, so Mutter 18, 19, 20 war in Gemeinden, in freien christlichen Gemeinden, die zu dem Pfingstbund gehören, in Lingen, Oldenburg und Wilhelmshaven, da oben in Norddeutschland. Und so Mutter, also Schwiegermutters Liebling, ein junger Mann, blond. Er lächelt die ganze Zeit und
1: wie Scientology.
0: Ja, ich habe mal jemanden von Scientology kennengelernt, der hat mich wirklich stark an den erinnert. Und Volker, ich bin mir schlecht geworden wir haben das uns hier anderthalb Stunden lang, hast du mir das Ganze hier vorgeführt.
1: Halbe Stunde.
0: Ja, nee, es war länger. Wir haben ja zwei, drei Sachen uns angehört.
1: Ja, ja, das ist der neueste Stern am Predigerhimmel und die Leute sind begeistert. Der geht nach den Philippinen und predigt dort und.
0: Ja, viel in Deutschland, Jugendkongresse, Lobpreis, Festivals, ich weiß nicht was, alles sowas.
1: Ja.
0: Ja, ist jetzt ein bisschen älter, muss so 22 sein. Und mir war hinterher körperlich übel, Volker. Wir haben ja relativ spät das uns angeschaut, du hast mir das so entdeckt und mir so ein bisschen vorgeführt, hast gar nicht mehr abgelassen davon, immer wieder hast du diesen Namen erwähnt und mir hier irgendwelche Sachen gezeigt. Ich habe mich darauf eingelassen, so wie du damals auf Michael van Flüemen, und da ist dir übel geworden, diesmal ist mir hier übel geworden. Es erschreckt mich, Volker, dass dieser junge Mann, der predigt eigentlich alles richtig. Ja, er predigt das Wort Gottes, er nimmt die Bibel, er führt ein in die Gaben des Geistes und trotzdem kommt eine Salbung rüber. Er führt nicht in die Gegenwart von Jesus Christus. Er führt mich nicht zu dem Jesus, den ich schon erlebt habe, sondern zu einem anderen Jesus, Volker. Hat sich Jesus verändert? Hat sich Jesus verändert in den letzten 20 Jahren? Ist da was passiert? Sind wir so lange irgendwie raus, dass wir irgendwie den Anschluss verpasst haben? Könnte ja sein, ne?
1: Das ist grauseliges, das, was da zurzeit abgeht. Die wollen alle aus dem Evangelium ein Geschäft machen.
0: Ja, das weiß ich nicht, das stimmt nicht. Du ziehst immer falsche, irgendwie unerlaubte Rückschlüsse. Es kann sein. Aber also erstmal passiert da was. Es kann sein, dass sie
1: sagen. Es sind keine Prediger da, es müssen Leute gesandt werden.
0: Ja, es sind genug
1: Prediger
0: da. Aber
1: zu predigen müssen die Leute gesandt werden. Aber eigentlich werden die Leute vom Heiligen Geist gesandt und nicht von irgendwelchen Gemeinden gesandt.
0: Ja, oder sie senden sich selber aus. Simon Dreher gründet dann gleich die Simon Ministries. Englischsprachig, kommt besser rüber, kann man auf den Philippinen was anfangen. Toller Vorname, ne? Simon der Fels, wie Petrus. Ne, da kann man sich gleich mit rühmen, ne? Und dann läuft's auch gleich in den Philippinen. Das kann schon sein. Es kann sogar sein, dass dieser junge Mann nichts weiter als ein Scheinheiliger ist. Es gab mal diesen Film mit Steve Martin, ne? Ja, ich kann's nicht so genau beurteilen, ja, ob der es scheint er Er scheint vorm Spiegel zu stehen und alles einzustudieren. Er steht vorm Spiegel und guckt sich an, wie er wirkt, wie er rüberkommt, wie er mit den Händen und Füßen redet. Und ich bin erschrocken. Und ich bin hier heute Morgen, Volker, bin ich irgendwie am Boden zerstört. Ich resigniere so ein bisschen, weil es war in der Vergangenheit irgendwie einfacher, die Wahrheit von der Lüge zu scheiden. Es war einfacher, es zu beweisen. Es war plumper. Ja, das volle Evangelium darauf hinzuweisen, dass diese Predigt, dass die falsch ist. Daran haben wir uns lange abgemüht, wir beide hier, ja. Wir haben uns jetzt abgemüht in den Hebräerbrief. Das ist auch noch relativ eigentlich primitiv, das nachzuweisen, wenn man eben es ist Kapitel 10, 26 da zitiert und dann eben sagt, dass derjenige, der Jesus schon kennt und dann noch absichtlich sündigt, dass es für ihn keine Vergebung mehr gibt. Das als Lüge zu entlarven, ne, das ist auch relativ einfach, weil es geht einfach nicht runter, ne, das kann man nicht schlucken. Mir ist ja Jesus begegnet, Volker, und ne, dass ich dann jetzt, wenn ich jetzt mal mutwillig sündige, dass ich dann keine Vergebung mehr finde, aber Jesus sagt oder die ganze Bibel sagt, einem reuigen Sünder vergibt Gott immer. Hier wird aber nicht unterschieden im Hebräerbrief.
1: Wie lieblich sind die Füße derer, die dicke Socken anhaben und dicke Boots, ja, dicke Arbeitsschuhe.
0: Ja, so ist ja die Jugend heute. Die große Teile der Jugend tragen ja den ganzen Tag diese Sportschuhe, diese Sneaker, alle aus Plastik. Und wenn du mit denen unterwegs warst, war ich gerade, und die hast du dann abends dann nach 2, 3 oder 4 Stunden Fußmarsch im Auto sitzen, da fällst du um. Da müffelst auf einmal hinten aus dem hinteren Teil des Wagens und denkst, Fenster aufmachen geht auch nicht, da wird dann die Luft so aufgewirbelt, da stinkt dann noch schlimmer, ja. Und ja, dieser junge Mann hier, Simon Dreher, der ist 20, 22. Also mir kommt's echt hoch, ne? Mir ist körperlich immer noch übel und ich bin erschüttert.
1: Es steht ja eigentlich in der Bibel, wie lieblich sind die Füße derer, die die Freudenbotschaft verkündigen. Aber es ist ja jetzt nur, eigentlich nur übertrieben gesagt, die Füße. Es ist keine Freudenbotschaft mehr, es sind Stinkefüße.
0: Aber bei dem Simon Dreher war das gar nicht so deutlich, die Stinkefüße. Also es wird sogar jetzt in den Gemeinden, es wird dann so Zeugnis gegeben. Er erzählt dann, dass er irgendwo auf einer Party war und dann hat er einer Rückenschmerzen. Er hat dann gleich natürlich gefragt, weil er ja seinen Glauben heute offen lebt, darf ich mal für dich beten? Der hat ja dann ein bisschen verlegen gesagt, naja, mach doch mal. Und dann hat er dann beten dürfen, dann waren die Rückenschmerzen gleich besser. Und dann wurde dann, komm doch mal in die Gemeinde vorbei. Er lächelt den ganzen Tag, weil er kommt eben, weil er kommt eben gerade aus der Gegenwart Gottes. Er hatte stille Zeit und wenn er mal aus der Gegenwart Gottes kommt, dann sehen das die Menschen, dann lächelt man halt eben so, ne? Und dieses Lächeln, dieses ewige Grinsen in seinem Gesicht, es wird heute nicht mehr, da wird gar nicht drauf hingewiesen, da wird eben, dann wird in die Gemeinde eingeladen, ne? Da wird eben für jemanden gebetet, hat er Rückenschmerzen, dann sehen die Rückenschmerzen besser, Volker, dann wird in die Gemeinde eingeladen, ne? Und in der Gemeinde nach vielen, vielen Predigten, irgendwann kommt da mal so, ja, also ohne Jesus gehst du halt verloren. Und dann bist du schon so unter dem Einfluss, dass du das dann irgendwie akzeptierst. Ja, es ist alles nur noch Verschleierung, da wird nicht mehr mit offenen Karten gespielt. Und es wird immer irgendwie immer schwerer, so einem netten jungen Mann, Simon Dreher, es wird immer schwerer, so einem jungen Mann da irgendwie böse zu sein oder ihm nachzuweisen und es darzulegen, dass der wirklich nicht in die Gegenwart von unserem Jesus Christus erlebt. Dieser junge Mann.
1: Sondern in die Gefangenschaft, in die Käsefüße.
0: Ja, in die Gefangenschaft des Antichristen. Ne?
1: Und der Käse und der Antichrist hat Käsefüße.
0: Ja, und die riecht man, ne? Wir riechen die. Wir sind länger gläubig, als Simon Dreher lebt. Ja? Und wenn man das so hört, wenn man die Geschichten hört, die er so erzählt, und er steht dann da von der Jugend, von einem Jugendkreis und erzählt da was, die Geschichten kennen wir ja alle, die der erzählt. Das ist ja, da wird ja nichts, der verkauft da Sachen, der erzählt da Geschichten, die haben wir schon vor 25 Jahren gehört. Und die sind nicht besser geworden in der Zwischenzeit, diese Geschichten, ne? Und auch nicht überzeugender, aber es wird erzählt und was da so alles erzählt wird, mich erschreckt es, dass er so viel Richtiges sagt. Mich erschreckt es, dass man so viel Richtiges aus der Bibel zitieren kann, Volker. Man führt sogar ein in die Gaben des Heiligen Geistes und man erzählt, man hat die Geistestaufe erlebt, man redet, dass man mit Zungen redet, hat er gar nicht gesagt. Mich erschreckt das, dass man so viel Richtiges sagen kann und scheinbar doch so auf dem falschen Weg ist.
1: Ja, und es gibt wirklich, wie sollen sie hören, wenn ihnen keiner predigt? Und es gibt
0: viel zu
1: wenig Leute, die wirklich vom Herzen predigen.
0: Ja, der predigt auch, vielleicht predigt er ja aus dem Herzen, aber der hat nicht das Richtige im Herzen. Ha?
1: Ja, es wird einfach nur, es muss wirklich.
0: Das Schönste an diesem Satz, den du rausgesucht hast, ist, wie lieblich sind die Füße der Freudenboten, die das Gute verkündigen. Oder ja, die ja, oder das Wort des Herrn verkündigen. Aber das stimmt nicht mehr. Das stimmt nicht mehr. Dieser junge Mann, Simon Dreher, er verkündet das Wort Gottes, aber seine Füße sind nicht lieblich. Er hat wirklich, das sind stinkende Käsefüße und er verbreitet Mief, ja. Und er führt nicht in die Gegenwart von Jesus Christus, sondern von Jesus

0: Wer hat den denn bestätigt? Paulus redet, ne? Wer gibt denn, wer ist sein Mentor, wer ist sein Fürsprecher, dass dieser junge Mann predigen darf vor Jugendkreisen? Hä? Er hat wahrscheinlich irgendeine Prophetie bekommen. Und irgendein Leiter hat das gehört, der hat die Prophetie gehört und so. Dann meinte er, okay, du wirst Prediger, wir laden dich ein. Ne?
1: Genau wie unser Mike aus dem Bodensee. Er hat auch die Prophetie bekommen. Du wirst nicht reden, was von Menschen ist. Und dann,
0: Ja.
1: aber er hat nicht das Charisma wie ein Scientology-geführter Jugendleiter.
0: Mike hat eine Prophetie, aber die Prophetie ist 21 Jahre alt. Und Mike wartet 21 Jahre, dass diese Prophetie sich verwirklicht, dass Gott ihn benutzen will, eine Gemeinde zu bauen, aber nicht in den, die nicht in der Wegen, in den Wegen der Menschen gebaut sein wird. Das ist 21 Jahre her, ja? Dieser junge Mann, der hat noch 2012 vor 6 Jahren auf dem Skateboard gestanden, erzählt, er wäre danach in die Drogen abgestürzt und heute steht er vor Jugendkreisen und predigt. Ich finde das verantwortungslos, dass Jugendkreisleiter so einen jungen Mann einladen und predigen lassen. Ja, und der stellt sich dahin, aber sein Stern ist schon am Sinken, oder? Also 2016, da war er noch der so Schwiegermutters Liebling, junger Kerl mit total immer lächeln, immer so ganz sanft, alles so ganz behutsam. Wir haben ihn jetzt 2017 oder wann gesehen oder 18, da kommt er schon ein bisschen so rüpelhaft darüber, wie so ein Hip-Hopper, so ein Rapper. Mit Silberkettchen um den Hals und er redet ganz viel mit den Händen und er hat sich so eine Gossensprache angewöhnt, redet so Kanak, wie man sagt, wie das Türken und Ausländer tun in Deutschland, so schlechtes Deutsch, ey Alter, ne, ich. Da hörst du immer dieses Ich so zwischendurch. Irgendwie ist doch sein Stern schon am Sinken, finde ich.
1: Ja, wie Stefan Dries und bei denen,
0: Ja,
1: die
0: Stefan
1: am
0: Dries ist auch
1: Ende.
0: ein Prediger, der, den wir mal, war mal Pastor in der Heide, Pastor in der In Heidelberg in der Taube, ne?
1: Nicht in
0: Stefan
1: der
0: Dries.
1: Heide, in
0: In der Heide
1: Heidelberg.
0: nicht. Die Heide ist hier in Norddeutschland. Nee. War auch nicht
1: Ja.
0: der Pastor von Heidi. Nee.
1: Ja. Die Heide ist dort, wo Simon Dreher zu Hause ist. Naja, ist ja nicht ganz, erst ein bisschen westlicher.
0: Ein bisschen westlicher, genau. So, wir spielen mal Musik und dann basteln wir weiter hier irgendwas. Bis gleich. So, wo ist der richtige?
1: Stopp.
0: Ja, Simon Dreher, ein junger Prediger aus Norddeutschland, der mit knapp Anfang 20 und in Gemeinden ist. Natürlich macht mich das neidisch. Mich macht das, ja, mich macht das neidisch, dass wir eben das wie besprochen.
1: Dass der
0: Ja,
1: Teufel so viel Macht hat.
0: er kam, sah und siegte. Ne? Den Spruch habe ich schon mal gehört. Ne? Das ist hier auch so. Mich wacht, es erschreckt mich, dass man so viel Richtiges predigen kann, Volker. Und doch die Menschen in eine so falsche Richtung führt. Ja, ich empfinde das und ich bin mir dessen sicher, dass das richtig ist, was ich hier sage. Simon Dreher führt seine Zuhörer nicht zu Jesus Christus. Denn dann würde das in mir irgendeinen Widerhall finden. Aber der spricht mich nicht an. Ich hab dich gefragt, als wir das geguckt haben, zieht dich das, reißt dich das vom Hocker, Volker?
1: Nee, es ist ja vom Teufel, von unten. Es ist ja geschickte, genau wie am Ende, wie die Bibel auch immer sagt, am Ende werden viele auftreten in meinem Namen, sagen, Herr, Herr, und werden viele verführen.
0: Aber das sind doch die Gemeinden,
1: Aber
0: in
1: die werden ganz geschickt, diese lieblichen Füße, die stinken nach Socken,
0: ja, er
1: nach
0: ist wirklich sehr
1: Decken.
0: lieblich. Simon Dreher, da war da vor 2000 Jahren, 2016 war er sehr lieblich, ne? So ein 18-Jähriger, 17-Jähriger, so ein junger Mann, der kann man noch nicht böse sein, noch so ein halbes Kind, ne? Ja, jede Mutter und Schwiegermutter würde ihn lieben, ne? Ja, also wirklich liebliche Füße.
1: Aber auch dann
0: Aber auf
1: später
0: stinkenden
1: hat er
0: Turnschuhen.
1: immer noch liebliche Füße, also geschickt, um die Leute, um die Jugend zu verwirren. Das
0: Ja,
1: ist die
0: ja.
1: Potter-Generation.
0: Mich erschreckt es, dass man so viel nochmal, dass man so viel Richtiges predigen kann und dann dabei doch in die falsche Richtung geht. Wo gibt's denn da noch Heil? Wo ist denn da Hilfe? Wo ist denn da Hilfe?
1: Ja.
0: Mann, was braucht man denn für ein Unterscheidungsvermögen, um das zu spüren? Ne, ich denke, weil wir, wie schon eben auch eben schon gesagt, wir leben länger als dieser junge Mann. Wir sind länger Christ, als dieser Simon Dreher lebt. Ja? Du bist länger gläubig, als der alt ist. Ja? 28 Jahre. Na, nur können andere, die noch länger gläubig sind als wir, sagen, ja, wir sind ja noch länger gläubig als ihr. Wir haben ja noch mehr Erfahrung. Ja, kann sein, kann aber auch nicht sein. Mich erschreckt das, dass man so viel Richtiges predigen kann in den Gemeinden. Das kommt aus einer Pfingstgemeinde. Dass da was einen, Mich erschreckt das, was da abläuft. Und wo gibt's denn da noch Rettung? Wo ist denn da Heil, Volker? Wie kann man denn dem Ganzen aus dem Weg gehen? Wie kann man denn richtig gehen? Wir reden dies, er redet das, andere reden wieder was anderes. Am Ende muss doch der Zuhörer verwirrt

0: wird sein. Hä?
1: Ja.
0: Ja? Ein heilloses Durcheinander, jeder behauptet von sich, ich bin von Gott gesalbt und du nicht. Einer gegen den anderen, ne? Und ja, wie soll denn dann, ja, wir haben vielleicht ein bisschen mehr Zeit, wir sind nicht verheiratet, wir haben keine Kinder, wir können den ganzen Tag auch während der Arbeit grübeln, über all diese Dinge uns Gedanken machen, aber das kann ja nicht jeder. Wenn da eine Mutter ist, ja, die muss sich um ihre drei Kinder kümmern, die kann ja nicht den ganzen Tag darüber nachdenken, was wir hier machen. Ist der richtig, ist der von Gott, ist das von dies und der Hebräerbrief? Da ist doch gar nicht die Zeit dafür da, sich damit so intensiv zu beschäftigen.
1: Was entstehen mein für Gott. Kinder? Es entstehen Kackbratzen.
0: Ja, jetzt bist du bei den Kindern. Ja, ich wollte aber jetzt mal über die Fähigkeit der Einzelnen und ihre Möglichkeit, darüber nachzudenken, habe ich eben geredet. Ne?
1: Aber auch die Kackbratzen brauchen Christus.
0: Volker, ja, entschuldige, liebe Hörer, Volker ist manchmal doch schon sehr herablassend. Ja, er redet dann manchmal über Kinder.
1: Aber die brauchen Christus.
0: Ja, also in den Schulen hat man ja, wenn man heute Lehrer reden hört und wenn man sieht, was in Schulen so los ist, dann passt der Begriff Kackbratze ja, der ist ja auch nicht von dir, der passt dann schon. Ist zwar respektlos und lieblos, aber wie sich Kinder unter dem Einfluss von Harry Potters Dämonen und ne, so benehmen, das ist zum Teil schon echt ätzend, ne? Also genügend Lehrer quittieren den Dienst in den Schulen, ne? Weil sie die Kackbratzen nicht mehr ertragen, ne?
1: Aber auch die Kinder brauchen Jesus und das kann auch nur übernatürlich Christus anrühren, aber nicht durch Simon Dreher und Co.
0: Warum nicht? Warum nicht?
1: Ja, so gehen sie von der einen Richtung in die andere Richtung. Und dann werden sie von der einen Seite in die andere geschmissen. Da muss man, das geht nur übernatürlich.
0: Ich bin erschrocken. Übernatürlich, das meint ja immer dann eben, wir können es nicht tun, sondern der Heilige Geist muss es. Wenn du übernatürlich, das muss übernatürlich passieren, dann meinst du genau das, da meinst du diese Erweckung nach Waliser Art, ne, die mir Gott gezeigt hat und die in gewisser Weise auch Ziel unseres Erweckungssenders ist, dass diese Erweckung passiert, übernatürlich, dass die Menschen über Nacht wiedergeboren werden. Ich bin wirklich erschrocken, ich bin erschüttert, ich bin deprimiert, Volker. Ich mache diesen Radiosender hier nicht, um mich wichtig zu tun. Ja? Ich stehe nicht vorm Spiegel und übe ein, wie ich mich meine Hände, wie Simon Dreier da meine Hände bewege und mit dem Finger schnipse, um besonders effektvoll rüberzukommen. Warum machen wir eigentlich einen Radiosender und keinen YouTube-Kanal oder eine Video?
1: Es kommt auf das Wort an. Die Leute sollen ausgerüstet werden. Im YouTube-Kanal kommt alles dann nur auf Bilder an und so weiter. Das ist gar nicht wichtig.
0: Wir könnten jetzt auch mit meinem neuen Rechner, könnten wir beide auch, Volker, wir könnten hier einen Facebook-Live-Kanal machen. Wir könnten eine Live-Sendung machen. Ja? Aber wo ist der Zugewinn?
1: Es ist das Wort, das entscheidend. Die Leute sollen sich Gedanken machen. Ja. Wir sind nur unnütze Knechte, wie die Bibel sagt.
0: Ja.
1: Wir geben die Hinweise und denken müssen die Hörer alleine. Das geht ohne Video am besten.
0: Ja, wir sind nicht
1: so. Wir wollen ja, wie schon öfter gesagt, mündige Christen erzeugen.
0: Wir sind nicht so
1: die
0: jung.
1: Die selber nachdenken, die unabhängig von uns.
0: Wir sind nicht so jung und hübsch wie Simon Dreher. Ja.
1: Waren mal hübsch.
0: Ja, wir waren auch mal so jung und hübsch wie der, ist aber schon 30 Jahre her und da hat das eben die Zeit was mit uns gemacht und die Teenager-Mädchen, die werden auf uns nicht so abfahren. Ne? Also das macht auch nicht so viel Sinn.
1: Spielt doch keine Rolle, darum geht's ja jetzt nicht.
0: Wir machen Radio, weil wir finden, Radio hat einen ganz gewissen Charme, hat eben einen gewissen Zauber, ja, das ist aber nicht, jetzt nicht im negativen Sinne.
1: Wir sind der Deutschlandfunk der christlichen Szene.
0: Der charismatischen Szene, genau.
1: Wir haben Hintergrund und konzentrieren uns auf das Wort.
0: Ich bin Andreas Mahn und du bist Christiane Florin. Hallo Christiane. Ich war jetzt gerade im Fernsehen, die ist da Chefredakteurin, oder? Und die sind da gemeinsam Chefredakteure. Deutschlandfunk, das ist die Sparte 9:30 Uhr immer, wer ist das? Gesellschaft und Politik, ne?
1: Naja, Tag für Tag.
0: Tag für Tag, Gesellschaft und Religion, glaube ich, heißt die Sendung. So,
1: ja, und deshalb ist das Wort ist wichtig, um mündige Christen zu erzeugen. Durch Bilder wird man nur abgelenkt von dem, der da vorne erzählt.
0: Das ist ja so, ist unwichtig auch, ne?
1: Ja.
0: Ist unwichtig. Das ist kein Zugewinn, wenn man uns hier sitzen sieht. Radio hören kann man auch beim Autofahren nebenbei, nur mal so, oder auch während man bügelt, abwäscht oder irgendwas. Man muss da nicht mal hingucken und immer denselben Typen sehen. Und man sieht das eben bei Simon Dreher. Er nutzt das eben, er hat gar nichts zu sagen, aber durch sein Auftreten, durch seine Hip-Hop-Handbewegungen, die er da so macht und mit den Fingern schnips und da so, das ist ganz irre, was er so für Handbewegungen drauf hat. Und ich bin davon überzeugt, er steht vorm Spiegel und übt das, ne? Ja. Das ist manipulativ, der manipuliert, das ist Zauberei. Das
1: aber
0: ist
1: auch
0: Zauberei.
1: Dieser
0: er unterstreicht seinen.
1: Der Simon Dreher kann auch angerührt werden.
0: Ach, er ist so
1: Gott,
0: lieblich.
1: Übernatürlich. Ist, ja. Aber das ist aber zu Gottes Zeit.
0: Der ich bin
1: Buße tun und gut ist.
0: Ich bin so erschrocken. Ich bin so erschrocken, was aus den Gemeinden geworden ist, zu denen wir mal dazugehört haben. Wir gehen da jetzt schon nicht mehr hin, schon seit 15 Jahren, ne? Und was ist daraus geworden? Wie konnte das passieren? Wie konnte das passieren, dass wir in deren Mitte gesessen haben, die sich so entwickelt haben und wir so? Ja, wie konnte das passieren, dass da einer ist, ein junger Mann, der predigt Jesus Christus, der schlägt die Bibel auf, zitiert alle Bibelstellen richtig, lehrt richtig über die Gaben des Heiligen Geistes und er führt nicht hin zu dem Jesus, den wir empfangen und unserem Herzen haben. Er führt zu einem anderen Jesus hin, Volker. Wie konnte das passieren? Ich verstehe es nicht so richtig. Ich bin entsetzt. Ich bin erschrocken. Ich bin deprimiert. Ja? Ich bin deprimiert. Weiß ich nicht. Da schlägt mir
1: schon gekommen,
0: da schlägt mir das da schlägt einem ja das Essensbesteck aus der Hand, da weiß man nicht mehr, was man sagen soll. Ich weiß es nicht mehr. Und ich mühe mich hier mit dir auch zusammen und das jetzt schon seit mehreren Jahren und 3 Jahre lang mache ich jetzt so einen Radiosender oder jetzt das 4. Jahr und vorher hat man ja auch schon geredet und wir haben gebetet, wir haben in ihrer Mitte gesessen, wir haben gehofft und wir haben immer mehr analysiert und verstanden und es ist aber da, wo es heute ist. Und wir werden wahrscheinlich 2 verschiedene Erweckungen bekommen, ne?
1: Eine ja. von unten und eine von oben.
0: Da wird etwas passieren und alle werden dasselbe predigen. Wir werden alle dasselbe predigen, nur die einen werden törichte Jungfrauen produzieren und die anderen Jungfrauen, die klugen Jungfrauen produzieren. Die törichten Jungfrauen werden nur noch feiern. Die werden nur noch irgendwo reingehen, wo laute Musik läuft und Jesus, Jesus, Jesus. Und keiner schenkt ihnen mehr so richtig reinen Wein ein. Es gibt nur noch eine riesige Euphorie, Hillsong, ja, Vaterherzbewegung, schön kuscheln, Herzen verteilen, Sofakissen in Herzform verteilen, damit man dann ja heute am Herzen, Mama am Vaterherzen kuscheln kann. Heute wirst du mich zum ersten Mal Vater nennen und ich dich zum ersten Mal Sohn. Das wird dann zu Leuten gesagt, die 20 Jahre Christ sind, ne, und die haben alle das Gefühl, was ganz Neues wird passieren. Dabei sagt Jesus, so lange bin ich bei euch und ihr kennt mich nicht. Was für eine Lüge, auch bei in unserem Nachtprogramm, wir müssten es eigentlich rausschmeißen, ja. Da singt der François Botes, der singende Prophet aus Südafrika, singt genau diesen Satz, ja. Abba Faser, ich bin da, ne, ich bin dein Vater, Daddy Gott, ne, das ist alles Lüge. Wenn dir irgendeiner erzählt, heute wirst du zum ersten Mal den Vater erleben, was hast du hast ihn schon erlebt, schon die ganzen Jahre durch Jesus, denn Jesus sagt, ich und der Vater sind eins.
1: Ihr seid noch nicht so weit, wird immer gesagt. Ihr seid noch nicht so weit. Kommt. Aber kommt und holt euch wirklich harte Kost ab.
0: Ne, unsere Hörer sind auch alle nicht so weit. Unsere Hörer hören
1: aber,
0: uns.
1: Aber im Endeffekt, wisst ihr, was harte Kost ist? Harte Kost ist einfach nur, ertraget einander und vergebt euch gegenseitig. Das ist harte Kost. Ertraget einander und
0: feste, du meinst feste Speise, ne? Also
1: feste Speise.
0: Du sprichst auf den Hebräerbrief an.
1: Auf die Milch. Die Milch wird verachtet. Eigentlich ist die Milch das Wichtigste. Im Fazit, die Lehre der Buße, des Glaubens, des Händeauflegens, von Taufen, von der Totenauferstehung ist
0: das
1: wichtig.
0: Das sind alles die Dinge, die
1: vom ewigen Gericht ist wichtig. Da können wir vielleicht nochmal drüber hin, später nochmal.
0: Jetzt redest du genau wieder her, aber ja, da reden wir später drüber, wenn Gott es zulässt. Jetzt hast du genau dich unter den Einfluss des Hebräerbriefs begeben.
1: Das ist die Milch. Und der Hebräerbrief macht aus dieser Milch dann auf einmal noch, ihr hättet das, macht die Milch. Die Milch der 6 Punkte macht der Hebräerbrief sich lustig. Der meldet dann, die Milch ist Quatsch, ihr müsst die höhere, könnt ihr schon höhere Erkenntnis haben und.
0: Genau.
1: Und aber höhere Erkenntnis gibt es nicht. Höhere Erkenntnis ist, ertraget einander und vergebt euch gegenseitig. Der Hebräerbrief macht sich darüber lustig, über diese Grundlagen, diese 6 Punkte vom ewigen Gericht. Haben wir schon, Johannesbrief sagt ja auch, was ist denn das Gericht Gottes, dass der Fürst der Welt, der Teufel, gerichtet ist? Und man kann darüber Toten verstehen und kann man noch so viel erzählen. Da haben wir so viel zu predigen über diese 6 Punkte und über die Milch. Die Milch ist eigentlich das Wichtigste überhaupt und die harte Kost ist einfach nur, ertraget einander und vergebt euch gegenseitig. das ist.
0: Er hat, du sagst immer harte Kost. Im Hebräerbrief steht was von fester Speise. Ne? Es ist harte. Das Leben ist oft harte Kost, wenn du eben raus musst morgens und du musst da draußen in diese Welt und musst da deinen Mann stehen, du musst deine Arbeit tun, dann ist das manchmal hart. Ne? Und das meinst du, das ist eben so, da müssen wir uns bewähren als Christen. Ne? Und wir als Christen müssen uns nicht bewähren auf den Konferenzen. Ja, egal wer da gerade predigt und diesen drei Tagen am Wochenende, wo wir in Feierlaune sind, unsere Hochzeiten, ja, sondern das Christsein, ob du als Christ dich bewährst oder nicht, das entscheidet sich da draußen im Alltag, ne? Und da versagen die allermeisten Christen nämlich, die wollen da nämlich auch gar nicht hin. Die wollen nur in ihrem Ghetto leben, die wollen wieder die denken nur drüber nach, wo ist die nächste Konferenz? Und am besten lässt man sich die Woche über krank schreiben. Man sucht doch gar keine Arbeit mehr. Man lässt sich einfach krank schreiben oder psychisch krank oder verrenten oder Frühverrentung, irgendwie sowas, damit man diese Woche da in der Welt, die eben hart ist, diese Woche, die will man gar nicht mehr erleben. Nur die nächste irgendwie was, ne, die Konferenz in Riga, in Südafrika, bei Yonggi Cho, irgendwo oder wo ist jetzt gerade? Naja, oder eben bei Simon Dreher. Ne?
1: Naja, das ist das Entscheidende.
0: Ja.
1: Deshalb, die harte Kost, das Wichtigste.
0: Harte Kost.
1: Ertraget einander, vergebt euch gegenseitig. Und das ist dann.
0: Wir kommen gleich wieder, ne? Wir machen Musik.
1: Ja.
0: Ja? Okay, dann müssen wir wieder das. Wir arbeiten hier mit zwei Bildschirmen, zwei PCs. Das ist ein bisschen komisch. Ich muss immer nach der richtigen Maus greifen, um hier ein- und auszuschalten. Aber jetzt haben wir es gefunden und jetzt gibt es für euch wieder Musik.
1: Ja. Wo waren wir eben stehen geblieben? Ja, ertraget einander und vergebt euch gegenseitig. Das ist wirklich das die höhere Ebene. Und Jesus sagt ja auch im Evangelium, das Gesetz ist vollendet in den beiden Geboten. Du sollst den Herrn, deinen Gott, lieben von ganzem Herzen, von ganzem Verstand, mit ganzem Willen. Und
0: liebe deinen Nächsten wie dich selbst.
1: Und liebe deinen Nächsten wie dich selbst, ja. Das ist harte Kost. Das ist wirklich
0: feste Speise.
1: Feste Speise, höhere Erkenntnis, höhere Stratosphäre oder wie auch immer und nicht irgendwelche Lehren, die der Hebräerbriefschreiber eintrichtern möchte. Irgendwo sollt ihr mich missachten.
0: Ja, der Hebräerbrief macht sich über
1: die Milch lustig.
0: Über die Milch. Milch heißt also die einfache Lehre, die das, was wir alle schon gehört haben. Dazu gehört sogar der Glaube an Gott. Sogar der Glaube an Gott gehört zur Milch.
1: Lustig, ja.
0: Aber sogar über den Glauben an Gott macht sich der Hebräerbrief hier lustig, ja. Den macht er lächerlich, den Glauben an Gott. Wir wollen alle diese Dinge besprechen, später besprechen, wenn Gott es zulässt. Aber nun wollen wir zu den vollkommeneren Dingen kommen. Ja, was sind, und du sagst, die vollkommeneren Dinge sind für dich, so äußerst du das immer wieder. Für sich sind die vollkommeneren Dinge, dass du da draußen in dieser Welt klarkommst, dass du dich dem Alltag stellen kannst und dazu gehört eben auch das Ertragen des anderen, das Ertragen des Glaubensbruders, dass man Eckhart ertragen kann.
1: Jeder draußen hat auch einen Eckhart.
0: Jeder hat einen Eckhart, der irgendwie eigentlich unerträglich ist, aber wir sollen ja einander in Liebe ertragen. Ne? Eckhart weiß alles besser, Eckhart lässt sich nicht raten, Eckhart ist ja schon so lange dabei, genau wie wir. Ne? Und du sagst, und da sagst du immer wieder, das sind für dich die höheren Weinen, das ist für dich die feste Speise oder das harte Brot, hartes Brot, das kann ja sogar die Zähne ausbrechen, ne? Also hartes Brot ist ja, hat man früher gehabt, gibt's heute gar nicht mehr. Ich weiß noch, dass ich mal auf Kreta im Urlaub war, 1982, da haben die dort, die kennen kein frisches Brot auf Kreta. Die transportieren in großen, Papiersäcken. So riesige, das sind so 100 Liter Papiersäcke, da wird trockenes Brot transportiert und das nehmen die mit nach Hause, das kaufen die so ein und stellen das in die Speisekammer, weil das kann nicht mehr verschimmeln. Das ist so wie Knäckebrot hartes Brot, das wird da gegessen, das Normale, das tunkt man dann ein in den Kaffee oder in den Tee, ne, oder in die Milch.
1: Ja. Ja,
0: hartes Brot.
1: Ist unverdaulich eigentlich. Naja, das muss
0: es schwer, ist es schwer zu kauen. Das ist nicht unverdaulich. Aber wenn du dann eben sagst, also für dich, du erzählst das immer wieder für dich, kenne das jetzt schon seit Jahren, für dich ist eben diese feste Speise, das ist der Alltag. Da sagst du, wir müssen eben mit unserem, ertragt einander in Liebe, ne? Vergebt einander, dass sich vergeben können gegenseitig. Das sagst du, das ist eigentlich dann in gewisser Weise auch das Ziel des Christseins, dass eben Frieden herrscht.
1: Höhere Sachen wie Raum- und Zeitreise, wie wir erzählt haben. Und ja, was
0: dahin führt es wahrscheinlich. Da gibt es eine direkte Verbindung vom Hebräerbrief, Schrift. Ne? Wir wollen zu den verkommeneren Dingen kommen. Und was sind diese verkommeneren Dinge? Ja, dass man eben, was man eben mit diesen Lächerlichkeiten des Anfangs von den verschiedenen Taufen, Handauflegen, von der Vergebung der Sünden, der Buße, dem Glauben an Gott, dass wir uns damit nicht mehr beschäftigen, denn jetzt kommen wir zu wichtigeren, höheren, vollkommeneren Dingen. Ja, und was könnte dann vollkommener und schöner sein, als dass man sich dann da, dass man auserwählt ist, die Sphäre der realen, sichtbaren Welt zu verlassen und jetzt anfängt, dass man dazu auserwählt ist, durch den Raum zu reisen, ja, so wie Jesus oder Philippus oder Elia, entrückt zu werden. Mein Gott, das ist ja was, ne? Ja, wir können entrückt werden wie Jesus, wie Elia. Wir reisen nicht nur durch den Raum, sondern auch noch durch die Zeit. Warum? Wollen wir reisen die zurück zur Geburt von Jesus? Wollen die dabei sein, wie er in der Krippe lag bei den heiligen drei Königen? Wollen sie mit Jesus, wollen sie bei den Jüngern im Boot mitsitzen, wenn Jesus über den See kommt? Warum will man denn durch die Zeit reisen? Will man in die Zukunft reisen, um schon zu gucken, was wird passieren? Das ist uns nicht gegeben. Es gibt keine Zeit, sag ich immer wieder, Volker. Nee. Es sind dann Verstiegenheiten, das ist Hochmut, das führt alles zu nichts anderem. Das sind die Wege des Teufels.
1: Du sollst deinen Nächsten lieben wie dich selbst.
0: Ja, das ist wichtig. Das sagt Jesus.
1: Aber das kann man aber auch nur, wenn man sich ertragen kann. Aber vergeben.
0: Das ist so primitiv, das weiß ja jedes Kind, das muss doch keinem mehr bei. Wir wollen wirklich vollkommen Dinge, Volker.
1: Ja, genau.
0: Gib mir was Vollkommeneres.
1: Das will der Hebräerbrief den Leuten eintrichtern. Ihr müsst vollkommene Dinge haben.
0: Gib mir was Vollkommeneres. Das bringt mir nichts mehr. Das kenne ich schon. Mein nächsten Lieben, das habe ich schon vor 30 Jahren gehört.
1: Ha? Ja, da wird alles lächerlich gemacht. Die einfache Milch des Glaubens, die wird im Hebräerbrief lächerlich gemacht. Die wollen alle hinausgehen mit Van Flümen, also mit diesem ganzen Kram da. Was?
0: Van Flümen, nochmal für denjenigen, der es noch nicht gehört hat. Michael Van Flümen ist ein US-amerikanischer Prediger, der in Deutschland unterwegs ist. Ja. Im Schlepptau von Bruce Allen. Ebenfalls ein US-amerikanischer Prediger, der in Deutschland unterwegs ist. Und die schreiben Bücher über übernatürliche Versetzung, Entrückung, ja. Vielleicht wollen sie auch schon üben, dass er dann mitgenommen. Vielleicht sagen die, wir können nur, wir haben ja die Bücher nicht zu Ende gelesen. Wir haben nur so eine Leseprobe gelesen von 30 Seiten. Vielleicht sagen die ja, wir müssen üben. Wir müssen üben, denn Jesus will uns ja irgendwann entrücken. Wir müssen das üben. Ansonsten können wir nicht mit. Dann bleiben wir hier. Dann sind wir die dummen Jungfrauen.
1: Ja, die sind sowieso schon die dummen Jungfrauen.
0: Da hatte ich eben von gesprochen. Also das war dir sehr wichtig. Dass du das gegenseitig das vergeben, dass da draußen die anderen lieben können, das ist für dich feste Speise. Um das zu können, da muss man viel Milch getrunken haben. Ja. Man darf die Milch nicht verachten und die Anfangsgründe, so wie es der Hebräerbrief tut. Wir haben ja eine Sendung gemacht, wo wir ganz spontan uns hingesetzt haben und ich denke, die ist auch nicht schlecht geworden, wo wir gezeigt haben, der Hebräerbrief ist teuflisch. Das können wir sowieso nur beweisen mit Hilfe des Heiligen Geistes. Ja, wenn Gott nicht uns zu uns stellt, wenn Jesus nicht irgendwas tut, Volker, dann werden wir hier reden können bis zum Sankt-Nimmerleins-Tag, uns hört keiner zu oder uns glaubt auch keiner. Wie schon gesagt, da sind so viele, alle erzählen irgendwas. Es gibt Prediger wie Sand am Meer heute.
1: Der Hebräerbrief macht sich lächerlich über die Gnade. Laut Hebräerbrief braucht man keine Gnade mehr.
0: Du brauchst viel Glauben.
1: Viel Glauben auf Toilette, ja.
0: Ja, wie auf der Toilette pressen, wenn du Verstopfung hast. Ne? Wenn du nicht glauben kannst, dann musst du dich halt mal ein bisschen anstrengen.
1: Aber Glauben und Gnade ist ein Zusammenspiel. Aber Glauben kann man auch ohne Gnade. Das funktioniert. Tun die anderen auch, die Hindus und wie auch immer. Tun auch alle Glauben.
0: Naja, letztendlich kannst du auch nicht glauben. Also der Glaube ist ein Gnadengeschenk. Ist ein Charisma sogar. Ja?
1: Ein Zusammenspiel, ja.
0: Ja, nur ist, wenn da eben die Forderungen, da werden unmögliche Forderungen gestellt, unerfüllbare Forderungen werden im Hebräerbrief gestellt. Da wird eben gefordert, dass du glauben musst. Ansonsten kannst du Gott nicht gefallen. Du kannst nicht zu Gott kommen und zweifeln. Dann hast du schon die Arschkarte gezogen. Übrigens, dasselbe steht im Jakobusbrief. Ich hatte mich jetzt hingesetzt. Wir wollten ja eigentlich eine zweite Sendung machen über den Hebräerbrief. Das ist bislang gescheitert. Vielleicht passiert das nochmal. Die erste Sendung war sehr gut. Wir haben dem Tier, das ist dem dieser Tod, dieser, diesem Tier aus der Offenbarung, haben wir ordentlich an über den Schädel gezogen, damit es tot ist. Und ich glaube, das ist auch der Hebräerbrief, diesen Traum, den ich damals erzählt habe, der ist sehr vielschichtig.
1: Ja, wir sind ja jetzt dabei am Üben.
0: Ja. Die zweite Sendung über den Hebräerbrief war gescheitert und ich habe mich da mal hingesetzt. Ich sagte, ich lese mal die anderen Briefe. Ich gucke jetzt mal nach. Ist nur der Hebräerbrief wirklich scheiße? Stehen da wirklich antichristliche Forderungen drin, dass wir nämlich glauben müssen? Und das ist für uns das ist für dich und mich. Wir haben die Wahrheit erkannt. Wenn wir mutwillig sündigen, was ist denn das genau, mutwillig sündigen? Und ja, dann haben wir es gibt kein Opfer mehr. Es gibt keine Vergebung, keine Gnade. Ja, Römerbrief, Kapitel 8, Vers 1 sagt aber, für die in Christus gibt es keine Verdammnis, das ist das genaue Gegenteil.
1: Christus kann in das Herz gucken, der weiß, welche Sünde zum Tode ist und welche nicht zum Tode ist.
0: Das wird doch da gar nicht ausgeführt, im Hebräerbrief wird doch das gar nicht ausgeführt.
1: Wir können relaxen, wir können das Gericht Christus überlassen, weil wir wissen, Gott, das Gericht Christi ist gut und gerecht und vollkommen. Aber da können wir ruhen, wir können da drinnen ruhen und hier unseren Dienst weiter tun, den wir brauchen den Leuten das nicht erzählen.
0: Ja, jetzt müssen wir mal gucken. Du meintest, wir machen 3 Redebeiträge auf 15 Minuten und ein bisschen Musik dazwischen, dann wären wir jetzt bald am Ende, aber ich weiß nicht, ich würde gerne noch ein bisschen weitermachen.
1: Red erstmal weiter.
0: Machen wir 4 oder 5, machen wir eine 2-stündige Sendung draus, das ist ja auch kein Problem.
1: Lass uns überraschen.
0: Na gut, okay, das freut mich. Also der Hebräerbrief sagt da eben was, es gibt keinerlei Gnade, es gibt kein Erbarmen mehr für denjenigen, der, nachdem er die Wahrheit erkannt hat, mutwillig sündigt. Nun hat doch jeder mal irgendwo, was ist denn alles Sünde? Ne, da wird ja, das ist ja auch immer dieses Damoklesschwert der Sünde, schwebt ja über jeden freikirchlichen Christen oder über jeden Christen in den Christengemeinden, denn das sind ja Christen. Ja, und das Damoklesschwert war ein Schwert, das mit einem Haar, mit einem Pferde- oder Frauenhaar aufgehängt war über einem Gast, der bei einer Tafel saß. Das ist eine alte griechische Geschichte. Da kam ein junger Mann, der wollte einem bestimmten König, ich glaube, der König hieß eben Damokles, dem wollte er dienen. Da sagt der König, nee, du bist zu jung, du kannst mir nicht dienen. Du hast nicht die Nerven dafür. Der sagt, doch, ich kann das. Ich habe die Nerven dafür. Ich bin alt genug, ich bin gestanden. Der war wahrscheinlich auch 18, 19, so wie Simon Dreher. Der hielt sich für was ganz Tolles und meinte, er könne das. Er könne dem großen König auch mal vertreten bei seinen Entscheidungen. Und dann sagt der König zu ihm, gut, okay, pass auf. Du bist eingeladen zu einem großen Staatsbankett, so wie jetzt gerade da Merkel-Erdogan, ne? Du wirst daran teilnehmen. Ich werde also Staatsgäste empfangen aus dem Ausland und er wollte ihm was beibringen. Und er hat sich gefreut. Der junge Mann freute sich, er war eingeladen zu der großen Tafel des Königs mit ganz vielen anderen hohen Würdenträgern, ausländische Könige. Und ihm wurde sein Platz zugewiesen, diesem jungen Mann. Und dann musste er sich unter ein Schwert setzen, das über ihm aufgehängt war. Während er an der wunderbaren Tafel saß, wo das Essen nun serviert wurde. Und dieses Schwert, ein großes Schwert, das Schwert des Damokles,
1: wie Merkel. Merkel sitzt auch unter diesem Schwert. Und ja, alle warten darauf,
0: Das ist das Schwert der Vernichtung.
1: Alle warten darauf, dass das Schwert
0: runterfällt und sie endlich erledigt, ne, dass sie endlich erledigt wird. Und als der junge Mann sich dann dieses Schwert da gesehen hat, dann hat er sich unten runtergesetzt. Er musste dann Platz nehmen unter diesem Schwert. Und dann hat er kein bisschen mehr runterbekommen. Ne? Und er konnte das nicht genießen, da an der Tafel zu sitzen mit dem König und den anderen Königen und den Würdenträgern, den Ministern und allen, die da die Verwaltung des Königs getan haben. Und dann wurde ihm klar, er ist noch nicht so weit, er kann das nicht. Er kann die Last nicht tragen. Und der König Damokles wollte ihm eben damit sagen, wenn du König sein willst, dann bist du immer mit dem Tod konfrontiert. Beständig bedroht dich der Tod. Egal, was du tust, ob du sitzt, du isst deine Speise, Gott deckt dir dann den Tisch im Angesicht deiner Feinde. Der Tod bedroht dich ewig, das Schwert hängt über dir. Wie kam ich denn darauf? So ist es ja in den Gemeinden. Immer ist dieses Thema Sünde schwebt über uns und scheint uns und will uns erledigen. Das ist ja ganz nebulös, und nie wird das Thema richtig ausdiskutiert. Es reicht, das mal so anzutippen. Homöopathischen Dosis nach einer Weile, Volker, dass man dieses Thema anspricht und dann so in den Raum wirft und alle zucken zusammen. Ja, Sünde, hoffentlich habe ich nicht gesündigt, ne? Weil dann gehe ich ja verloren. Und dann wird eben, und dann sagt der Hebräerbrief, wenn du jetzt noch absichtlich sündigst, dann gibt es für dich kein weiteres Opfer mehr, auf dich wartet nichts weiter als das wütende Feuer, das ist eben die Hölle. Ja? Und das muss man einfach, das stößt mir so übel auf und das haben wir ganz spontan in unserer ersten Sendung angesprochen und ich glaube ganz gut gemacht und gezeigt. In unserer Empörung haben wir wütend behauptet, dass das eine Lüge ist. Und eine starke Behauptung ist besser als ein schwacher Beweis. Wir haben also eine zweite Sendung mit dem Beweis noch nicht gemacht. Das könnten wir, aber man könnte den ganzen Hebräerbrief auseinanderrupfen, Vers für Vers durchgehen. Ich habe dann aber, wie ich eben erzählen wollte, mich hingesetzt und habe andere Briefe gelesen. Ich habe dann den Epheserbrief, den hast du auch so gelobt, den habe ich mal mir durchgeguckt und der Epheserbrief, liebe Leute, der ist wirklich köstlich. Ja, fünf Sterne, so, also Bestnote, ja, mehr kann ich nicht vergeben. Ganz, ganz wunderbar, der ist absolut, der kriegt ein Häkchen von mir, wie so ein Lehrer, der ist für gut befunden. Andere Briefe habe ich dann auch gelesen, ich habe noch dann den Philippa, den Kolosserbrief und noch ein paar andere. Da bin ich auf den Jakobusbrief gestoßen, ja, und da geht's dann auch so los. Da steht dann da, welcher Satz steht da? Also ein Zweifler, glaube, wer Gott bitte, wenn du Mangel hast, Volker, dann bitte Gott, denn er wird dir gerne geben, aber du musst im Glauben bitten. Denn ein Zweifler glaube nicht, dass er etwas von Gott empfängt.
1: Im Glauben bitte. Ja. Da sind wir schon wieder bei der Toilette.
0: Da sind wir schon bei der Toilette, genau. Da geht's schon wieder los mit leisten müssen. Das ist
1: mit
0: dann nicht
1: leisten
0: mehr
1: müssen.
0: Ja, du musst irgendwie was tun, was machen. Du hast halt dann eben nicht im Glauben gebeten. Ne? Wenn du nichts kriegst, ja, selber schuld. Ne? Hast versagt, du hast versagt. Du hast versagt. Nicht Gott hat versagt, du hast versagt. Wenn was nicht passiert, dann hast du versagt.
1: Ja, wie auch im Ansagedienst gesagt ist. Im Zweifel warte, bis der Zorn vorüber ist und mach was anderes in der Zwischenzeit. Irgendwann öffnet sich die Türen wieder und sieht man es alles wieder in einem ganz anderen Licht.
0: Lass mich noch Folgendes sagen. Also ich habe dann, wir machen gleich wieder Musik. Ich habe dann also den Jakobusbrief gelesen und um jetzt hier nicht schon wieder zu sitzen und zu sagen, der Jakobusbrief, der ist ja auch nicht vom Heiligen Geist inspiriert. Ja, irgendwann hört uns gar keiner mehr zu, weil sie sagen, jetzt drehen sie ganz durch, ne? Die zerrupfen die ganze Bibel, ja, und erklären hier einen Brief nach dem anderen, der ist nicht vom Heiligen Geist inspiriert. Wo bleibt das denn? Am Ende ist ja gar nichts mehr vom Heiligen Geist. Nee, dahin werden wir wohl nicht kommen, denn mir ist nochmal klar geworden, Volker, ich glaube nicht, weil ich die Bibel in Händen habe oder weil ich die Bibel gelesen habe. Ne? Ich glaube, weil mir Jesus begegnet ist. Und ich suche diesen Jesus, der mir begegnet ist. Die Liebe, die er mir geschenkt hat, damals da in der Gemeinde an der Freien Parkpalette in Bückeburg hier im Weserbergland. Diesen Jesus suche ich in der Bibel und wenn ich ihn finde, freue ich mich. Aber ich finde doch ihn oft sehr selten. Ich bin, wenn ich die Briefe lese da hinten, ne, die wir das Neue Testament mitnennen, dann bin ich oft enttäuscht eigentlich, wie wenig da drinnen steht. Es geht es geht um komische Probleme. Da hat ein Mann die Frau seines Vaters zur Frau genommen. Das nennen die dann Unzucht, ne, und so. Das sind nicht meine Probleme. Also was guckst du? Du willst Musik machen? Ja, okay, dann jetzt wird ja auch meine Ausführung ein bisschen zu lang. Ich kann die ja fortsetzen nach der Musik. Ja, ich möchte das noch fortsetzen, was ich gerade eben ausgeführt habe. Ich glaube nicht, weil ich die Bibel in Händen habe, ja, sondern ich glaube, weil mir Jesus begegnet ist. Und bevor ich jetzt mich hier hinsetze, ich habe also, als ich den Jakobusbrief gelesen habe, da kam ich dann zu dem Entschluss, auch irgendwie so Resignation. Das war schon die Vorstufe zu der Resignation, jetzt, die ich dann bei Simon Dreher hier auch empfinde. Ich bin's irgendwie leid, irgendwie das auch alles so in Worte zu fassen und hier mich abzukämpfen und zu belegen, Volker.
1: Wie kriegen wir liebliche Füße? Menschen mit lieblichen Füßen. Das ist, die Füße ist ja das Wichtigste,
0: ich sag,
1: überhaupt am ganzen Körper.
0: Frisch mal waschen die Füße, Baumwollsocken tragen oder Wollsocken und dann nicht diese Adidas-Sneaker, diese ganzen Plastikschuhe, sondern Echtlederschuhe. Am besten noch biologisch gegerbt, dann hast du keine Stinkefüße. Ja, ein Mensch, der in Lederschuhen daherkommt, dessen Füße stinken nicht. Ja, und alle, die in diesen Sneaker, in diesen Plastikdingern,
1: das sind diese Gemeinden, die Käsegemeinden. Das sind diese
0: Käsefuße, ja. Ja, wir klingen ja auch vielleicht ganz schön verächtlich gegenüber den jüngeren Leuten, die dann.
1: Die sollen gesegnet sein,
0: die sollen doch gesegnet sein, genau, sollen sie auch, die interessieren mich eigentlich nicht. Ich habe wenig Wertschätzung für Menschen, die aufgeblasen sind, die eitel sind. Für eitle Menschen Leute, die nur mit sich selber beschäftigt sind, die sich nur um sich selber drehen, sich selbst bespiegeln, den ganzen Tag gucken, wie wirke ich, wie sind meine Schuhe, ich brauche kürzere Söckchen oder eine Hose, die bei den Knöcheln abschließt und die andauernd nur mit Äußerlichkeiten, mit Eitelkeiten beschäftigt sind, vor diesen Menschen habe ich wenig Achtung, Volker. Die interessieren mich nicht. Eitel heißt auch übersetzt böse. Ja? Und so ist auch das, ich und du kommst noch lange nicht, ne? Ich-zentriert, egozentrik, egoistisch und da ist wenig Güte, wenig Liebe, ne? Und so sieht's in den Schulklassen aus. Hör auf, das ist der Grund.
1: Die haben noch nie davon gehört von ertraget einander und vergebt euch gegenseitig, weil sie können sich nicht ertragen, weil sie immer noch sich selbst trotzdem noch in den Mittelpunkt
0: stellen
1: wollen.
0: Die ertragen sich selber sehr gut oder ihre Nächsten, aber
1: ihre
0: Nächsten
1: nicht.
0: Die ertragen den so gut, der genauso aussieht wie sie, die gleichen Schüchen trägt, die gleiche Stretch-Jeans trägt, ne, genauso schick sich rausputzt wie sie, die ihresgleichen ertragen die sehr gut, ne, nur alles andere nicht, ja. Da ist so eine antichristliche Welle unterwegs und dass die, und wir haben
1: die auch in die Gemeinden reingeht.
0: Das ist schlimmer in den Gemeinden als außerhalb. Das ist ja heute, wenn ich das hier sehe, ist das ja in den Gemeinden schlimmer als außerhalb. Da guckt man sich ja lieber irgendeinen anderen YouTube-Film an, wo da irgendein Typ mit einem Hund kuschelt. Den wir noch im Anschluss da irgendwo da irgendwie so drauf gekommen sind. Das ist ja dann sympathischer, als was man da aus den Christengemeinden sieht, ne? Die antichristliche Welle rollt auf eine Art und Weise, das ist gruselig, ne? Und ich wollte eben sagen, ich glaube nicht, weil ich die Bibel in Händen habe oder gelesen habe, sondern weil mir Jesus begegnet ist. Und ich habe am Anfang meines Glaubenslebens, Volker, habe ich immer die Freiheit gehabt. Ich habe die Bibel gelesen. Ich habe immer die innere Freiheit gehabt. Da war immer so, dass die innere Reaktion, ja, also der Brief ist stärker und der Brief ist schwächer. Von dem einen Brief, da hast du gesagt, boah, super, der hat mich jetzt richtig gestärkt. Und beim anderen Brief, da habe ich mich dann, hast du gelesen und hast dich gefragt, was hat mir das jetzt gesagt oder gebracht?
1: Deshalb müssen wir auch die Hände auflegen, damit der Heilige Geist.
0: Das war damals,
1: überführen kann. Wenn man dafür ist auch das Hände auflegen ja auch wichtig, damit der Geist Gottes wirken kann, dass das wirklich das Wort Gottes beim Lesen der Schrift durch den Heiligen Geist klar verständlich aufgelistet wird.
0: Das sagst du, das gleiche sagt Simon Dreher auch, aber bei ihm führt es zu einem ganz anderen Ergebnis. Also wir reden hier alle dasselbe und meinen doch was ganz anderes, oder? Ne, das ist alles, es ist so schwierig. Das
1: kann man ja an den Früchten erkennen.
0: Nee, die Früchte sind ja lieblich bei ihm. Der lächelt den ganzen Tag, er sagt, er ging auf eine Party, Simon Dreher, ne, oder war zu einer Party eingeladen und es hatte gleich ein schlechtes Gefühl und sagte so alle da, er hat schon so ver, er sah schon so die Schatten des, der, das, diese Party
1: der
0: hat.
1: Hölle.
0: Ja,
1: der Verdammnis.
0: Die Party hat schon ihren Schatten vorausgeworfen, Drogen und Alkohol, das ist ja.
1: Die gehen ja alle in die Hölle.
0: Ja, obwohl er hatte ja selber mit Drogen zu tun, ne. Und dann, aber er lächelte so und dann sprach ihn einer an, sag mal, du bist ja so gut drauf, hast du so eine Vorfreude auf die Party, da sagte er, nee, du, ich komme gerade aus der Gegenwart, ich habe gerade meine stille Zeit gehabt, ich komme aus der Gegenwart Gottes, das macht, das, ich bin gut drauf.
1: Ein Angeber in diesem
0: Moment. Ja, also,
1: weil wenn der Geist Gottes kommt, dann kommen die anderen zu ihm und nicht er zu den anderen. Immer kommt der andere, der besessen ist, kommt zu dem anderen hin und wird überführt von Sünde, Gerechtigkeit und Gericht und nicht umgekehrt. Wenn der, ich bin erfüllt und jetzt muss ich das, die überführen von Sünde, Gerechtigkeit und Gericht. Nein, in der Geschichte, in der christlichen Geschichte ist es immer andersrum. Die Nichtchristen, die Heiden, die werden überführt von Sünde, Gerechtigkeit und Gericht. Einfach nur, dass Christus dass die einzige Sünde ist, dass sie nicht an Christus glauben.
0: Wenn ich stille Zeit gemacht habe, wenn ich die Bibel gelesen habe, dann reagieren meistens Menschen auf mich sehr unfreundlich. Die werden giftig, die werden böse. Ja, und an einer Stelle steht in der Bibel, wenn ihr verfolgt werdet, dann seid selig, denn auf euch ist der Geist, der ein Geist der Herrlichkeit ist. Dieses Grinsen, dieses ewige Lächeln, dass dieser
1: Junge
0: Geist
1: Mann, der Ehrlichkeit, sagen ja, die Franzosen.
0: Ja, das ist nicht, der ist, ja. Dieses ewige, dieses Dauerlächeln, das, mir ist das unsympathisch. Hä? Ich glaube nicht, dass Jesus so rumgelaufen ist, dass er andauernd gelächelt hat. Dann hätten sie ihn vielleicht, Jesus war nicht der Lächler. Johannes der Täufer war bestimmt ein ziemlich grimmiger Typ. Der hat da nicht gestanden und gelächelt. Und das kommt so unleidenschaftlich rüber. Das ist alles so schwächlich und so schick. Das ist so, ja, der ist wirklich der Typ von Scientology, wirkte auch so. Das ist so von oben herab, so ohne jegliche Mühe. So was so mühelos daherkommt, das ist mir verdächtig, Volker. Dieses mühelose, ganzen Tag lächeln, da den ganzen Abend auf der Kanzel stehen und während des Predigens lächeln. Ja. Was reg ich mich hier auf? Was echauffiere ich mich hier? Du sagst ja auch immer, reg dich nicht so auf. Doch, dafür bin ich da.
1: Mündige Christen wollen wir erzeugen. Das ist das Ziel, was wir immer schon seit Monaten zählen.
0: Ja, hoffnungslos. Ist hoffnungslos.
1: Mündige Christen.
0: Die Unterscheidung ist so schwer zwischen dem, was der Simon Dreher da macht und was wir hier machen. Ja, wenn nicht der Heilige Geist was tut, wenn der Heilige Geist nicht irgendwie das, was wir hier besteht, was wir hier tun und sagen, was wir hier sagen, wir tun ja nichts, wir können ja nur reden. Wenn der Heilige Geist nicht irgendwas dazu tut, nicht das irgendwie nicht irgendwie bestätigt durch Zeichen und Wunder, Volker, wenn nicht wirklich diese Erweckung kommt nach Waliser Art, dass Menschen in der Nacht wiedergeboren werden, dann werden wir nichts ausrichten. Der Antichrist liegt nach Punkten vor, dass sein Heer ist riesig. Die Prediger in den Gemeinden, diese jungen Leute wachsen nach wie Unkraut. Die predigen und die sind gestern noch auf Droge und zwei Tage später stehen die auf der Bühne und geben Zeugnis. Ich war auf Droge, jetzt liebe ich Jesus. Seht, wie mich der Herr geheilt hat. Ne? Keiner hat bei denen einen Skrupel und sagt, du bist noch nicht so weit, du bist noch viel zu jung zum Predigen. Das hat Bernhard Koch uns beiden gesagt, ihr seid noch nicht so weit, ne? Aber heute ist es Gewohnheit geworden, die Leute direkt und viel zu früh auf die Bühne zu jagen. Und komm, du hast eine Prophetie, geh. Hä?
1: Ja.
0: Furchtbar.
1: Aber bei Mike nicht. Mikes Prophetie.
0: 21 Jahre.
1: Der wurde nicht ernst genommen, weil er nicht in das System reinpasst.
0: Das heißt ja nicht, dass er verworfen ist, aber das sind vielleicht die Zeiträume,
1: in das System von der charismatischen Szene reinpasst.
0: Das sind aber vielleicht die Zeiträume, mit denen Gott arbeitet. Mose war 40 Jahre oder länger war der in der Wüste, ne? Der war weg vom Fenster, 40 Jahre lang, ja? Johannes der Täufer war auch, der war in der Wüste verborgen über Jahre oder Jahrzehnte, bis er auftrat. Vielleicht hat er auch 20 Jahre als Kind und Jugendlicher in der Wüste gelebt, bis er dann da für Jesus auftrat und voranging. Jesus war auch 33, der hat auch 20 Jahre bei seinem Vater vorgearbeitet. Mit 10, 12 wird er angefangen haben, beim Vater mitzuwirken als Zimmermann, beim Josef, bei seinem Ziehvater. Mit 33 fing Jesus an zu predigen oder sowas, mit 30, ne? Ja, so, wir regen uns auf, ich rege mich auf.
1: Diese Phase hätte Simon Dreher auch haben müssen. Herr Jesus Christus, wir bitten dich für Simon Dreher, dass du ihn erfüllst mit der Wahrheit und mit der Gerechtigkeit, die von dir ist. Dass du ihn bei seiner nächsten Predigt so überführst, dass er auf einmal das Gegenteil von dem predigt, was er zurzeit predigt.
0: Ja, der predigt ja das Richtige, nur es führt nicht in die richtige Richtung. Das ist das Erschreckende und Traurige. Es liegt mir an dem Mann nicht viel und es gibt da so viele von seiner Art da draußen und es ist jetzt müßig für jeden Einzelnen zu beten. Ich habe auch da wenig Mitgefühl.
1: Wir beten
0: wenn jemand,
1: auch nur stellvertretend. Für den einen, damit sind alle gemeint.
0: Ja, aber ich mache das jetzt nicht. Du hast gebetet, das soll dann auch reichen. Ja, da ist so viel im Argen, es geht so viel schief und es gibt nur eine einzige Hoffnung, dass diese Erweckung nach Waliser Art anfängt, dass wirklich was über Nacht was anfängt. Ja, in gewisser Weise habe ich seitdem haben wir eben schon drüber gesprochen, der Herr Brinkhaus, der ist hier bei uns aus der Nähe, Ostwestfale, ist jetzt keine dolle oder große Sache. Das ist dieser, wie heißt der Volker, der ist der Fraktionsvorsitzende der CDU im Bundestag, ne?
1: Ja, jetzt, ja.
0: Der war ja der Herr Kauder, der Schwabe, hat das ja 13 Jahre lang für die Frau Merkel gemacht und die CDU, das sind die Parlamentarier, die Abgeordneten, unsere Abgeordneten, die im Bundestag in Berlin sitzen, die haben einen Vorsitzenden und der wurde neu gewählt und das ist jetzt ein Mann aus Ostwestfalen-Lippe hier, ne? Ja? Oder aus Ostwestfalen, Lippe ist er nicht, ne?
1: Nee, Lippe nicht, Gütersloh ist Ostwestfalen.
0: Reda-Wiedenbrück ist er genau, das ist nicht so weit von hier, ne? Ja, und der ist jetzt gewählt worden und seitdem, weiß ich nicht, da habe ich so ein bisschen das Gefühl, ich hatte so, ja, Zeitenwende. Ja, bin mir nicht, irgendwie ist was im Gange, Erneuerung auf jeden Fall. Es wird keinen Zusammenbruch geben, es ist genug kreative, schöpferische Kraft von Gott in diesem Land. Kurz vorm Zusammenbruch, alle sind am Unken, ne, das Damoklesschwert, sie warten nur drauf, dass dieses Damoklesschwert hing an einem Haar, ne, oder Bindfaden.
1: Haben wir vorhin schon erzählt.
0: Ja gut, wusste jetzt nicht genau, ob ich das erwähnt hatte. Und alle warten ja, dass dieses Damoklesschwert endlich runterfällt und auch Frau Merkel erledigt. Das ist ja irgendwie, es sind ja alle reden darüber, es gibt ja irgendwie keine, alles ist scheiße. Die großen Parteien sind am Ende, die Verdrossenheit, ne? Das Damoklesschwert des Endes, des Untergangs, der Vernichtung, der absoluten Vernichtung, die Demokratie bricht zusammen, die Kräfte sind Alarm. Irgendwie reden alle so, dass das irgendwie jetzt, das ist eine freudige, so wie die Christen auf die Endzeit warten und auf das Auftreten des Antichrist. Endlich passiert mal was, ne? Hysterie, irgendwie, alle wollen Blut sehen, ne? Schlägerei, eine ordentliche Saalschlägerei, da ist nochmal wieder Stimmung in der Bude. Alles andere ist ja irgendwie so unerträglich. Uns geht's zu gut, ne? Wenn es dem Esel zu gut geht, dann geht der aufs Eis tanzen. Ne?
1: Hambacher Forst. Braunkohlebau bei Köln. Ja. Das Gleiche. Da wird dann, das ist schon vor 30 Jahren, ist das schon genehmigt von RWE, dass der Wald gerodet wird.
0: Ja.
1: Und jetzt machen sie Stress. Okay, die hätten vor 10 Jahren schon rückfahren können, sagen können, wir wollen die Braunkohle, wo der Kohleausstieg war, der Kein Energieausstieg.
0: Warum machen wir überhaupt noch Strom? Wir könnten doch unseren Strom in Frankreich kaufen. Die haben so viele Kernkraftwerke. Warum sollen wir uns überhaupt noch mit Stromerzeugung beschäftigen? Kaufen wir doch all unseren Strom aus Frankreich. Du, bei mir kommt Strom aus der Steckdose. Mir doch egal, wie der erzeugt wird. Hä? Ja? Ist doch alles... Ne? Das macht sich doch keiner mehr Gedanken. Ist doch alles unwichtig. Warum denn Begründungen für irgendwas? Lasst uns feiern. Jesus, Jesus, Jesus. Dreh die Musik laut auf. Der DJ kommt. Party, lass uns tanzen. Ne? Immer schön seicht, oberflächlich. Ne? Lass uns die Leute verführen. Ein unterschwelliger Einstieg. Die müssen doch gar nicht mitkriegen, wo die hier sind. Dass das am Ende eine Sekte ist. Dass sie am Ende die dummen Jungfrauen sind, wo die Lampe mitten in der Nacht ausgeht. Das ist doch unwichtig. Erstmal brennt doch, lass doch die Funzel leuchten. Ne, dreh das Stroboskop und die Boxen hoch. Mach doch mal die Musik lauter. Ne, schön Party bei Hillsong. Ohrenstöpsel bekommst du, Gehörschutz wie bei der Bundeswehr. Ich war bei der Artillerie, da hat so geknallt, da musstest du dir die Ohren schützen, damit du nicht einen Schaden gekriegt hast. So sieht das heute bei Hillsong aus. Hillsong macht solche Konzerte. Aber keine eindeutige Lehre. Da steht die Party im Vordergrund. Und wenn sie alle am Tanzen sind, dann vergessen sie, dass da draußen der Rest der Menschheit in die Hölle unterwegs ist.
1: Dann
0: machen
1: sie die Party weiter beim Hambacher Forst. Und dann machen sich Baumhäuser und dann schön, oder in Hamburg beim G20-Gipfel machen sie auch Party.
0: So ähnlich, ja genau. Die machen auch um Steine werfen, machen die eine Party, ne? Steine werfen auf Polizisten und dabei schön einen Astra-Pilz trinken, ne? Ja?
1: Je mehr Ordnungshüter dabei draufgehen, desto besser
0: genau,
1: ist.
0: Genau, ja. Polizisten klatschen, ne? Ja. Stahlen Gehwegplatten von einem Hochhaus runter auf Polizisten. Die haben ja nur einen Helm auf. Das erschlägt den, bricht ihnen das Genick, ne? Ist doch egal. Das sind ja nur Bullenschweine, ne?
1: Aber die Polizei darf sich nicht wehren, dann steht sie gleich vorm Richter. Und die anderen kriegen gleich, das Herr der Demonstranten bekommt gleich Psychologen, drei, vier Psychologen beiseite, jeder Demonstrant, weil dann geforscht wird, warum ist ihm das denn so geschehen? Ja, schweres Leben.
0: Das ist das Elend dieser Welt und das sind ja die Dinge, das ist dann der Zorn, ne, der Zorn, der in den Menschen ist. Und wir wollen gleich nochmal wiederkommen und will ich mal reden über den Zorn Gottes, ja, über den wird viel in der Bibel geredet. Und das machen wir, ja. Ich nehme die richtige Maus, damit wir jetzt hier den richtigen Bildschirm bedienen können. Bis gleich. Volker, es ist oft so schwer, einen Gedankengang zu Ende zu bringen. Wir haben eben hier nicht wie Simon Dreher, ja, der Freudenbote mit den lieblichen Füßen, eine ausgearbeitete Predigt liegen. Wir haben hier kein Manuskript, das wir dann Abend für Abend in verschiedensten Gemeinden immer wieder abarbeiten können. Sondern wir überlassen uns dem Gedankenstrom, ja, Brainstorming. Ne?
1: Den Käsefüßen.
0: Wir überlassen uns dem Gehirnsturm. Das heißt ja Brain, ja, wir haben Brain, wir haben Gehirn, ja, wir beide genug, denke ich. Und inspiriert vom Heiligen Geist lassen wir uns treiben und gucken, wo es hingeht. Wir lassen natürlich auch das, was uns beschäftigt. Das ist nicht so alles aus der Luft gegriffen, sondern... Ja, aber es ist dabei oft eben schwer, einen Gedankengang wirklich mal zu Ende zu denken, weil da kommen einem so viele gute Gedanken oder was man alles so erzählen will. Man ist aufgebracht, wie man eben hört, auch wir sind hier aufgebracht über das, was wir erleben oder erlebt haben. Und ich muss auch das Mikro ein bisschen anders halten, sonst bin ich nicht laut genug. Den Gedankengang, den ich zu Ende bringen wollte, das war der folgende. Ich glaube nicht, weil ich die Bibel in Händen habe. Bist du noch da?
1: Bin da.
0: Bist du noch so ein bisschen?
1: Oh, ja.
0: Ja, ist richtig. Gut, ne? Ein bisschen mehr. Mir ist Jesus begegnet 1992 in der Gemeinde an der Freien in der Parkpalette in Bückeburg. Da wurde gepredigt, die haben den Heiligen Geist eingeladen, dann kam Jesus und der ist mir in einer Vision begegnet. Diesen Jesus, den suche ich, wenn ich die Bibel lese. Von diesem Jesus wird erzählt in den Evangelien. Das sind Lebensberichte, Recherchen, die man gemacht hat, die das eben die Biografie, die Lebensgeschichte von Jesus erzählen. Dann haben wir hinter im Neuen, was wir Neues Testament nennen, haben wir noch diese Briefe von verschiedenen Autoren und dann haben wir noch die Offenbarung des Johannes. Was in diesen Briefen steht, interessiert mich oft nicht so, ja. Und ich hatte gesagt, früher hatte ich die innere Freiheit, manche Briefe als stärker, manche als schwächer zu empfinden. Aber ich hatte früher ganz viel innere Freiheit. Ganz viel innere Freiheit. Ich hatte Freiheit im Beurteilen. Und diese innere Freiheit ist mir im Laufe der Zeit abhandengekommen. Besonders in den letzten Jahren. Oder eigentlich, ja, seitdem die Konflikte in den Gemeinden anfingen. Ja, wo dann eben so auf bestimmte Bibel, dann gab es dann Diskussionen, dann aber es steht geschrieben. Und plötzlich fing das an, dass ich diese innere Freiheit auch nicht mehr so hatte. Volker.
1: Ja, dann ging die innere Freiheit weg, dann war schon das Gift des Hebräerbriefs eingezogen.
0: Zum Beispiel, ja. Ich hatte immer die innere Freiheit, aufgrund meines Erlebens, wie mir Jesus begegnet war, hatte ich immer die innere Freiheit, auch Dinge zu verwerfen, wegzuschieben, zu sagen, nee, interessiert mich jetzt nicht, ist nicht so gut. Im Laufe der Jahre ist das irgendwie verloren gegangen und die ganzen Diskussionen, die wir mit den Christen schon geführt haben, hier, ne, persönlich, in Gemeinden oder jetzt hier über Facebook, wegen dem Radiosender, wegen dem, was wir hier predigen, da mussten wir natürlich auch gucken, ja, konfrontiert mit den Aussagen, aber steht doch geschrieben, ne? Ja? Da ging da diese innere Freiheit verloren, damit auch die Freude eigentlich am Glauben, die Freude an Jesus, ja? Die Liebe, wenn das stimmen sollte, dann
1: wenn man in der höheren,
0: dann wird die Liebe betrübt.
1: In die höhere Erkenntnis eintreten will, dann,
0: wie es der Hebräerbrief vorschlägt,
1: braucht man gar keine Freude mehr. Da muss man dann richtig in der höheren Sphäre schweben.
0: Ja, dann.
1: Atmosphäre schweben.
0: Freude, das ist wie, der will geliebt werden. Milch, du bist noch ein unmündiges Kind. Wer sich am Glauben noch erfreuen will, der ist ja noch ein Kind. Kinder wollen sich immer freuen.
1: Lachen.
0: Kriege ich einen Lutscher?
1: Lachen ist teuflisch.
0: Naja, nee, Lachen ist doch ein Ausdruck des Lachen im Geist, hat doch auch Simon Dreher auch gerade angesprochen.
1: Ja, das ist ja schon wieder teuflisches Lachen. Ist das richtige Lachen wie von Tim Thaler früher, die Geschichte oder was, ist ja nur ein Märchen von früher.
0: Das werden die jüngeren Hörer jetzt gar nicht mehr kennen, wer Tim Thaler war, ne? Also der hat sein Lachen verkauft, war eine Kinderserie, ne?
1: Ja.
0: Ja, lass uns nicht ganz so weit abschweifen. Diese innere Freiheit, die habe ich eingebüßt. Eigentlich dann durch das Beschäftigen mit der Bibel, ne? Und das ist dann...
1: Vor allen Dingen durch das Gift des Hebräerbriefs.
0: Ja.
1: Durch diese Verdammnis.
0: Dieses
1: höhere Erkenntnis. Oder?
0: Es ist natürlich, ich habe den Hebräerbrief, das, wie ich es jetzt zuletzt gelesen habe, das haben wir da, wo wir bei dir in deinem Büro gesessen haben und diese Sendung gemacht haben, die Lüge des Hebräerbriefes, da hat's mich bei jedem Satz, den ich gelesen habe, gekribbelt und ich merkte, der Hebräerbrief ist nicht vom Heiligen Geist inspiriert, der ist wirklich teuflisch. Ja, das ist natürlich, wir können die Wahrheit verkündigen und da muss sich Gott dazu stellen. Wenn das nicht passiert, können wir auch nichts tun. Ne?
1: Wir sind der Deutschlandfunk der charismatischen Szene und die Leute können gezielt uns einschalten, um ein mündiger Christ zu werden.
0: Danke, Christiane, das war's für heute. Hier, Sie haben gehört, Andreas Mein und
1: danke fürs Mitdenken.
0: Danke fürs Mitdenken und schalten Sie gerne wieder ein, morgen früh um 9.30 Uhr. Nein, wir sind noch nicht fertig.
1: Nee.
0: Ja. Ja. Mein Glaube hat seinen Anfang gefunden in Bückeburg in einer Vision. Ich habe eine persönliche Begegnung gehabt mit Jesus. Und nichts, was da in der Bibel steht, wird diese Begegnung auslöschen und kann die Liebe, die mir in dem Augenblick geschenkt wurde, zuschütten, Volker. Das hat auch das, was da geschrieben steht, versucht. Die Lügen, die in die Bibel reingemischt sind, zum Beispiel durch den Hebräerbrief, ja, vielleicht sogar durch den Jakobusbrief, und die haben versucht, das zuzuschütten. Diese Liebe, die Jesus mir gegeben hat. Und viele, viele Prediger, viele, viele Predigten. Mann, wie viele tausend Predigten habe ich gehört? Ja.
1: Ja. Und
0: wenn man jede Woche vier Predigten hört, das sind bei 50 Wochen im Jahr, sind das 4 mal 50, sind 200 im Jahr.
1: Dann gibt's
0: Blähungen. Das sind in zehn Jahren 2000 Predigten. Wenn ich also sage, ich habe tausende von Predigten gehört, ist das keine Übertreibung. Wenn ich es mal überschlage, dann habe ich bestimmt 2000 Predigten gehört. Ne, jede Woche 4 Predigten. Das war immer Sonntagmorgens, Mittwochabends, Donnerstagabends, Freitagabends. Das sind 4 Predigten. Ne? Und dann war ich noch im zweiten Hauskreis, da gab es dann noch dienstags auch noch eine Predigt.
1: Dann gibt's Blähungen, dann kommt der Glauben durch das Pressen.
0: Irgendwann hast du Verstopfung. Das ist, brauchst du mal Bewegung, muss mal was verdauen, muss mal Predigten verdauen, ansonsten kriegst du Verstopfung und dann gibt's einen Pups. Dann kommen Blähungen raus und das ist nur Hass. Ne? Ja? Kommen die Blähungen des Hasses. Mein Glaube basiert nicht auf der Bibel, sondern auf einer Begegnung mit Jesus. Und ich nehme mir das Recht, mein Menschenrecht nachzudenken und alles in Frage zu stellen. Prüfet alles und das Gute bewahret. Und was ich inzwischen weiß, Volker, über die Bibel, das neue Bibel heißt nichts anderes als Buch. Eine Bibliothek ist der Ort, wo man Bücher hingestellt hat, gesammelt hat. Und die unsere Bibel ist kein geschützter heiliger Begriff. Das heißt nicht übersetzt Heilige Schrift oder Buch Gottes. Man kann es dann auch nennen Buch der Bücher, aber es bleibt ein Buch. Und das Neue Testament, was wir Neues Testament nennen, ist eine Sammlung von verschiedenen Schriften. Nämlich von 4 Evangelien, einer Offenbarung, das ist eine Vision tatsächlich, und das Rest sind Briefe. Briefe von verschiedenen Autoren. Ja? Und wer diese Briefe im Einzelnen geschrieben hat, ist gar nicht so, ist nicht immer der, der oben drüber steht. Sie sind zum Teil umstritten von ihrem Inhalt her und auch, ob sie wirklich als heilige Schrift gelten, das waren sie immer. Und diese Entscheidung dieser Sammlung, der Kanon, diese Schriften wurden kanonisiert wurden also aufgenommen oder gebunden zu dem, was wir Neues Testament nennen, ungefähr um 400. Das haben damals Menschen getan unter Zuhilfenahme von Gebet und des Heiligen Geistes. Aber mein Heiliger Geist ist nicht schlechter als den ihr Heiliger Geist. Vielleicht ist er sogar besser. Vielleicht bin ich heute mehr von Heiligem Geist erfüllt als diese Menschen damals. Und deswegen nehme ich mir das Recht, dass alles, was da steht, auf den Prüfstand zu stellen, Volker. Und ich lasse mich nicht mehr von der Schrift, keine Diktatur. Ich bin nicht mehr Sklave der Schrift.
1: Diktatur des Proletariats, sagen manche dann. Und die anderen sagen Diktatur des intellektuellen Realismus.
0: Ja, oder aber jetzt hier die Diktatur der Schrift. Bruder Mike sagte ganz richtig, das ist so ähnlich wie mit dem Schabbat. Jesus sagte, der Schabbat ist für den Menschen da, nicht der Mensch für den Schabbat. Nicht wir sollen dem Schabbat dienen, sondern der Schabbat soll uns dienen. Die Schrift ist eigentlich dafür gemacht, dass sie uns Menschen dient, damit sie uns Jesus näher bringt und nicht, dass wir der Schrift dienen. Wir haben unsere Gemeinden umfunktioniert. Wir bibeltreuen Christen wir leben für nichts anderes mehr als der Schrift, und zwar diesem Ding da, dem Buch zu dienen und dem Buchstaben. Und wir verquälen den Glauben so, dass er dem Buchstaben getreu ist. Wir versuchen sogar noch extreme Widersprüche unter einen Hut zu kriegen. Ja? Nur um bibeltreu zu sein. Das nennen wir dann bibeltreu, Volker. Und also mein Respekt vor der Bibel, der ist in sich zusammengebrochen. Ich akzeptiere die Evangelien als recherchierte Berichte, die mir über das Leben, das, was mit Jesus passiert ist, Bericht abgeben.
1: Und den Rest macht der Heilige Geist persönlich.
0: Und den Rest stelle ich in Frage. Die Offenbarung, die wird wahrscheinlich, da kann ich auch nicht so viel mit anfangen. Das ist so in Bildern, es ist eine Offenbarung, man braucht auch, glaube ich, Offenbarung, um das zu verstehen.
1: Entscheidend ist in Johannes 16, der Heilige Geist ist Johannes gekommen.
0: Drück dich auch mal so aus, dass auch der Laie dich verstehen kann. Du redest von was? Vom Johannesevangelium, Kapitel 16.
1: Kapitel 16, der Heilige Geist ist gekommen zur Überführung von Sünde, Gerechtigkeit und Gericht. Von Sünde, das ist klar, dass sie nicht an Jesus glauben. Von Gerechtigkeit, dass Christus...
0: Oder von Sünde, dass man eben gesündigt hat.
1: Von Sünde, dass sie nicht an Jesus glauben. Wenn man Jesus glaubt, dann sündigt man nicht mehr. Alles andere braucht man keinen Zwang drauf machen.
0: Gibt es ganz andere Bibelstellen, also ist auch alles, ne?
1: Christus, Gott kann feststellen, wir brauchen nicht darüber urteilen, wer welche Sünde des Todes gemacht hat, das macht alleine im Gericht Christus.
0: Auf der anderen Seite willst du doch aber selber ein mündiger Christ sein und du willst andere zu mündigen Christen machen. Da musst du also dir auch eine Meinung und auch mal ein Urteil erlauben. Es geht nicht immer, dass du sagst, da brauche ich mir keine Gedanken drüber machen, dann bist du ja nicht mündig. Mündig, ja, ist gut, es kann auch mündig sein, da enthalte ich mich eines Urteils. Ich sehe das zwar nicht als sinnvoll an, ich glaube, Herr Erdogan ist ein Mörder, der hat in der Türkei Menschen umgebracht, aber ob der Hölle, ob er in die Hölle kommen wird, das können wir dann Jesus überlassen. Ne? Aber wir müssen irgendwie eine Meinung haben, die dürfen wir auch haben. Ne?
1: Das ist nicht unser
0: Ding
1: zu urteilen.
0: Wenn du keine Meinung hast, dann bist du nicht mündig. Kinder haben keine Meinung, die sagen zu allem, weiß ich nicht, bin noch ein Kind. Ne, aber wenn du erwachsen wirst, dann musst du antworten können.
1: Wir leben aus Gnade, das ist das. Ja. Und von Gerechtigkeit überführt der Heilige Geist, weil wir jetzt Jesus, nachdem er in den Himmel aufgefahren ist, als seine Jünger ihn nicht mehr sehen werden.
0: Die ganze Welt sieht ihn nicht mehr.
1: Und deshalb können wir in Gerechtigkeit ihn durch den Heiligen Geist annehmen, auch wenn wir ihn nicht mehr sehen werden. So steht das drin.
0: Wo steht das?
1: Im selben Artikel Johannes 16.
0: Diesen Satz wiederholst du genauso oft wie den aus Hebräerbrief 11, Vers 1. Der kommt mir allmählich verdächtig vor. Ja? Der sagt mir eigentlich auch nicht so viel. Wenn all diese Verse,
1: weil sie ihn nicht mehr sehen werden.
0: Ja, das ist doch gar nicht wichtig. Was ist denn daran gerecht, dass wir ihn nicht mehr sehen können? Ich finde das eigentlich ungerecht. Ich würde ihn eigentlich ganz gerne sehen, den Jesus.
1: Aber jetzt können wir im Glauben, steht ja, Johannes sagt das ja, der Lieblingsjünger. Ja. Der Lieblingsjünger von Christus sagt das ja.
0: Und das ist dein Lieblingsvers? Wir wissen diese Dinge doch alle so gar nicht so genau. Ne? Und du hast da jetzt wieder so einen Lieblingsvers. Also,
1: dass der Fürst dieser Welt, der Teufel, bereits gerichtet ist.
0: Ja, das ist eine gute Aussage.
1: Ja, diese drei Sachen, sagt Johannes. Jesus, einmal von Sünde,
0: ja, jetzt hör auf, nicht nochmal. Ja, du wiederholst die so staccatoartig, mir gibt das nicht so viel. Und das Wichtigste für mich am Glauben ist, dass ich Jesus persönlich erlebt habe und dass er mir seine Liebe offenbart hat. Er hat mir gezeigt, er hat seine Liebe ausgegossen in mein Herz. Das ist mir wichtig. Und dass ich von Sünde überführt werde, ist mir überhaupt nicht wichtig. Und ich bin auch nie von Sünde überführt worden, komischerweise. Mich hat Jesus nie von Sünde überführt. Ja, und auch nicht, es wurde mir auch nicht klar, dass es eine Sünde ist, nicht an ihn zu glauben, sondern es war einfach nur Freude, ihn zu erleben.

0: Das brauche ich alles nicht. Das Wichtigste für mich ist dieser erste Augenblick seiner Offenbarung. Er hat sich mir gezeigt und er hat seine Liebe ausgegossen in mein Herz. Und wenn ich die Briefe lese, der Epheserbrief ist toll. Also der hat eine Tiefe, was der Paulus da schreibt.
1: Aber der Heilige Geist ist der Schlüssel. Der Schlüssel.
0: Den werfe ich ja auch nicht weg.
1: Bibel. Genau,
0: der Schlüssel zur Bibel. Aber ich erkenne auch, dass da ganz vieles drinne steht, was mir gar nichts sagt.
1: Dafür haben wir ja auch den Heiligen Geist bekommen als Schlüssel zur Bibel, der uns wirklich die Bibel so aufschließt, wie sie wirklich ist.
0: Ja, wie ist sie denn wirklich?
1: Das Gute und Wohlgefällige und Vollkommene der Bibel von dem Bösen der Bibel zu unterscheiden.
0: Ja, da hat die Bibel wirklich Böses. Die Bibel
1: hat auch Böses.
0: Der Paulus selber redet
1: aber durch den Heiligen Geist können wir das Gute und Böse unterscheiden.
0: Der Paulus redet an ganz vielen, wenn das so ist, wie du sagst, dann der Paulus redet an ganz vielen Stellen davon, dass Irrlehrer kommen werden, sie werden in die Gemeinde eindringen. Was haben wir jetzt gerade gelesen gehabt? Da waren so üble Beschimpfungen, ne? Das war doch der, was war das für ein Brief? Was haben wir da noch gelesen gehabt? Da ging es um
1: Titus.
0: Titusbrief, was steht da? Wollen wir das gleich nach der nächsten Musik?
1: Nach der nächsten Musik. Gegen die Irrlehrer. Denn es gibt viele, die sich unterordnen. Die sich nicht unterordnen, klar. Schwätzer und Verblender.
0: Oh, Entschuldigung, du wolltest das, da war Hintersinn, ja? Okay, weiter.
1: Schwätzer und Verblendete. Besonders solche aus der Beschneidung, denen man das Maul stopfen muss, die ganze Häuser verwirren und leeren. Das meinen die jetzt uns, aber eigentlich sind wir ja nicht gemeint, das sind ja die anderen.
0: Ist egal. Da schalt doch mal zwischen Vorlesen und Kommentar, das, ne? Das nicht vermischen.
1: Denen bitte. Man das Maul stopfen muss, die ganze Häuser verwirren und leeren, was nicht sein darf, um schändlichen Gewinn willen. Es hat einer von ihnen gesagt, ihr eigener Prophet, die Kreter sind immer Lügner. Das sind die Freikirchler, böse Tiere.
0: Keine Kommentare während des Vorlesens.
1: Faule Bäuche. Dieses Zeugnis ist wahr. Aus diesem Grund, weise sie scharf zurecht, damit sie gesund werden im Glauben. Sie müssen gesund werden im Glauben. Und nicht achten auf die jüdischen Fabeln und die Gebote von Menschen, die sich von der Wahrheit abwenden. Den Reinen ist alles rein. Das sind wir jetzt.
0: Keine Kommentare.
1: Den Unrein, aber Ungläubig ist nichts rein. Sondern unrein ist beides. Ihr Sinn und ihr Gewissen. Sie beteuern, Gott zu kennen. Ja, so ist. Aber mit den Werken verleugnen sie ihn. So ist es. Ein Greuel sind sie und ungehorsam und zu allem guten Werk untüchtig.
0: Es wäre besser, wenn du was vorliest und es hinterher kommentierst. Diese Vermischung von dem, was du hier eben aus der Bibel vorliest und deinen eigenen Kommentaren, das ist nicht so richtig, das ist auch nicht die reine, das ist keine wissenschaftliche Arbeit.
1: Gut, ne? man muss das so darlegen.
0: Wir haben das jetzt, also wir beziehen das, was dann hier geschrieben steht, da meistens, das sind ja nicht wir, das sind immer die da draußen, ne? Da die anderen, ne? Die Irrlehrer sind immer die anderen. Die anderen sind immer die Irrlehrer, ja. Und wir hatten da eben im letzten Redebeitrag darüber gesprochen, dass da hier sind so harte Anfeindungen, Angriffe. Der Paulus giftet hier richtig rum. Das ist der Brief des Titus, den Volker vorgelesen hat. Brief des Apostel Paulus an einen bestimmten Titus, wo er das da sagt, ja, es gibt viele, die sich nicht unterordnen, du hast dann daraus gemacht, die sich unterordnen, in den Gemeinden sind ja alle so herrlich untergeordnet, und das, sagt er, sind Schwätzer und Verblendete, besonders die aus der Beschneidung, das sind die Juden, ja, hier wird also mit den damaligen Juden scharf ins Gericht gegangen, denen man das Maul stopfen muss, weil sie ganze Häuser verwirren und lehren, was nicht sein darf, um schändlichen Gewinns willen. Nun haben wir diesen Simon Dreher, ja, den haben wir in verschiedenen Phasen seiner letzten Jahre gesehen. Wir hatten gesagt,
1: um schädlichen Gewinn willen predigt er solchen Müll.
0: Naja, das Moment, er redet, fall mir nicht ins Wort, und ich wollte ja eben was erklären. 2016 stand er vor so einem Jugendkreis, da wirkte er noch wie so ein Teenager, vielleicht gerade 18, 19, eingeladen, so Mutters und Schwiegermutters Liebling, den würde jede Mutter ihrer Tochter als Schwiegersohn gönnen. Während dann zwei Jahre später, da tritt er so als Rapper auf, mit einem ganzen Schwarz gekleidet, mit Silberkettchen um den Hals, und er wirkt, alle seine Bewegungen wirken unglaublich abgezirkelt, einstudiert, ich bin überzeugt davon, der steht vorm Spiegel und übt alles, wie er rüberkommt, wie er wirkt.

0: Ein Rapper, wie Musiker das auch machen. Ne? Also das sind einstudierte Bewegungen, Handbewegungen, Fingerschnippen an der richtigen Stelle.
1: Ja, so wie Bruce Allen und
0: das ich kenne. Du sagst immer, ich kenne doch Bruce Allen überhaupt nicht. Ich habe den Bruce Allen nie gesehen. Wie kannst du dann immer sagen, du drückst dich immer so schwammig, du behauptest immer Dinge, von denen du gar nicht Bescheid weißt. Wolltest du was über Platon erzählen, Volker? Ja? Na, ja. Wir kennen Bruce Allen nicht, aber ich kann sagen, dass Rapper das machen, wenn oder auch andere Musiker, wenn Madonna, wenn die ein Musikvideo dreht oder ihre Bühnenaufführung, ihr Bühnenprogramm, das studiert die vorher ein, die hat Choreografen. Und mir kam das bei Simon Dreyer auch so vor, dass er vielleicht, also selber, er hat selber so einen Skater-Hintergrund scheinbar, ne, hat früher wohl auch vielleicht auch ein bisschen Hip-Hop gemacht oder Breakdance, ich weiß nicht was, und der guckt
1: kann
0: sich,
1: man ganz Anfang schon
0: der
1: erzählen.
0: Guckt sich, der, ja, das ist doch egal, der guckt sich an, wie wirke ich, und vielleicht seine Verlobte, die hilft ihm dabei, die sagt auch, mach das mal so, Simon, nee, mach mal nicht diese, mach das mal mit der Hand so, irgendwie, ne, ja, das kommt noch cooler rüber. Ja, diese ganze, guckt euch das mal an im Fernsehen, wie Hip-Hopper und Rapper sich so mit ihren Händen so reden. Die erzeugen dadurch eine eigene Realität, eine eigene Wirklichkeit und heben dadurch eigentlich das, was sie sagen, was nämlich nicht sagend ist, ganz stark hervor. Dadurch entsteht eine Wirklichkeit, die nicht unserer Wirklichkeit entspricht, sondern das ist letztendlich die antichristliche Wirklichkeit. Deswegen fand ich es ganz interessant, was also hier, was der Paulus hier sagt, an den Titus schreibt, dass so harte Kritik und man muss, denen soll man das Maul stopfen, ja, weil sie verwirren ganze Häuser und in den Gemeinden ist viel Verwirrung da, ja, um schändlichen Gewinnswillen. Wenn also da ein 22-jähriger Mann, Volker, ja, Simon Dreher, wenn er einen eigenen Dienst begründet, Simon's Ministries, oder auf Englisch ist das dann ja, ne, Simon's Ministries. Ministries sind mehrere, ist nicht ein Dienst, es sind sogar mehrere. Ja, und dann scheint er davon zu leben, der reist durch die Gemeinden und er stellt sich da hin und er liest vom Blatt, er macht seine Predigten, er geht immer wieder zum Rede, er sagt ja, ich habe meine Predigt gestern schon geschrieben, heute Morgen war mir ganz übel, als ich aufgewacht bin. Und dann meint er, das wäre ja der Üble, der Teufel, der ihm abhalten wollte vom Predigen. Vielleicht ist es aber Gott, der eben sagt, predige nicht so ein Mist. Lampenfieber kann man ja haben, das ist ja auch als, die habe ich auch, ja. Ich habe auch Lampenfieber. Aber, wo ist Benny hingelandet? Nachdem er seinen Privatjet zusammengepredigt hatte, ist es, glaube ich, er ist übel abgestürzt, ne?
1: Van Montian, ja, ja.
0: Ja, Wladimir Montian aus der Ukraine. Und ne, wir hatten vorhin den Film erwähnt, Der Scheinheilige. Ist ein US-amerikanischer Spielfilm über einen Prediger, der da eine perfekte Show abzieht. Der redet das Richtige, der hat die Bibel gelesen, der benutzt das alles, Volker. Ja, ja, aber wozu? Er sagt, ich biete den Leuten eine gute Show. Der hat so ein Evangelisationszelt, reist in den USA herum. Das ist diesem Komiker Steve Martin. Und der gibt zu hinter den Kulissen, was ich hier mache. Ja, okay, es ist okay. Ich bin ein Scheinheiliger. Ich bin ein Betrüger. Aber für 25 Euro kriegen die Leute woanders auch keine bessere Show. Die haben einen guten Abend. Die, ja, ne?
1: Weil ich mal Montier oder Simon Dreher und
0: Simon Dreher und Wladimir Montier.
1: Und sind alle in einen Topf schmeißen und es kommt dasselbe raus.
0: Immer in einen Sack und draufhauen, trifft immer den Richtigen, sagt man so. Denen muss man das Maul stopfen, weil sie um schändlichen Gewinnswillen ganze Häuser verwirren. Ja, und wenn du dann als 22-jähriger Mann, du hast angefangen so als Jugendprediger in deinem Hauskreis und dann finden alle dich toll, mein Bau, du musst Prediger werden, dann kriegst du auch noch eine Prophetie, die kommt natürlich. Ne, wie bestellt, kriegst du von irgendjemandem eine Prophetie, dass du dann zum Propheten berufen wirst. Dein eigener Pastor sagt dann, okay, machen wir segnen dich ein und schicken dich los. Wirst dann in den Gemeinden rumgereicht als der neue aufgehende Stern der charismatisch pfingstlich freikirchlichen Szene, ja, und dann bist du so ein bisschen dabei und allmählich tust es dann auch, weil um des schändlichen Gewinns willen. Du tust das nicht mehr, du tust das, weil du davon ja ein Einkommen hast. Du lebst davon. Du machst das nicht, weil du Jesus liebst, sondern du machst das, weil du es kannst. So ähnlich hat es Gofi Müller auch gemacht und weil am Ende dann des Monats müssen deine Einkünfte stimmen. Du hast nämlich inzwischen hast ein Auto angeschafft, das hast du Leasingvertrag oder das, ne, auf Raten gekauft. Du hast ja vielleicht schon die Eigentumswohnung hast du gekauft. Du hast nämlich vorgelegt, wie deine Einkünfte sind so und so hoch. Jetzt muss das weitergehen. Der Laden muss laufen. Ne? Du musst predigen. Du hast aber gar nichts zu predigen. Ja, und dann machst du weiter. Du bist auch überzeugt. Irgendwie ist ja nicht verkehrt, was ich tue. Aber wo ist dann die Salbung? Wo ist die Salbung? Also das wollte ich mal erwähnt haben. Das also, wir sehen das immer außen. Unser Glaubensbruder, der Mike vom Bodensee, der sagte, Stefan, ich muss dir mal ein Geheimnis verraten. Ja? Ich muss ja wirklich mal ein tiefgehendes Geheimnis verraten. Ja? Wir lesen die Bibel alle für andere. Ja? Und wir lesen das da alles und dann, ja, das stimmt und hier und ne, das ist richtig, das da hier, da, ne? Man muss ihnen das Maul stopfen, ja, dann muss man das Maul stopfen. Es sind böse Tiere, faule Bäuche, ne? Ja? Und des schädlichen Gewinns tun die das immer alle. Und Mike sagte, er sagte, die meisten Christen lesen viel die Bibel. Für andere.
1: Sollen wir jetzt das wollen, dass wir das unter Maul gestopft wird, soll das heißen?
0: Nein.
1: Unser Maul
0: wir sind wie Johannes der Rufer und wir stehen da in der Wüste und kaum einer hört uns zu und wir sagen die Wahrheit und wir kriegen kein Geld dafür. Ja, wir stehen in der, wir laufen rum mit einem härenen Sack und haben einen Strick um den Bauch, ja? Weil wir uns nicht rasieren können, weil wir keinen Spiegel haben, haben wir Bärte, da hängt noch Honig drinne, wilder Honig und die Heuschreckenbeine, ne? Wir sind grimmig und übellaunig.
1: Wir kriegen kein Geld dafür.
0: Wir sind grimmig und übellaunig. Ne, wir sind nicht diese ewigen Lächler, die sagen, ich komme gerade aus der stillen Zeit, aus der Gegenwart Gottes, und das muss man natürlich als Ungläubiger sehen. Dann ist ja die Herrlichkeit wie bei Mose, ne? Ne? Jesus war, glaube ich, auch nicht andauernd. Jesus ist nicht rumgelaufen und hat immer gelächelt. Ne? Jesus ging in den Tempel und Jesus war auch andauernd zornig und er war wütend über, er war milde zu denjenigen dann, die Barmherzigkeit brauchten. Das waren die armen Kerle, ne? Ja, was guckst du?
1: Stefan ist Brot.
0: Nee, steht da nicht. Steht was anderes. Wir sind grimmig. Wir sind grimmig wie Johannes der Täufer. Ja? Arm, grimmig, wütend, leidenschaftlich. Weil ich kann das nicht ertragen, wenn da so ein junger Kerl da steht und der lächelt die ganze Zeit und der hat seinen eigenen Dienst gegründet, Simon Ministries, seine Dienste gegründet und er lebt davon und er ist in hunderten Gemeinden eingeladen, predigt bei Jugendkongressen. Aber was er predigt, das ist so seicht. Er bringt nichts richtig zur Sprache. Es ist so Mainstream. Bloß nichts anecken, keine eigenen Gedanken. Ne? Niemandem richtig rein Wein einschenken. Das ist ja alles schon bekannt, dass der Rest der Menschheit auf dem Weg zur Hölle ist. Brauchen wir doch hier nicht besonders erwähnen. Dreht die Musik lauter. Partytime, ja? Ich kann es auch nicht mehr hören, da unseren François Botes im Nachtprogramm. Da hat das alles angefangen oder da war das auch schon unterwegs, ne? Ja, we have a party by Fatih, ne? Ach so, wir haben es ja selber gesungen, Party by Fatih. Das ist dann so eine Veralberung, ne? Es geht die ernsthaft.
1: Das kommt von Gerd, das ist nicht mit François Botes zu tun.
0: Nee, aber es ist auch irgendwie, das ist auch so fast eine Veralberung. Jesus sagt, überleg dir das genau, ob du dem entgegenziehst, ob du gegen den in den Krieg ziehst, der mit 1000 Mann mehr als du selber hast, dir entgegenkommt. Überleg dir das, ob du den Turmbau machst. Ob du ihn vollenden kannst. Nicht nachdem du das Fundament gelegt hast und du hast dann hinterher kein Geld mehr weiterzubauen. Ja, überschlag die Kosten. Darüber redet keiner in den Gemeinden. Ja, oder wenn, ich kann mich auch selber nicht mehr reden hören. Das ist alles, ist es bla, bla, bla. Hier ist es talk, die spinnen die Christen. Wir reden und sabbeln alle und jeder behauptet von sich selber, er wäre richtig, die anderen wären falsch.
1: Spinnen die Römer.
0: Ja, die spinnen und die Christen spinnen auch. Die Freikirchler spinnen alle, die Charismatiker und die anderen da, die Evangelikalen, die spinnen noch mehr. Ich kann mich selber auch nicht mehr reden hören, Volker. Wir reden und versuchen, das zu beweisen. Wir versuchen, die Menschen davon, die anderen, unsere Hörer davon zu überzeugen, dass zu ihrem eigenen Wohl. Alle anderen wollen das aber auch. Und ne, alle zeigen mit dem Finger auf gegenseitig. Das ist wie in den USA, die verschiedenen Geheimdienste, die am Ende da in manchen Filmen sich gegenüberstehen und sich alle gegenseitig totschießen. Ne? Es kotzt mich eigentlich an. Wir kommen irgendwie auch nicht weiter. Ich kann mit dem, was dieser Simon Dreher da macht, kann ich mich nicht eins machen. Das ist ekelhaft. Mir war gestern 3 Stunden lang schlecht. Ich habe noch einen schwarzen Tee trinken müssen vorm Einschlafen, um meine Übelkeit zu überwinden. Habe auch nicht so gut geschlafen, heute Morgen immer noch so ein bisschen gerädert, aufgewacht. So übel greift mich das an und das ist nicht Jesus, was mich da angreift. Ne? Jesus lebt seit 28 Jahren auch in meinem Herzen.
1: Ja, und wir gehen gleich noch in die Fürbitte, Abendmahl, Vater unser Segen und dann, ja, und dann verabschieden wir uns dann. Aber erstmal Musik.
0: Ja, liebe Leute, jetzt haben wir wieder viel geschimpft heute. Wollen noch mal schimpfen zusammenfassen oder auch nicht, haben jetzt schon genug geschimpft. Wir tun das nicht, weil wir haben Aufnahme da drüben. Wir haben, ja, sind wir noch nicht. Volker wird gleich mit uns noch das Abendmahl begehen und dann macht er Fürbitte, dass wir das Schimpfen nicht nur hier so rausgeplustert haben, sondern das Fürbitte heißt ja dann auch, dass wir die Bitte haben zur Veränderung. Wir tun das, weil wir tun uns aufregen, weil wir entsetzt sind, oder? Ich bin kein Selbst, ich, also ich halte mich nicht für einen Selbstdarsteller, ich bin kein Angeber, deswegen machen wir eben auch nicht hier einen Live-Kanal bei YouTube oder bei Facebook, sondern wir machen einen Radiosender, wo man uns gar nicht sieht, es geht nicht um uns.
1: Wir sind der Deutschlandfunk der charismatischen Szene.
0: Ja, das hast du als Gag jetzt schon dreimal erwähnt, muss ich dich auch mal ermahnen jetzt, das wird dann, ne? Aber wir ziehen ja nicht eine Show ab, dass wir uns selber darstellen, sondern wir wollen die Inhalte, die wir zu sagen haben, die Botschaft wollen wir rüberbringen und das ist uns wichtig. Nicht Volkers Gesicht oder mein Gesicht, nicht wie unsere schicke Bude, in der wir hier sitzen.
1: Ihr könnt das auch. Nein,
0: ihr könnt das nicht. Ihr könnt das nicht, wenn ihr das können würdet, dann würdet ihr es machen. Es ist ja so traurig, dass das keiner bemerkt, Volker, was wir hier bemerken. Es ist doch so traurig, dass alle im Mainstream mitschwimmen. Die toten Fische schwimmen alle mit dem Strom hinunter.
1: Ihr könnt das unabhängig von uns.
0: Nein, können sie nicht. Hör auf, immer so ein Zeug zu erzählen.
1: So wichtig sind wir nicht.
0: Doch, wir sind so wichtig. Wir sind so wichtig. Das ist traurig, dass das keiner bemerkt, dass alle diese Vaterherzbewegung mitmachen. Dass es keiner hört, wenn wir da nachts da im Radiosender spielen, wenn der François Botes singt. Heute in dieser Nacht werde ich dich zum ersten Mal Sohn nennen und du mich Vater. Ne? Und Jesus sagt, so lange bin ich bei euch und ihr erkennt mich nicht. Das ist eine Lüge, die wir auch da nachts spielen, ausgesprochen durch François Botes. Und die Christenheit in Deutschland macht das mit, die kaufen Bücher darüber. Es gibt CDs rein, es gibt eine ganze Vaterherzbewegung, deswegen hast du ja gesucht.
1: Wir müssen erkennen, dass wir unnütze Knechte
0: sind.
1: Oh
0: ja, du bist ein Unnütz, wenn du so ein Zeug hier redest,
1: ja.
0: Aber ich nicht. Ich fühle mich als höchst nützlich. Ja, Johannes der Täufer musste da alleine in der Wüste stehen und musste das sagen, was er sagte. Er musste auch harte Worte sagen.
1: Das unterscheidet uns. Ich bin unnütz und du bist nütz.
0: Genau.
1: Das ist gut.
0: Ja. Danke für diese Unterscheidung, Volker. Ich finde das traurig, dass da gibt es eine Vaterherzbeziehung. So hast du diesen Simon Dreher gefunden. Es gibt eine ganze Bewegung in Deutschland, die das Gegenteil von dem sagt, was Jesus sagt, ne? Die sagt, du brauchst eine Spezialbeziehung zum Vater, die Beziehung zu Jesus reicht nicht. Die dir sagt, durch diese Vaterherzbeziehung spricht der Vater zu dir, heute Nacht werde ich dich zum ersten Mal Sohn nennen und du mich Vater. Und Jesus sagt, ich bin so lange bei euch und ihr kennt mich nicht. Eine ganze Bewegung ist da unterwegs, die antichristlich ist, die das Gegenteil von...
1: Wie wir anderen Teil schon festgestellt haben, die Vaterherzbewegung entsteht aus dem Hebräerbrief.
0: Ja, unter anderem, das ist dann so eine, da sind mehrere Einflüsse und es ist traurig, dass der größte Teil der Christenheit in Deutschland diesen Weg mitgeht, Volker. Alle schwimmen, ne? Wie geht das eine Lied? Die Lachse schwimmen zum Leichen, zum Sterben, den Fluss hinauf, ne? So, wir sind, ja. Aber die Toten, ne? Nur tote Fische schwimmen, aber tote Fische schwimmen mit dem Strom. Da ja nun der Fisch das Zeichen der Christen ist. Ich sehe die Fische alle tot mit dem Fluss runtergehen. Ne? Die haben keine Kraft, sich dem entgegenzusetzen. Das ist so schön mit dem warmen Strom vom Kernkraftwerk, das Wasser, was da rauskommt. Ach, das ist so schön, ne? Ja, ist so warm, so kuschelig hier.
1: Bei der Trockenheit, die ganzen Fische mussten gerettet werden und die nicht gerettet sind, sind oben geschwommen und mussten entsorgt werden.
0: Ja, die meisten konnten nicht gerettet werden. Genau. Wo willst du so viele Fische retten? Ja. Für mich ist das traurig. Für mich ist das traurig, dass wir hier wie Johannes der Täufer in der Wüste da alleine stehen und diese Dinge sagen, die wir sagen, und dass niemand das erkennt, dass alle das Wort Gottes so schlecht kennen, dass sie sich hinters Licht haben führen lassen. Und alle machen sie mit und da geht ein neuer Stern am Himmel auf, ne? Das ist nicht der einzige. Der ist einer von ganz vielen. Es gibt Prediger wie Sand am Meer in Deutschland, ne? Überall auf allen Konferenzen. Du hast gestern gesagt, Mensch, wie viele Podeste, wie viele Gemeinden gibt's denn da, die alle irgendwie gleich aussehen, ne? Ja, so ein schlichter Raum, vorne dann so einen Teppich mit so Filzteppich abgeklebt, das Podest, wo dann die Band und dann das Predigtpult draufsteht, Mikrofone. Ja, es gibt die wie Sand am Meer, es gibt überall Gemeinden, überall, die schießen uns aus. Es gibt heute mehr Gemeinden als vor 20 Jahren oder vor 30 Jahren, wo du und ich gläubig geworden sind. Da gab's so ein paar Teestuben, die Teestubenbewegung. Heute, wir haben daran mitgewirkt, die Jesusgemeinde in Rinteln. Wir haben durch unsere Musik, die wir gemacht haben, haben wir den Weg bereitet für lauten Lobpreis. Dass heute Hillsong und andere da so einen dröhnen lauten Lobpreis machen, dass die dann Gehörstöpsel verteilen müssen.
1: Ohne Kraft.
0: Ja, Mike sagt, da ist keine Kraft, da ist nur Lautstärke. Du hast hinterher Kopfschmerzen, ja, aber Salbung, Fehlanzeige. Ne? Und nichts wird, da wird nichts, es geht nur Jesus, Jesus ist nur so anhimmeln, ja. Anhimmeln, Jesus anhimmeln, aber keine klare Botschaft. Ja? Auch das mit dem Verlorengehen, das, was wir so kritisieren, dieses volle Evangelium wird schön unter der Decke gehalten. Ja, nicht so mit der Tür ins Haus fallen, Volker, wie ich auch immer sage. Ne? Das reicht noch, wenn die das in einem Vierteljahr mitkriegen.
1: Es reicht als Mützel, die Menschen zu
0: fangen. Als Myzel. Dein Mützel ist ein Myzel und Myzel ist so ein, sind eben das Pilzgeflecht im Boden, das im Wald da ist und das dann da die Fruchtkörper, den, was wir Pilz nennen, zum Vorschein bringt. Ne? Das machen sie so wird dann auch.
1: Das ist das Pilzgift.
0: Ja, das ist kein das Pilzgift, nein, das ist das Myzel. Das Myzel, ja. Ich find's traurig, dass wir so auf weiter Flur so alleine stehen und dass der.
1: Du warst schon richtig,
0: eben. Dass der Großteil der Christenheit sich alle haben verführen lassen. Und es entsetzt, das ist nochmal die Zusammenfassung meines Schimpfens, es entsetzt mich. Ich bin seit gestern Abend, seit Simon Dreher, den du mir hier bei YouTube gezeigt hast, der über die Vaterherzbewegung, da hast du den gefunden gehabt, das ist nochmal der Verbindungspunkt. Ich bin entsetzt darüber, wie sehr man doch die richtigen Bibelverse vortragen kann und dann doch nicht zu Jesus Christus hinkommt, den wir erlebt haben. Ja, da kann man noch vieles anführen. Ja, Stefan, die Predigt war halt nicht für dich und der ist halt für junge Leute. Aber ich sag euch, Leute, der Antichrist baut sein Reich und zwar genau auf diese Art und Weise. Mir hat Gott gezeigt, dass der Antichrist wird kommen aus der charismatisch-pfingstlichen Bewegung, nicht weil die grundsätzlich antichristlich ist, sondern jetzt erst geworden ist. Ja? Und das sind Auswüchse. Die evangelikalen Christen sind nicht besser. Und am Ende werden da, und die törichten Jungfrauen, das sind diejenigen, die Jesus anhimmeln. Und den ganzen Tag wie Honigkuchenpferde grinsen, Volker.
1: Ja, das haben wir eben auch schon erzählt.
0: Ich will es aber nochmal zusammenfassen. Denn jetzt kannst du gleich dann loslesen. Noch ein, zwei Sätze von mir. Ja, die grinsen, den ganzen Tag wird gegrinst wie Honigkuchenpferde. Und wenn die Nacht dunkler wird, das heißt, es wird draußen böser, dann wird ihre Lampe nicht ausreichen, um ihnen Licht zu geben. Sie werden den Weg nicht finden. Und sie werden es nicht aushalten, bis der Bräutigam endlich kommt. Und dann werden sie nicht entrückt werden mit. Ne, die törichten Jungfrauen, das sind die Himmeln den ganzen Tag Jesus an, grinsen wie Honigkuchenpferde, sind immer gut drauf, sind es aber nicht gewohnt, in Anfechtung zu leben und haben auch keine Erkenntnis. Ja, und wir rühmen uns jetzt mal und wir können sagen, wir haben Erkenntnis, wir sind ein bisschen klüger als die törichten Jungfrauen und wir versuchen diese Erkenntnis weiterzugeben und wir warnen. Ich warne hier vor denen, was der Simon Dreier da, ich warne vor Simon Dreier, ich meine es nicht gut mit dem, weil der meint es nicht gut mit euch. Wir können ihm vergeben, denn er weiß nicht, was er tut. Vielleicht weiß er, was er tut. Vielleicht ist er wirklich um des schnöden Gewinnswillen, macht da sein Ding da. Der hat selbst gemerkt, die Salbung.
1: So wie Goffi Müller am Anfang.
0: Ja, der war auch so. Goffi Müller, der hat auch, nicht am Anfang, am Ende. Goffi Müller hat gut angefangen und am Ende hat er selber gemerkt, irgendwie ist das, ich bin
1: er
0: aus.
1: Er kann Geld damit machen.
0: Nein, du bist immer so ungenau und du redest immer irgendwas, was da nicht stimmt. Goffi Müller hat am Ende gemerkt, er war ausgelaugt, er war ausgebrannt, die Salbung war nicht mehr mit ihm und er hat trotzdem weitergemacht, weil er eben eine Frau und Kinder hatte und ein Haus abbezahlen wollte. Ne? So, nicht weil er, das war nicht am Anfang, das war am Ende.
1: Josef Müller wollte auch auf großen Fuß leben.
0: Der hat am Ende, ja, der hatte sich was erhofft davon. Und der hat dann auch drauf gebaut, wenn du eine Sache anfängst, dann wirst du die auch weitermachen. Nur halt war der irgendwann so ehrlich, dass er dann gesagt hat, das läuft so nicht, das ist scheiße, was ich hier mache. Der war ehrlich. Der hat an den Nagel gehängt, ne? Seinem Predigerdienst. So. Wir warnen davor, da ist was unterwegs in der charismatischen Bewegung, auch bei den evangelikalen Christen, die Geistesgaben ablehnen. Ihr seid alle munter unterwegs mit der Vaterherzbewegung, ihr braucht Jesus nicht mehr. Ihr braucht Jesus nicht mehr und ihr seid alle munter unterwegs zum Antichristen. Ihr seid die törichten Jungfrauen, die am Ende bei der Entrückung nicht dabei sein werden. Euer Licht, dass eure Lampen werden erlöschen wegen der Dunkelheit, weil die wird zunehmen, die Nacht dauert lange und ihr habt keinerlei Erkenntnis, um euch über Wasser zu halten. Und immer nur Party, Party, Party, immer Jesus an Himmel reicht nicht. Wenn du da den ganzen Tag als grinsender Honigkuchenchrist durch die Gegend läufst, dann stimmt mit dir was nicht.
1: Und vergebt euch
0: ja,
1: gegenseitig.
0: Ja, wieder Volker will wieder ganz persönlich heute sein. Das passt mir jetzt auch nicht so. Johannes der Täufer, der kam in der Kraft des Elia und der war sehr unfreundlich, glaube ich. Und Jesus war auch nicht andauernd. Jesus war auch nicht freundlich. Ne? Da brauchst du schon ein echtes Maß an Unfreundlichkeit, um in den Tempel zu gehen, alles umzustoßen, dir eine Peitsche zu machen und die Menschen hinauszuwerfen. Ne? Da brauchst du schon richtig Unfreundlichkeit. Da muss man unfreundlich
1: sein. Das ist ja vor dem Ertragen.
0: Ja.
1: Erst kommt wir die sollen einander, und dann das Ertragen.
0: Das ist jetzt, es gibt es, für alles, alles hat seine Zeit. Ertragen hat seine Zeit und auch nicht ertragen hat seine Zeit. Ne? Lieben hat seine Zeit, Hassen hat seine Zeit, Aufbauen hat seine Zeit, Steine sammeln hat seine Zeit, Steine zerstreuen hat seine Zeit. So, ja. Damit will ich eigentlich dann mich, will ich jetzt hier zur Ruhe kommen. Ich will jetzt den Mund halten und ich übergebe dir, Volker. Du bist ja, ja, du bist ja hier der, du bist hier, du bist der Hirte. Du bist, ne? Ich bin der Apostel und der Lehrer. Ich bin derjenige, der immer das Unfreundliche, ich habe immer die Arschkarte, ne?
1: Und ich bin der Prophet und der.
0: Du bist der Prophet und der Hirte.
1: Der Hirte.
0: Und der Evangelist so ein bisschen auch. Ne? Da haben wir dann also alle den fünffältigen Dienst unter uns aufgeteilt. Machen wir jetzt einfach mal so, nehmen wir uns das Recht raus. Das ist dann nicht Simons Ministry, wir nennen uns das, wie nennen wir uns? Ha?
1: Wir nennen das...
0: Ja? Das Christenquatsch mit Volker und Stefan. Ne? Ja? Und dann hinterher noch ein schöner prophetischer Ansagedienst zum Thema, ja? Ja? Pups, der Teufel hat Blähungen oder irgendwie sowas. Ne?
1: Irgendwas.
0: 67 von so einem Unsinn hast du schon verzapft. Ne? 67 Mal hast du schon den prophetischen Ansagedienst gemacht. Okay, dann leg du mal los. Bring das Ding hier zu Ende.
1: Fürbitte, erstmal in die Fürbitte gehen. Herr Jesus Christus, wir bitten dich für die ganzen Prediger, für Simon Dreher, für
0: Stefan Dries,
1: für
0: Michael van Flüm, Bernhard Koch, Horst Herold,
1: für
0: Harald Specht,
1: Matthias Hoffmann, Markus Hässlein und wie sie alle heißen.
0: Ja.
1: Wie sie alle heißen, stellvertretend, dass du sie anrührst mit deinem Geist und dass du sie überführst von Sünde, Gerechtigkeit und Gericht. Halleluja, dass sie deine Gnade erkennen, dass nicht nur Glauben wichtig ist, sondern auch Gnade wichtig ist, dass Glauben und Gnade ein Zusammenspiel ist. Halleluja, ich bitte dich für die ganzen Prediger, dass du sie anrühren mögest und sie wirklich erkennen, dass du der Herr bist und dass wir uns alle ertragen können zu lernen. Es ist dein Wink, dein Vollbringen. Wir können nur beten und du musst das Wunder tun. Halleluja. Und wirke du.
0: Du hast ja gesagt, wir machen gemeinsam Fürbitte. Da möchte ich noch das präzisieren. Jesus, stell den Antichrist bloß. Zeig, was von dir ist in der charismatischen Welt. Zeig, was der Antichrist dort untergemischt hat. Mach klar, Jesus, dass du der Weg bist und dass niemand zum Vater kommt, denn durch dich. Es gibt keinen Spezial- oder Sonderweg. Es gibt keinen Weg. Wir können keine Beziehung, keine Spezialbeziehung zum Vater haben neben dir, Jesus. Auch da kann ich nur Worte machen, du weißt, was ich meine, und stelle den Antichristen bloß, Jesus. Ja, und dann können wir jetzt im Anschluss das Vaterunser beten.
1: Ja, Jesus Christus, du sagst es. Du bist das Wollen und das Vollbringen. Ja, lass uns erst das Abendmahl hier vollenden.
0: Okay, dann
1: hier.
0: Mach das Abendmahl.
1: Unser Herr Jesus Christus, in der Nacht, da du verraten warst, nahmst du das Brot, dankte und brach's und gab's seinen Jüngern und sprach und spricht: Nehmt hin und esset, das ist mein Leib, der für euch gegeben wird. Solches tut zu meinem Gedächtnis.
0: Schmatz nicht so. Ist ungehörig.
1: Die Wandlung ist vollzogen.
0: Das ist ja fast lümmelhaft.
1: In der katholischen Kirche ist es die Wandlung. Und jetzt ist das Abendmahl, das Brot.
0: Mit vollem Mund spricht man nicht.
1: Ist Christus jetzt gewandelt worden und ist jetzt lebendig?
0: Das ist mein Leib, der für euch gegeben wird, solches tut zu meinem Gedächtnis. Das haben wir getan.
1: Christus ist jetzt leibhaft in dem Brot.
0: Wir haben seinen Leib in uns aufgenommen. Ja.
1: Das ist dann jetzt
0: jetzt geht's weiter.
1: Das Trockene. Jetzt kommt das Flüssige, das Blut. Das gleiche Name auch den Kelch nach dem Abendmahl.
0: Lass mich mal lesen. Mach doch mal mit du. Des gleichen Namens du auch den Kelch, Jesus, nach dem Abendmahl danktest und gabst ihnen deinen Jüngern und sprachst: Nehmt hin und trinket alle daraus. Dieser Kelch ist das neue Testament, der neue Bund in meinem Blut, das für euch vergossen wird zur Vergebung der Sünden. Solches tut, so oft ihr es trinkt, zu meinem Gedächtnis. Das wollen wir
1: jetzt
0: tun.
1: Jetzt ist Jesu Blut leibhaftig geworden in dem Wein.
0: Sein Blut ist in unserem Kelch und wir trinken sein Blut.
1: Und es ist jetzt die Wandlung auch für das Blut geschehen.
0: Oder aber wir haben einfach sein Blut in uns aufgenommen, ja.
1: Ja, das ist noch die Wahrheit, die von der katholischen Kirche übrig geblieben ist.
0: Ja, das ist von Jesus übergeblieben. Das ist ja nicht, also nicht katholische Kirche. Das ist ja von Anfang an, das sind ja Jesus von seine Jesus Worte. Das sind ja nicht die Worte eines Papstes, ne?
1: Nee, das ist dann
0: so,
1: Jesus.
0: So, das haben wir getan. Wir haben also Jesu Leib, Jesu Fleisch und Jesu Blut in uns aufgenommen. Das sollen wir tun. Wir tun es einfach, weil wir es tun sollen. Das haben wir jetzt getan. Wir waren gehorsam. Das wird
1: auch
0: stärken.
1: Für euch. Wenn ihr es hört
0: und
1: das zweite
0: Mal
1: hört, könnt ihr dann mit uns das Abendmahl dann feiern. Könnt ihr mit ein bisschen Wein oder Gänsewein, Wasser und dann einen Keks dabei oder so und dann macht das mit und dann macht auch das Abendmahl.
0: So, ja.
1: Das kann nie schaden.
0: Jetzt bringen unsere Sendung zu Ende. Ja, unser Tok, Tok, Tok, die spinnen die beiden. Ja. So, dann Vater unser.
1: Vater unser. Vater unser im Himmel. Geheiligt werde
0: dein
1: Name.
0: Dein
1: Reich
0: komme.
1: Dein Wille geschehe, wie im Himmel so auf Erden. Unser tägliches Brot gib uns heute und vergib uns unsere Schuld, wie auch wir vergeben unseren Schuldigern. Und führe uns nicht in Versuchung, sondern erlöse uns von dem Bösen. Denn dein ist das Reich und die Kraft und die Herrlichkeit in Ewigkeit. Amen. Der Herr segne euch und behüte euch. Der Herr lasse leuchten sein Angesicht über euch und sei euch gnädig. Der Herr erhebe sein Angesicht auf euch und gebe euch seinen Frieden.
0: Ich glaube, jetzt sind wir auch Teil der Vaterherzbewegung geworden. Wir haben eben den Vater im Vaterunser angesprochen. Es ist aber auch alles kompliziert. Es ist aber auch alles kompliziert.
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Ich habe wieder was geträumt. Und zwar habe ich im Traum ganz herzlich Karen Koch umarmt. Zur Erklärung, Karen Koch ist die Frau des Leiters der Jesusgemeinde Rinteln, in der ich früher war, von Bernhard Koch. Und mit Karen hatte ich nicht so ein gutes Verhältnis zu meiner Zeit, als ich noch da war. Und dass ich sie so ganz herzlich im Traum umarme, ist für mich ein Traum, der mir die Versöhnung signalisiert. Die Versöhnung mit der Jesusgemeinde, ganz speziell mit Karen, aber auch mit Bernd. Mit Bernd hatte ich ja eine Auseinandersetzung, so dass ich gehen musste. Ich hatte Widerspruch ihm gegenüber und der hat sich bestätigt über die Jahre, dass ich den haben soll und haben darf und sogar haben muss von Jesus her. Ja, also in diesem Traum, ich dachte als einziges dazu, endlich, es ist soweit. Ja. Versöhnung mit der Jesusgemeinde. Das bedeutet auch meine Rückkehr dorthin. Ja.

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Devil Fantastic. Mit den Worten im Kopf bin ich heute aufgewacht, eben gerade aufgewacht aus dem Schlaf. Devil Fantastic. Und während ich, ja, mir war irgendwie klar, dieser Begriff bedeutet, das ist der Antichrist, der kommen wird, ja. Es wird einer sein, der die Menschen begeistert. Er wird fantastisch sein. Ich habe gestern Abend ein bisschen recherchiert bei Morningstar Worship, also diese, das ist von Rick Joyner, die Band, und habe mir das ein bisschen angehört und mich an alte Zeiten erinnert. Dieser Don Potter mit seinem Warfare, da sind also irre. Ich hoffe, dass es gut ist. Und dann habe ich das verglichen mit Bethel Church, Bethel, was Jelena hört. Und ich musste husten, als ich Bethel ausgemacht hatte. Da kommt man in eine, man kommt da in eine ganz falsche Begeisterung rein. Die ist, ja, und ich verstehe das auch, dass Lena da reinkommt. Devil Fantastic. Devil Fantastic. Ja. Und während ich dieses Wort immer dachte und die Auslegung dafür hatte, das ist der Antichrist, der jetzt kommt, aufgrund, den ganzen Morgen ging draußen stark der Wind. Das sind die Ausläufer eines Wirbelsturms, der über Luxemburg gezogen ist. Hat da 100 Dächer abgedeckt und Verwüstungen gebracht. Ja, das Klima ist, ja, gerät scheinbar wirklich außer Band, Rand und Band. Und zu diesem Zusammenhang wird der Devil Fantastic kommen, der Antichrist wird kommen. Und er wird's, und während ich das alles so dachte, da fiel mir ein, Mensch, du hast doch eben noch einen Traum gehabt, vergiss den nicht. Und dann, hatte ich einen Traum? Ach ja, ich hatte ja einen Traum. Und also so einen Traum habe ich noch nicht gehabt. Ich war wieder mit dem Motorroller unterwegs. Warum auch immer, und hinten drauf saß meine Nachbarin, die Armgard. Ja. Und die ist Pastorentochter. Armgard, ich gucke gleich mal nach, heißt entweder die Gewappnete oder die Bewährte, ja, also die mit Waffenarm, heißt ja Armor ist also die Rüstung auch und die Waffen. Armed, ja, armed im Englischen. Armed Forces, bewaffnete Kräfte. Und Guard ist ja die Wache. Oder jedenfalls war ich mit ihr unterwegs auf dem Motorroller. Ich fuhr so da Richtung Rinteln auf der Nebenstrecke über Rumbeck und da fielen Obstbäume und so lang und es war so ein Nachmittag-Abendausflug. Warum im Armgard hinten drauf saß, weiß ich nicht. Wir haben jedenfalls so einen kleinen Ausflug gemacht und fuhren Richtung Rinteln. Ich guckte richtig Richtung Rinteln und dass ich plötzlich sagte ich der, boah, Armgard, guck mal, da ist ein Vulkanausbruch in Rinteln. Und das Ding habt ihr noch nicht gesehen, Leute. Also sowas, das war wie in dem Film vom Krakatau. Ich sah dann, wir sahen, ich hielt dann, wir sind noch, ja, irgendwie noch ein Stück weitergefahren oder angehalten unter diesen Apfelbäumen, Obstbäumen, die dann an der Straße so in einer Reihe standen. Und der Blick Richtung Rinteln, dann sahen wir, dass da wirklich ein Vulkanausbruch war, wie so am Krakatau. Da flog alles in die Luft oder der Ätna. Da kam wirklich so Staub und Asche, Fontänen und Wolken raus. Aber alles ging in die Luft. Also ganz Rinteln flog in die Luft. So ein Vulkanausbruch war das. Und waren noch irgendwie andere Menschen plötzlich da, die liefen weg oder was. Ich hatte erst noch so den Eindruck, glaube ich, komm, wir fahren ein bisschen näher dran. Aber dann kam über die Luft aus der über den ja, vom Himmel her kam solche Hitze, das war fast wie so Krakenarme, so Tentakel Krakenarme, kam so eine Hitzewelle auf mich zu und die wurde abgehalten von den Bäumen, unter denen wir da standen. Die Obstbäume, die verkohlten gleich, die wurden zu Asche. Ich habe den Motorroller gewendet und bin in das Feld, habe irgendwie versucht wegzukommen, schnell wegzukommen und bin in das Feld reingefahren, aber wir wurden irgendwie vor der Hitze bewahrt. Vielleicht, weil ich ja Armgard dabei hatte, die mich bewahrte. Ich weiß es nicht. Also dieser Ausbruch dieses Vulkans ist unglaublich. Es war eine, ja, wie ein viel, viel schlimmer als irgendeine Atombombenexplosion. Kurz danach war ich dann nach Rinteln reingefahren mit dem Motorroller. Ich hatte dann aber den Mike Ratajczak bei mir und wir sind zur Innenstadt gefahren. An die Weser und da war nichts. Da war die Brücke, die war weg, alles war weg. Und Mike ging auf das Reststück der Brücke, überlagen so Trümmerteile rum. Und er machte in seiner
clownigen Art erstmal wieder irgendwie Scherze und fing an, da irgendwie Lobpreis zu machen und freute sich. Und ich sagte dann so, Mike, jetzt pass mal auf, hier, das ist ja gerade, hier ist gerade ein Unglück passiert, hier hat es Tote gegeben, Tote und viele Verwundete, Verletzte. Du kannst jetzt hier nicht solche Scherze machen und Lobpreis machen, wir müssen jetzt erstmal Trauer oder eine Traueransprache halten. Naja, also da war ziemlich eine Verwüstung und irgendwie sah es, ist ja alles traummäßig immer ein bisschen anders, als es in der Wirklichkeit ist. Ja, das war der Traum, den ich heute hatte. Am 10.8. irgendwann so um 10, 11 Uhr werde ich das geträumt haben. Also ich bin davon, ja, davon, ich muss so sein, ich glaube es, ich hoffe es. Heiliger Geist, was sagst du, Jesus? Da ist in, also Rinteln ist in die Luft geflogen. Rinteln ist in die Luft geflogen. Ja, ein unglaublicher Vulkanausbruch. Eine Hitzewelle, die mich fast auch versenkt hätte. Und Hitzewelle, der Sommer. Hm, ja. Devil Fantastic. Der Antichrist, und der wird es eilig haben. Wenn das bedeutet, dass in Rinteln, dass die Erweckung jetzt losgeht, dann wird's der Antichrist auch eilig haben. Er wird sofort seine Gegenerweckung starten. Denn er weiß, er hat keine Zeit mehr zu verlieren. Ja, gucken wir mal, was daraus wird. Das war heute am Samstag, dem 10. August 2019. Eine Audioaufnahme meines Traums.

So, dieses Lied, das ist eigentlich ein Rintel-Song. Dieser Song wurde geschrieben von Karl-Gerd Striebicke in Rintel. Das ist ein etwas ruhigeres Stück und wir haben es verändert in, sagen wir mal, in Rock.

Haus Götze wird gebraucht mit Efeutbild und Priesterjahr. 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